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1: Im Studio ist Theresa Eder. Es ist 3 Uhr. Viele Ukraine-Vertriebene bekommen seit Juli in Österreich keine Familienbeihilfe mehr. Die Regierung hat dieses Geld ja all jenen gestrichen, die noch Leistungen aus der Grundversorgung bekommen. Die Folgen für viele Mütter sind dramatisch, berichtet Beate Tomasovic.
2: Ines Metzger hat 4 Kinder, das jüngste gerade einmal 1 Jahr alt. Sie bekommt 1025 Euro aus der Grundversorgung. Mit diesem Geld zahlt sie Wohnung und Strom. Für Essen, Schule oder Kleidung hatte sie bisher die Familienbeihilfe. Doch diese wurde nun gestrichen. Wie es weitergehen soll, das weiß die vierfache Mutter nicht.
3: Meine Juli schon bezahlt und halb August. Aber weiter. Ich bekomme jetzt Grundversorgung. Ich bezahle August und dann, wie wir wohnen, schauen wir mal.
2: Ines Metzger ist ausgebildete Psychotherapeutin. Arbeit würde sie aber jede annehmen.
3: Ich habe schon probiert mit zum Beispiel Reinigung in Hotel Arbeit suchen, aber bis jetzt ich bekomme Antwort nein, weil mit auch so kleinen Kindern sie wollen nicht nehmen.
2: Ihre Hoffnung ist ein Job unter der Geringfügigkeitsgrenze, um damit zumindest Essen kaufen zu können.
1: Nach Spanien und Frankreich sind jetzt auch in Portugal mehrere Waldbrände ausgebrochen. Mehr als 1000 Feuerwehrleute, dazu auch 20 Löschflugzeuge und Hubschrauber, sind seit gestern Nachmittag im Einsatz. Fast im gesamten Land gilt maximale oder sehr hohe Brandgefahr. Nach dem ersten eigenständigen Hackerangriff durch künstliche Intelligenz haben mehr als 30 US-Technikunternehmen jetzt eine Sicherheitsallianz gegründet. Adam Michalech berichtet.
4: Dem Bündnis mit dem Namen Open Secure AI Alliance gehören Konzernriesen wie IBM, Nvidia oder Microsoft an. Sie wollen jetzt KI-Modelle mit einer frei zugänglichen Architektur zur Cyberabwehr zur Verfügung stellen. Durch Programmiererinnen und Programmierer sollen sie dann weiterentwickelt werden, um künftige KI-Attacken abzuwehren. Mitte Juli hatten sich KI-Modelle des Unternehmens OpenAI nämlich in einem beispiellosen Zwischenfall selbstständig gemacht und die beliebte Programmierplattform Hugging Face gehackt. Das hat für Angst und die Befürchtung gesorgt, besonders fortgeschrittene KI-Modelle seien nicht kontrollierbar.
1: Und im großen Walsertal in Vorarlberg ist ein Mann von einem Pony getreten worden und über steiles Geländer abgestürzt. Er und seine Partnerin haben sich beim Wandern in das Gehege verirrt. Das Pony hat den Mann attackiert. Er ist den Hang hinuntergestürzt und verletzt per Hubschrauber ins Spital gebracht worden. Jetzt zum Wetter mit Daniel Schlager.
5: Von Tag zu Tag wird es jetzt heißer und dazu meist recht sonnig. Starten werden wir heute aber noch angenehm frisch und stellenweise gibt es Restwolken oder Frühnebel. In Vorarlberg, Tirol und Salzburg setzt sich bald strahlender Sonnenschein durch. Auch in Oberösterreich putzt der Himmel noch am Vormittag aus. Im Osten und Süden können am Nachmittag noch ein paar Wolken mitmischen. So oder so wird es sehr warm bis heiß mit 25 bis 32 Grad, selbst oben in 2000 Meter Höhe 13 bis 20 Grad. Und der Wind im Osten ist meist nur noch mäßig.
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0: Im Studio ist Theresa Eder. Es ist 4 Uhr. Jeder und jede Zweite lässt sich bei der Jobbewerbung von künstlicher Intelligenz helfen. Das geht aus einer neuen Umfrage von Karriere.at hervor. Wolfgang Böhmer berichtet.
1: Vor allem beim Begleitschreiben lassen sich da aus Angst etwa vor Rechtschreibfehlern 9 von 10 Bewerbern helfen. Bei den eigentlichen Unterlagen, also etwa dem Lebenslauf, greifen 56% auf die KI zurück. Vereinzelt wird die KI auch genutzt, um Bewerbungsfotos zu generieren, um beispielsweise aus einem nicht so idealen Selfie ein herzeigbares Bild zu machen. Solange das im Rahmen bleibt, ist das für viele Arbeitgeber, wie etwa die Stadt Salzburg mit 3000 Mitarbeitenden, in Ordnung, heißt es. Entscheidend ist dann ohnehin das Bewerbungsgespräch und da sieht man gleich, ob das Ganze authentisch ist. Andererseits, interessanter Punkt, wenn bei der Bewerbung zum Beispiel viele Fehler drinnen sind, könnten das viele so sehen, dass die Person, die sich da bewirbt, keine Ahnung von ChatGPT oder KI-Tools hat und somit gar keine Chance auf das eigentliche Bewerbungsgespräch bekommt.
0: Beim börsennotierten Faserhersteller Lenzing droht ein noch größerer Jobabbau als bisher bekannt. Das Unternehmen will weltweit etwa 2000 Arbeitsplätze bis Ende nächsten Jahres streichen. Der Standort in Heiligenkreuz im Burgenland soll geschlossen werden. Dort arbeiten fast 300 Menschen. Für sie gilt laut dem Unternehmen ein Sozialplan. Und 8 Tage nach dem Finale der Fußball-Weltmeisterschaft hat sich jetzt FIFA-Präsident Gianni Infantino auf Instagram zu Wort gemeldet. Und Daniel Kulowitz, es scheint so, als würde er mit dem Posting die Kritik am Turnier zurückweisen.
2: Die Kritiker des Turniers hätten Hass und Spaltung verbreitet, so die Vorwürfe des FIFA-Präsidenten via Instagram. Er sprach wie schon während des Turniers von der herausragendsten FIFA-WM der Menschheit.
3: The biggest event in the history of mankind.
2: Die WM sei ein Symbol für Einheit und Zusammenhalt. Unsere Welt brauche Liebe und Toleranz. Alltagsprobleme konnten kurz beiseite geschoben werden, so Infantino.
3: Today problems can be left aside.
2: Es gab keine Zwischenfälle, keine Feindseligkeiten, keine Gewalt, so der FIFA-Boss. Und man müsse ein neues Vokabular für diese ganz spezielle WM finden.
3: We have to invent a new vocabulary to define the success of this special World Cup.
2: Viele hätten die positiven Seiten des Turniers bewusst ausgeblendet, kritisiert Infantino. Der FIFA-Boss wiederum muss sich vorwerfen lassen, fragwürdige Vorgänge während der gesamten WM unkommentiert gelassen zu haben.
0: Und wir kommen zum Schluss noch zu den Wetteraussichten. Die hat jetzt Daniel Schlager für Sie.
4: Teils klar, teils bewölkt geht es durch die Nacht und vor allem inneralpin relativ frisch. Tiefstwerte 10 Grad im Lungau bis 20 Grad in der Wiener Innenstadt. Tagsüber wird es dann in ganz Österreich hochsommerlich warm bis heiß mit 25 bis 32 Grad. Dazu ist es durchwegs trocken und von Vorarlberg bis Salzburg meist strahlend sonnig. Den Himmel teilen müssen sich Sonne und Wolken im Süden und im Osten. Der Wind wird aber deutlich schwächer sein als gestern. Ab Mittwoch beginnt die Hitzewelle dann so richtig zu rollen.
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1: 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Es ist 5 Uhr.
2: Im Nachrichtenstudio begrüßt sie Tom Brandenberger. Eine Trauerfeier ist heute der Anlass für eine Reihe internationaler Krisentreffen in Washington. Dort wird am Nachmittag der vor allem in außenpolitischen Fragen einflussreiche Senator Lindsey Graham aufgebahrt, der vor 1,5 Wochen verstorben ist. Aus Washington Markus Müller.
3: Er war ein außenpolitischer Hardliner mit besten Kontakten zu den Regierungen in Israel und der Ukraine. Beide Länder verlieren mit dem Tod von Senator Lindsey Graham einen wichtigen Fürsprecher in Washington. Und beide Länder wollen die Trauerfeier nutzen, um bei Präsident Donald Trump ein gutes Wort für sich einzulegen. Graham sei ein Freund Israels gewesen, sagt der israelische Premier Benjamin Netanyahu vor seinem Abflug. Jetzt treffe er in Washington einen anderen
4: Freund.
3: Nämlich Donald Trump. Der wird am Rand der Trauerfeier noch mit dem ukrainischen Präsidenten Volodymyr Zelensky sprechen. Graham hatte kurz vor seinem Tod im Parlament ein umfangreiches Sanktionenpaket gegen Russland auf den Weg gebracht, dem Präsident Trump allerdings erst zustimmen muss, bevor es in Kraft treten kann.
2: Beim börsennotierten Faserhersteller Lansing droht ein noch größerer Jobabbau als bisher bekannt. Das Unternehmen will weltweit etwa 2000 Jobs bis Ende nächsten Jahres streichen. Der Standort in Heiligenkreuz im Burgenland soll geschlossen und verkauft werden. Dort arbeiten fast 300 Menschen. Für sie soll es laut dem Unternehmen einen Sozialplan geben. Das deutsche Bundeskriminalamt stuft derzeit 410 Menschen als islamistische Gefährder ein. Das berichtet das Redaktionsnetzwerk Deutschland. Hinzu kämen 65 Gefährder aus dem Bereich Rechtsextremismus und 17 aus dem Bereich Linksextremismus. Als Gefährder gelten Personen, denen die Polizei politisch motivierte Straftaten, insbesondere Terroranschläge, zutraut. Johnson & Johnson legt den jahrelangen Rechtsstreit um mutmaßlich krebserregendes Babypuder mit einem Milliardenvergleich bei. Der US-Konzern zahlt nach eigenen Angaben 5,5 Milliarden Dollar, um einen Schlussstrich unter zehntausende Klagen zu setzen. Hintergrund ist, dass das Talcum-Babypuder des Unternehmens Eierstockkrebs verursachen soll. Johnson & Johnson hat die Vorwürfe stets bestritten. Und nach Spanien und Frankreich sind auch in Portugal mehrere Waldbrände ausgebrochen. Mehr als 1000 Einsatzkräfte kämpfen gegen die Flammen im Zentrum und im Norden des Landes. Rund 20 Löschflugzeuge und Hubschrauber sind im Einsatz. Das waren die Nachrichten mit Tom Brandenberger. Zum Wetter.
5: Von Tag zu Tag wird es nun wärmer, speziell ab morgen verbreitet heiß, teilweise sogar sehr heiß. Am Freitag sind sogar bis 39 Grad möglich. Besonders heiß wird es dabei in Niederösterreich, Wien und dem Burgenland. Heute erreichen die Temperaturen 25 bis 32 Grad in 2000 Meter Höhe, 13 bis 20 Grad mit den höheren Werten im Westen. Zudem scheint heute für viele Stunden die Sonne. Speziell in der Osthälfte des Landes sind aber auch ein paar Wolken dabei, etwa jetzt in der Früh und am Vormittag. Zum Abend hin klart es meist auf. Vor allem in Niederösterreich und Wien frischt mäßiger Nordwestwind auf. Morgen am Mittwoch steigert sich die Hitze auf 28 bis etwa 35 Grad. Von der Früh weg scheint die Sonne. Im Tagesverlauf bilden sich am Mittwoch jedoch Quellwolken und in weiterer Folge über den Bergen ein paar Gewitter, vor allem vom Montafon bis zum Mariazellerland. Und manche Gewitter können in der heißen Luft auch heftig ausfallen. So viel zum Wetter mit Nicola Biermeier.
6: 4 Minuten nach 5 am Dienstagmorgen. Sie sind sicher unterwegs mit Radio Kärnten.
7: Und da ist auf den Straßen alles in Ordnung. Sie kommen gut voran. Wir wünschen eine angenehme Fahrt.

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1: Da sind wir wieder.
2: Schönen guten Morgen.
1: 20 Stunden später, kann man sagen.
2: Ja, Tatsache.
1: Wie geht's, wie steht's, Frau Kollegin?
2: Gut, gut, alles in Ordnung, alles in bester Ordnung, dir?
1: Danke. Nein, mit dir an der Seite, da kann es einem ja gut gehen.
2: Also
1: mit Caro Gorton an der Seite.
2: Was soll ich sagen?
1: Da reißen wir jetzt die Welt nieder. Wir freuen uns auf 4 Stunden gemeinsam mit Ihnen. Wir haben so schöne Sachen vorbereitet. ORF fragt, wie geht's Österreich? Mhm. Da werden wir heute auch schon mal reinhören. Neue Reisetrends haben wir da vorbereitet. Wir stellen uns die Frage, wie kommen die Löcher in die Socken der Fußballer, in diese Stutzen.
2: Auch
1: dafür gibt es Antworten. Und wir haben auch noch Peter Matter, der auch schon die Nachrichten vorbereitet und in gut 25 Minuten da ist bei uns im Studio. Beide Daumen nach oben zeigt er, gell? Das waren beide Zeigefinger, waren das nach oben. Nein, nicht nur Zeigefinger, Zeigefinger und den Mittelfinger. Aber es war so ein V-Zeichen, so Peace. Also in diesem Sinne, alle sind motiviert, Sie sind auch motiviert. Einen wunderschönen guten Morgen.

0: die Zillertaler Hoderlumpen, die Zillertalerinnen an diesem Dienstagmorgen, der 28. Juli 2026. Wir steuern auf die nächste Hitzewelle zu. Wie wird der heutige Dienstag?
1: Ja, da starten wir heute eigentlich schon. Es wird strahlend sonnig. Teilweise beginnt der Tag vor allem in den östlichen Landesteilen noch trüb. Aber ab Vormittag setzt sich dann die Sonne verbreitet durch. Der Wind ist schwach bis mäßig und die Höchstwerte erreichen heute sommerliche 27 bis 32 Grad. In Klagenfurt messen wir aktuell schon 19 Grad, in Villach und St. André im Lavantal 17 Grad, in Mühlstadt 15 Grad, in Lienz und Weidensfeld 13 Grad und am Katschberg hat es aktuell 12 Grad.
0: Samuel,
1: Viktor,
0: Celsus,
1: Benno
0: und Adele, das sind die Namenstagskinder an diesem 209. Tag des Jahres. Da dürfen wir gratulieren an dieser Stelle.
1: Schönen Namenstag.
0: Kalenderwoche 31. Dann heute Welthepatitis-Tag. Was hat außerdem stattgefunden? 1951, und zwar war das vor 75 Jahren, der Disney-Film Alice im Wunderland nach dem gleichnamigen Roman hat in den USA seine Weltpremiere. Mhm. Alice im Wunderland kennen wir alle, oder?
1: Natürlich.
0: Schon gesehen, ja. Oft gesehen.
1: Toller Film. Könnte ich eigentlich wieder mal schauen.
0: Wie heißt dieser Hase von Alice im Wunderland? Den habe ich jetzt gerade irgendwie vor mir, oder?
1: Ich denke immer an die Grumpy Cat, aber die heißt nicht Grumpy
0: Stimmt.
1: Cat, aber wie heißt
0: aber
1: die?
0: Aber da hat man sofort ein Bild Hase, im Kopf. Genau, ja. Aber wie heißt dieser Hase? Wir recherchieren im Hintergrund.
1: Und zwar ist das...
0: jetzt bin ich gespannt. Der,
1: kann hier, und den Meer
0: hat er einen Namen? Wohl, er hat schon einen Namen.
1: Es wird beschrieben als das weiße Kaninchen. Hm. Hat er einen Namen?
0: Hat er oder hat er nicht? Die große Frage.
1: Das werden wir weiterhin recherchieren.
0: Aber jetzt wird mir auch kein Name eingefallen.
1: Nein, der wird wirklich nur als das weiße Kaninchen.
0: Weiße Kaninchen, gut.
1: Aber vielleicht haben wir noch was.
0: Genau, vielleicht haben Sie die Antwort oder Sie würden gerne einfach so mit uns plaudern. Wir würden uns wirklich sehr, sehr, sehr freuen. Also wenn Sie schon munter sind, jetzt um 13 nach 5, dann rufen Sie kurz bei uns an und sagen Sie einfach guten Morgen, es geht mal gut und dann sind wir schon zufrieden. 0463
1: 511
0: 005. Und in der Zwischenzeit, da weckt Sie der Alpen-Adria-Chor Villach. Wir haben da eine schöne Aufnahme für Sie vorbereitet. Hedonarischer Talk unter der Leitung von Michael Nowak, Komponist ist Günther Mieter-Gradnegger. Jetzt hier bei uns eben der Alpen-Adria-Chor Villach.

0: Aus Osttirol, die Goldräder, wie lang geht das noch gut? In der Morgen schon diesem Dienstag. 5.21 Uhr, 9 Minuten noch bis 5:30, sicher unterwegs mit Radio Kärnten.
1: Da gibt es nicht viel hinzuzufügen, freie Fahrt voraus.
0: So, jetzt sind wir gespannt, gell? The White Rabbit, der weiße Hase, wie heißt er denn, von Alice im Wunderland? Bernhard Kara aus Bad St. Leonhard möchte uns aufklären. Einen schönen guten Morgen.
2: Ja, guten Morgen. Ich habe das jetzt zufällig gehört.

0: Ich hab's vom weißen Kaninchen geredet mit der Uhr und das war das große Kaninchen, das, der hat immer die Uhren mitgehabt. Und
1: genau, ja.
0: Dem, was die Alice im Wunderland mitgehabt hat, also dieses Schoßkaninchen, war der Benny Bunny.
1: Schoßkaninchen, an das kann ich mich so nicht wirklich erinnern.
0: Das hat sich immer so, also der Benny Bunny war der ständige Begleiter und das große Kaninchen war so selbstständig irgendwo mit Uhr und hat nie eine Zeit gehabt und ist immer davon gelaufen. Also
1: Stimmt. Der White Rabbit, das war nämlich der mit diesem blauen Sakko.
2: Und
1: war das ein Sakko schon? Das
0: ja, genau.
1: Das war dunkelblaue
2: Taschenuhr, oder?
1: Ja, genau.
0: Ich habe eine Hose gehabt und das war der Benny Bunny.
1: Genau.
0: ganz einfach, ja. Habe ich nur zufälligerweise gehört, weil ich beim Café sitze und ich muss sagen, Radio Kärnten höre ich immer in der Früh. Also perfekt.
1: Also, danke vielmals.
0: Ein super Start in den Morgen, muss ich sagen. Und toll.
1: Ja, danke vielmals.
0: Eins an eurer Sendung und danke, dass ihr uns immer so in der Früh schon einmal am Laufen haltet.
1: Ja, gerne, Bernhard.
0: Ja.
1: Wir sagen danke vielmals für das nette Plauschall, danke vielmals fürs Aufklären.
2: Und danke fürs Kompliment.
0: Ich habe es nur zufällig gehört. Also.
1: Na, perfekt, weil ist uns nicht eingefallen. Es ist uns in dem Moment nicht eingefallen. Wir haben irgendwie beide an diesen White Rabbit gedacht, genau. An diesen weißen Hasen, ja. Aber dann sind wir nicht mehr weitergekommen. Ne?
0: Aber es hat den Benny Bunny auch gegeben.
1: Stimmt,
2: so lernen Benny wir Bunny, jeden Tag was dazu.
1: Genau, sollte man wieder mal schauen, Alice im Wunderland. Gell? Ja, vielleicht gibt es irgendwann wieder mal eine Neuverfilmung. Das sind ja auch Filme, die immer wieder rauskommen.
0: Ja, genau. Das ist ja eine Kult-Sache eigentlich mit dem Ganzen. Ja.
1: Genau. Bernhard, danke vielmals für das nette Plauschall. Ganz liebe Grüße nach Bad St. Leonhard.
0: Dankeschön.
1: Lass dir den Kaffee schmecken und die Neuigkeiten dazu gibt es dann auch gleich bei uns in Radio Kärnten.
0: Danke.
1: Gell? Baba.
0: Bye-bye.
2: Baba.

0: 5.30 Uhr, halb sechs am Dienstagmorgen. Wir begrüßen Peter Marder bei uns im Studio. Schönen guten Morgen.
1: Schönen guten Morgen.
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1: Gestern um 16 Uhr sind mehrere Feuerwehren zu einem Waldbrand bei Ferlach gerufen worden. Vermutlich hatte ein Blitz im steilen Gelände zwischen Weidisch und Zell-Mitterwinkel das Feuer verursacht. In der Früh wird das Gelände erneut erkundet. Auch der Polizeihubschrauber ist im Einsatz. Ein 58 Jahre alter Deutscher ist gestern mit seinen Söhnen auf dem kleinen Elendkäse unter dem Ankogl im Bergnot geraten. Die drei waren mit einfacher Wanderausrüstung mit Grödeln, aber ohne Steigeisen auf dem Gletscher unterwegs und blieben im steilen Gelände in fast 3000 Metern Höhe stecken. Der Polizeihubschrauber hat die drei geborgen. Und in Greifenburg ist gestern ein 18 Jahre alter Niederländer mit seinem Gleitschirm abgestürzt. Nach 5 Minuten Flugzeit klappte der Schirm zusammen. Der Pilot kam ins Trudeln, sein Rettungsschirm konnte sich in der Abwärtsspirale nicht entfalten. Der Niederländer fiel aus 200 Metern Höhe auf die Wiese. Das Wetter hat Caroline.
3: In der Früh ist es noch teilweise trüb, ansonsten wird es heute aber meist sonnig und heiß mit Tageshöchstwerten bis zu 32 Grad. Sie sind sicher unterwegs mit Radio Kärnten und da ist alles in Ordnung. Sie kommen gut voran. Wir wünschen eine angenehme Fahrt. Sport hat heute Markus Baulitsch für uns.
4: Die neue Eishockeysaison beginnt am 18. September für den EC-KAC mit einem Auswärtsspiel in Salzburg. Der VSV ist bei den Pioneers Vorarlberg zu Gast. Das erste Kärntner Derby steht bereits am 23. September in Klagenfurt an. Ein weiteres wurde von der Liga mit Ende Jänner in Bischofshofen geplant. In Wien wurde der Kader für die bevorstehende Schwimmeuropameisterschaft in Paris bekannt gegeben. Nominiert ist auch Heiko Giegler aus Spital, der Staffel-Europameister von 2024. Lilly Tagger steht in der neuen Tennis-Weltrangliste auf Platz 45. Vor exakt einem Jahr lag die Osttirolerin noch auf dem 519. Platz. Nun liegt sogar ein Rang unter den gesetzten Spielerinnen bei den US Open Ende August in theoretischer Reichweite. Zum Fußball. Der 20-jährige defensive Mittelfeldspieler Michael Schweiger unterschreibt bei den Wolfsbergern seinen ersten Profivertrag. Er durchlief den gesamten WAC-Nachwuchs. In der vergangenen Spielzeit führte der gebürtige Lavantaler die Regionalligamannschaft der Wolfsberger als Kapitän aufs Feld. Die neue Bundesliga-Saison beginnt für den WAC am kommenden Sonntag um 17 Uhr mit einem Heimspiel gegen die Wiener Austria. Wir berichten live in Radio Kärnten. Die Paarungen für die zweite Runde des ÖFB-Cups werden morgen im Anschluss an das Conference League-Quali-Spiel von Rapid im Rahmen der Berichterstattung live in ORF1 ausgelost. Die Ziehung beginnt ab ca. 22.40 Uhr. Der WAC und Austria Klagenfurt sind aus Kärntner Sicht noch im Bewerb.
0: Dankeschön, Markus Baulitsch. 3 Minuten nach 5:30.

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1: 3 Minuten noch, dann ist es 5:45.
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1: Worte können verletzen oder aber aufrichten und auch natürlich motivieren. Davon erzählt Journalistin Gudrun Seiler in den heutigen Morgengedanken.
3: Knips und schon ist es hell im Raum. Für uns heute banal, das elektrische Licht aber vor 150 Jahren eine Sensation. Thomas Edison hat damals die Glühbirne erfunden. Unlängst habe ich gelesen, dass Edison als Volksschüler einmal einen Brief nach Hause mitbekommen hat. Vom Schuldirektor an die Mutter. Edisons Mutter macht also den Brief auf, liest, kriegt feuchte Augen und dann liest sie laut vor. Ihr Sohn ist ein Genie. Diese Schule hat ihm nicht genug zu bieten. Unterrichten Sie ihn bitte selbst. Das hat die Mutter getan. Lange Zeit später, die Glühbirne ist schon erfunden, das Grammophon und die Batterie auch und Frau Edison ist tot, da entdeckt Thomas Edison beim Aufräumen den alten Brief des Schuldirektors. Und er liest, was wirklich drin stand. Ihr Sohn ist geistig behindert. Wir können ihn nicht an unserer Schule behalten, er ist suspendiert. Eine Vernichtung. Aber Edisons Mutter hat damals mit ihren Worten und mit ihrer Liebe für ihr Kind die Vernichtung ausgelöscht und ins glatte Gegenteil verkehrt. Ob die Geschichte mit dem Brief vom Schuldirektor so stimmt, weiß ich nicht. Aber ihr Kern ist wahr. Es geht um gute und böse Worte. Worte können töten und Worte können aufrichten. Und besonders schwer wiegt das, was wir zu einem Kind sagen. Ich will heute Frau Edison sein und nicht der Schuldirektor ihres Sohnes. Ich will heute etwas Gutes zu einem Kind sagen. Sie auch? Und knips ist es ein bisschen heller im Raum.
1: Erzählt uns Journalistin Gudrun Seiler in den heutigen Morgengedanken. Und als nächstes erzählen Sie uns einfach Ihre Morgengedanken. Schöne, motivierende Morgengedanken. Würden wir das ja gerne hören.
4: 0463 511 005.

0: sei Dank.
1: Moosburg trifft auf Leibsdorf. Wir telefonieren gleich bei uns in der Morgenshow von Radio Kärnten. Davor das Wetter um 10 Minuten vor 6.
2: Ja, teilweise beginnt der Tag vor allem in den östlichen Landesteilen noch trüb. Ab Vormittag setzt sich dann aber die Sonne immer mehr durch. Der Wind ist schwach bis mäßig und die Höchstwerte werden schon wieder richtig sommerlich heiß mit 27 bis 32 Grad. Über den Bergen mischen teilweise einige harmlose Quellwolken mit. In Klagenfurt messen wir aktuell 19 Grad, in Villach ist es bewölkt bei 16 Grad, ebenfalls bewölkt in Diex bei 14 Grad, in Lienz messen wir 13 Grad und in Batergassen 12 Grad. Am Sonnenblick hat es derzeit 2 Grad.
1: Moosburg, Elfriede Gradenecker am Telefon, schönen guten Morgen.
3: Guten Morgen, hallo.
1: Wie geht's, wie steht's?
3: Ja, die Hitze, da bocke ich nicht so gut.
1: Die Hitze, aber nicht um die Uhrzeit, oder? Jetzt ist es noch
3: Nein,
1: so schön
3: jetzt
1: frisch.
3: Geht ja.
1: Jetzt geht noch eben, jetzt alles aufreißen. Alle Fenster aufreißen, Tür
3: ja,
1: aufmachen.
3: Ich, aber beim Arbeiten, was der mit Großlichter.
1: Eieiei, was machst du denn beruflich?
3: Pflegerin bin ich, mobile Pflege mache ich.
1: Okay, das heißt mit dem Auto viel unterwegs und da fährst von A nach B, von der einen Wohnung in die andere.
3: Ja, genau.
1: Da denke ich mal, gell, dass es da in der einen oder anderen Wohnung dann schon sehr, sehr warm ist.
3: Ja, was das ist, ist sowieso heiß. Die Temperaturen, die 37 Grad, das haben wir ja früher nicht gehabt.
1: Ja. Ja.
3: Obwohl, ja, die Hundstage, was denn, August und in Juli vielleicht ein bisschen, aber sonst dann, so wie jetzt ist. Ich wollte nur sagen, ihr macht eine super Sendung auch, gell? Ich ruhe euch von einer Früh bis auf Nacht zu, weißt du?
1: Das ist nett, Elfriede. Das heißt, wir dürfen dich wenigstens im Auto begleiten und zum Lachen bringen, wenn es sonst schon so schwitzt im Auto.
3: Was der wie schier, gell? Da denke ich mir, wie hält das nur das aus?
1: Wo, im Studio oder im Auto?
3: Im Studio ist angenehm, gell?
1: Oder? Im Studio ist angenehm, wobei wir haben eine Klimaanlage und aufgrund, weil wir ja viel Technik da haben, also die ist jetzt nicht für die Mitarbeiter, sondern weil diese ganzen Geräte sollten irgendwie kühl gehalten werden. Aber ich muss sagen, ich habe die Klimaanlage immer ausgeschalten, weil ich mag das nicht, wenn es da oben irgendwo runterzieht, weil dann spürst du es da gleich beim Hals, gell?
3: Ja, ich auch.
1: Ich mag das gar nicht.
3: Ich habe eine Klimaanlage, gell? Aber da packst du nicht, dass der da kriegt Halsweh und alles.
1: Genau, Nasen, Nebenhöhlen und so, die ganzen Geschichten, die brauchen wir nicht. Deswegen bei mir bleibt die Klimaanlage immer abgeschalten. Dazu habe ich noch ganz heiße Damen da immer bei mir sitzen, also ich fühle mich jeden Tag wie in einer Sauna. Aber
3: ja,
1: das passt schon.
3: Ich bin allein im Auto, weißt du?
1: Fahr ich einmal mit dir. Komm ich einmal mit.
3: Ja, genau.
1: Elfriede, dann fahren wir zwar von A nach B.
3: Ja.
1: Okay, dann machen wir einen Aufguss während der Autofahrt.
3: Ja,
1: ein bisschen mit dem Handtuch
3: wackeln. Wird es noch dauern, wie lange?
1: Es sind ja ein paar Wochen, wo es richtig warm und heiß ist und dann ist der Sommer eh wieder vorbei. Bei uns in Villach, da gilt immer, nach dem Villacher Kirchtag ist der Sommer vorbei und der Kirchtag ist jetzt am Samstag quasi Grande Finale. Ja. Samstag dann der Umzug, am Sonntag gibt es noch Familientag sozusagen und dann ist eh schon, sind wir schon bald Mitte August.
3: Kirchtag war ich einmal oder zweimal in meinem Leben, gell? Einmal war ich auf Nacht, das ist schon lange her, weil ich noch hinger war, weißt du?
1: Ja. Und hinger war es gestern.
3: Und da war die Hölle los. Jetzt mag ich überhaupt nicht das Gedränge
1: Ich bin auch kein großer Freund mehr davon, muss ich sagen. Ich bin auch jetzt momentan, obwohl ich Villacher bin, selten in der Innenstadt. Wobei eine tolle Veranstaltung, jeder, der feiern möchte, sollte bitte reingehen. Da sind ja tausende Menschen dabei. Aber ich bin auch eher der Ruhesuchende momentan. Genau. Einmal, zweimal gemein und das war's.
3: Darf ich schöne Grüße meiner Firma ausrichten?
1: Gerne, Elfriede.
3: Darf ich sagen?
1: Gerne, sag gleich.
3: Hauskrankenhilfe Felden, schöne Grüße von der Elfriede.
1: Und die Elfriede ist am Weg sozusagen.
3: Bitte?
1: Und du bist schon langsam am Weg für die Arbeit.
3: Ich bin um 4:30 auch.
1: Ja, dann.
3: Ich bin voll drin, was der Kohle.
1: Voll im Soft, perfekt, so soll sein.
3: Ich bin zwar schon vor der Pension, gell?
1: Nein, aber du bist vor der Frühpension höchstens. Mit 40. 35.
3: Weißt du, unsere Generation hält alles halt durch, weißt du?
1: Ja, das ist noch die gute alte Generation.
3: Ja.
1: Elfriede, ich wünsche einen schönen Tag.
3: Darf ich noch was sagen?
1: Sag noch.
3: Es hat sich so verändert, alles sagen, sage ich da.
1: Ja.
3: Wir sind echt die Generation, was durchhält, das stimmt aber wirklich.
1: Gott sei Dank gibt es noch diese Generation, ja.
3: Vielleicht. Aber die stirbt ja aus.
1: Ja, die stirbt aus.
3: Ja. Weißt du, was ich meine?
1: Absolut, Elfriede. Ja, aber vielleicht hört das jetzt der ein oder andere junge Mensch da draußen und denkt sich, na, ich gehe heute richtig an und in den nächsten Jahren werde ich auch richtig was leisten und arbeiten und nebenbei die Zeit genießen, gell?
3: Ja, na, aber echt, das stimmt wirklich, gell?
0: Das stimmt.
3: Das wollte ich sagen, du bist ganz nett, so eine gute Stimme. Du hast so eine schöne Stimme.
1: Danke, Elfriede. Das gefreut mich sehr. Danke, alles Gute. Pfiat dich, Papa.
3: Danke, danke. Tschüss.
1: Leibsdorf, Martina Bruck hat jetzt ein bisschen gewartet. Grüß Gott.
4: Ja, grüß Gott, guten Morgen.
1: Guten Morgen, wie geht's, wie steht's?
4: Ja, danke.
1: Danke, mit dem Wetter zufrieden oder ist es zu heiß,
4: ja,
1: zu kalt?
4: Ich wollte jetzt auch gerade sagen, ich bin auch noch die Generation, die arbeitet, weil ich sitze auch gerade im Auto und arbeite.
1: Wo geht's denn hin, in welche Firma?
4: Bitte?
1: Wo, in welche Firma geht's denn? Auf was denn? Ja, sicher, gerne.
4: Ja, das ist die Firma Juwan von Ferlach.
1: Ah, bekannte Firma in Ferlach, ja, Juwan.
4: Ja.
1: Ja?
4: Ja, und ich stehe jetzt gerade in Abtei und fange die Linie an zum Fahren.
1: Du sagst, du bist Busfahrerin?
4: Ja, genau.
1: Genau, natürlich Juwan reisen. Ja, jetzt hat es geklingelt. Ja, genau. Das heißt, heute den ganzen Tag hinterm Lenkrad?
4: Ja, genau, bis 5 am Abend.
1: Und bei dir gibt es eine Klimaanlage im Bus, oder?
4: Ja, natürlich.
1: Natürlich, natürlich. Aktiviert
4: ist
1: auch.
4: Ich eingeschalten in mein Alter, ich vertrage sie.
1: Ah, du vertragst sie in deinem jungen Alter.
4: Ja, in meinem jungen Alter, ja, genau.
1: Perfekt. Martina, und ich habe gehört, du möchtest jemanden gratulieren,
4: ja,
1: stimmt
4: genau.
1: Das?
4: Ja, genau. Mein Mann hat heute Geburtstag, der wird 66.
1: Ja.
4: Also wenn es jetzt gegangen das Lied von Udo Jürgens mit 66 Jahren, da fängt das Leben an. Ja,
1: ja, also, schauen wir mal.
4: Ja, wenn es
1: geht sich aus,
4: wäre,
1: geht sich ja aus. Ja, die Musikredaktion schläft noch, die hört das nicht.
4: Ja, das war ja super.
1: Kommt jetzt.
4: Ja. Also der wird heute 66, aber das ist mein Held, seit 26 Jahren.
1: Mhm. Auch von uns alles Liebe und Gute, und damit sich der Udo Jürgens noch ganz ausgeht bis zu den Nachrichten, müssen wir jetzt schon spielen.
4: Ja, super. Ich wünsche euch noch einen schönen Tag.
1: Ebenfalls, Baba.
4: Ja, danke, Baba.

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1: Im Nachrichtenstudio begrüßt sie Tom Brandenberger. Jetzt liegt er also vor, der Regierungskompromiss zur Wehrdienstreform. Der Grundwehrdienst soll künftig um 3 Monate verlängert werden, also 6 Monate und 3 Monate verpflichtende Übungen. Der Zivildienst wird auf 9 plus 2 Monate ausgeweitet, vorerst aber auf freiwilliger Basis. Wenig davon hält die FPÖ. Wehrdienstsprecher Reifenberger versteht nicht, warum die Regierung die Vorschläge der Wehrdienstkommission übergeht.
2: Ich verstehe nicht, wie die Regierung gute Modelle der Wehrdienstkommission hernehmen kann und dann etwas Eigenes kreiert. Warum die Politiker glauben, dass sie gescheiter sind als die Experten und hier Modelle miteinander kombinieren, Rosinen herauspicken, da halte ich nichts davon. Es hätte dieses Modell 8 plus 2, das Modell Österreich Plus, für den Wehrdienst und mindestens 12 Monate für den Zivildienst einfach umgesetzt werden sollen.
1: Wenig begeistert sind auch die Grünen. Wehrdienstsprecher Stögmüller stößt sich vor allem an der Zivildienstregelung.
3: Ich sehe noch nicht, was diese 2 Monate im Zivildienst mehr bringen soll für die jungen Menschen und genauso eben wie die 3 Monate beim Grundwehrdienst. Wenn entsprechend mir diese Antwort gegeben wird, was der Mehrwert für die jungen Burschen, aber auch für den Zivildienst ist, dann können wir gerne über eine Verlängerung reden.
1: Kritik der Opposition also an der Reform. In Washington findet heute die Trauerfeier für den kürzlich verstorbenen US-Senator Lindsey Graham statt. Unter den zahlreichen Gästen sind auch Israels Premier Netanyahu und der ukrainische Präsident Zelensky. Beide werden am Rande der Feier mit US-Präsident Trump zusammenkommen. Graham war einer der wichtigsten Unterstützer Israels und der Ukraine in den USA. Im Burgenland sind auch beliebte Ausflugsziele mit Asbestschotter kontaminiert. Das sagt die Umweltschutzorganisation Greenpeace. Betroffen sind demnach etwa die Burg Lockenhaus, die Burg Schleining und die Aussichtswarte Geschriebenstein. Greenpeace nennt Laboranalysen von Schotter- und Sandproben mit Asbestgehalten von bis zu 50% und fordert wieder Sofortmaßnahmen. Patricia Spieß berichtet.
4: Betroffen von Belastung sind laut Greenpeace der Parkplatz und die Innenhöfe der Burg Schleining und 2 nahe Wanderwege. Außerdem der Parkplatz und Innenhof der Burg Lockenhaus sowie der Burgseeparkplatz. Eine Schotterfläche vor Aussichtswarte Geschriebenstein in Rechnitz und ein Freizeitunternehmen im Südburgenland. Das Unternehmen und die Eigentümer der Burg Lockenhaus wollen Bereiche sperren, befeuchten und Sanierungen prüfen, so Greenpeace. Die Burg Schleining gehört dem Land. Die Landesholding empfiehlt eine normgerechte Beprobung, verweist darauf, dass man nichts zur Qualität der Greenpeace-Proben sagen könne und darauf, dass bekannte Messwerte gesetzliche Grenzen nicht überschreiten.
1: An der französischen Atlantikküste versucht die Feuerwehr weiter, die Waldbrände noch vor dem Beginn der nächsten Hitzewelle einzudämmen. Sie hat jetzt breite Schneisen in den Wald gerodet, um ein Übergreifen der Flammen weiter zu verhindern. 2500 Feuerwehrleute, 18 Löschflugzeuge und 1500 Soldaten sind im Einsatz. Das waren die Nachrichten mit Tom Brandenberger. Und jetzt zum Wetter.
5: Die Hitzewelle baut sich langsam auf, die Sonne treibt die Temperaturen heute am Nachmittag auf 25 bis 32 Grad, die 32 zum Beispiel im Inntal. Jetzt in der Früh kann man aber noch ganz gut durchlüften, vor allem im Bergland ist es noch recht frisch. Die aktuellen Meldungen aus den Landeshauptstädten, Wien und Eisenstadt wolkig 20 Grad, St. Pölten bewölkt 18, Linz wolkig 16, Salzburg heiter 14, Innsbruck wolkenlos 14, Bregenz wolkenlos 15, Graz heiter 15 und Klagenfurt bewölkt 19 Grad. Viel Sonnenschein gibt es heute, besonders vom Rheintal bis ins Salzachtal. Hier ist es oft wolkenlos. Weiter im Osten hingegen sind vor allem am Vormittag noch dichtere Wolken dabei. Auch hier gibt es aber einige Sonnenstunden. Morgen am Mittwoch wird es deutlich heißer als heute mit bis zu 35 Grad und dabei ist es am Nachmittag auch noch schwül. In der schwülen Luft bilden sich von der Silvretta bis in die niederen Tauern dann teils heftige Gewitter. Ab Donnerstag steigert sich die Hitze dann vor allem im Osten. So viel zum Wetter von Daniel Stanker.
6: Dankeschön Daniel, 4 Minuten nach 6, weiter zu Peter Matter.
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7: Gestern um 16 Uhr sind mehrere Feuerwehren zu einem Waldbrand bei Ferlach gerufen worden. Vermutlich hatte ein Blitz im steilen Gelände zwischen Weidisch und Zell-Mitterwinkel das Feuer verursacht. Derzeit wird das Gelände erneut erkundet. Ungewöhnlicher Diebstahl in Treffen am Ossiacher See. Dort hatten es unbekannte Täter auf eingefrorene Händeln abgesehen, die in einem Imbissstand für den Grill bestimmt waren. Und ein betrunkener Autofahrer hat am Abend der Polizei in St. Veit eine Verfolgungsjagd geliefert. Der 46 Jahre alte Mann war offensichtlich alkoholisiert unterwegs und hat ein Anhaltezeichen der Beamten missachtet. Nach einer kurzen Nachfahrt konnte der Betrunkene angehalten werden. Ihm wurde der Führerschein abgenommen. Was sich derzeit auf den Straßen tut, weiß Caroline.
8: Sicher unterwegs mit Radio Kärnten im Kanaltal auf der Autobahn Richtung Udine vor der Mautstelle Ugowitzer bei Tavis melden Radio Kärnten Hörer Stau und 20 Minuten Zeitverlust. Ansonsten kommen Sie aber gut voran und wir wünschen eine angenehme und vor allem sichere Fahrt.

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1: Und wir präsentieren Ihnen in dieser Stunde auch einen neuen Reisetrend. Skillcation nennt sich das.
2: Was dahinter steckt, erfahren wir.
1: Also das wäre nichts für mich. Für dich? Im Urlaub, da will ich entspannen.
2: Ja, aber ich verstehe, glaube ich, den Gedanken dahinter.
1: Okay. Wir sind sehr, sehr gespannt. Viele Themen in dieser Stunde für Sie dabei. Jetzt aber mal guten Morgen.

0: 13 Jahre jung und zum ersten Mal verliebt. Oh, schön. Prinz George, gleich Thema bei uns bei Reich und Schön. Jetzt aber mal Blick zum sommerlichen Wetter an diesem Dienstag.
1: Ja, hier und da hängen noch ein paar Nebel- und Wolkenfelder fest. Ab Vormittag wird es dann aber strahlend sonnig im ganzen Land. Der Wind weht schwach bis mäßig. Über den Bergen, ja, da gibt es einige harmlose Quellwolken. Und die Höchstwerte erreichen heute sommerliche 27 bis 32 Grad. In Klagenfurt messen wir aktuell 19 Grad, bei Ihnen in Villach hat es 17 Grad, in Feldkirchen 16 Grad, in Friesach 13 Grad, in Lienz 12 Grad und in Malnitz 10 Grad. Auf der Durach ist es leicht bewölkt, ebenfalls bei 10 Grad.
0: 11 Minuten nach 6.
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0: Sandra Bullock, eine großartige Schauspielerin, tolle Dame, muss ich sagen, die nie für Negativschlagzeilen gesorgt hat, oder? Also kann ich mich nicht an sie erinnern.
1: Wüsste,
0: nein, immer positiv eigentlich. Und was ich nicht gewusst habe, erstens, sie spricht perfektes Deutsch und hat seit dem 18. Lebensjahr die doppelte Staatsbürgerschaft. Beantragte 2009 sogar einen deutschen Reisepass.
1: Mhm. Sie ist nämlich in Deutschland, besser gesagt in Nürnberg, aufgewachsen. Mhm. Bis zu ihrem 12. Lebensjahr haben sie dort gewohnt, weil ihre Mutter Deutsche war oder okay. Deutsche ist. Und ihr deutsche Opernsängerin, muss man dazu sagen, und ihr Vater, US-Militärangehöriger John Bullock, die haben sich kennengelernt und haben die ersten Jahre aber dennoch in Deutschland verbracht. Und jetzt anlässlich ihres 62. Geburtstag, das hat mich auch, das habe ich gar nicht am Schirm gehabt, weil diese Frau schaut trotzdem noch extrem gut und jung aus.
0: Hat sich nie verändert, oder?
1: Nein, null.
0: Na, nie.
1: Ist das wieder aufgekommen, weil ihre Schwester ihr Geburtstagsgrüße ausgerichtet hat? Und da ist das Wort dann gefallen, Schwester, und dann hat man sich daran wieder erinnert, naja, die kann ja eigentlich fließend Deutsch.
0: Prinz George, der älteste Sohn von Prinz William und Prinzessin Kate, feiert in wenigen Tagen den 13. Geburtstag. Und jetzt soll der Kleine zum ersten Mal so richtig verliebt sein.
1: Oh. Ja, und das macht schon Schlagzeilen. Das ist eigentlich auch arg, oder? Wenn so die erste Schwärmerei dann gleich so... so Schlagzeilen macht. Aber ja, es heißt, er soll sehr gut ankommen bei seinen Mitschülerinnen. Er ist charmant und das kann ich mir gut vorstellen. Und jetzt hat er schon so die erste Schwärmerei für eine junge Dame namens Juliet. Und die ist anscheinend sehr schlagfertig und selbstbewusst und wird sich irgendwie oder interessiert sich nicht dafür, dass er eines Tages einmal am Thron sitzen wird, während ihn andere Mitschüler ein bisschen dafür aufziehen. Und ja, sie soll anscheinend auch im Palast bekannt sein, verbringen viel Zeit miteinander und vielleicht ist es ja so die erste Schwärmerei. Wobei man muss sagen, ab September geht er dann auf das wohlbekannte Eton College. Mhm. Und wer weiß, ob sich dann die Wege trennen.
0: Ich hoffe nicht, oder? Das wäre die süßeste Geschichte ever.
1: Ja.
0: Zusammenkommen mit 13 und dann für immer zusammenbleiben, das wäre schön.
1: Ja, süß.
0: Apropos reich und schön, die Nokis, die waren jetzt gerade am Fakasee unterwegs, auf der Taberhöhe waren sie, unten beim See waren sie und da haben sie das neue Musikvideo gedreht.
1: Wir sind gespannt, was
0: da rauskommt. Den Song haben wir aber schon lange im Radio bei uns, gell? 1, 2, 3, 14 Minuten nach 6, die Nokis jetzt bei uns.

0: Der Weg zur Kaffeemaschine oder ins Badezimmer ist hoffentlich frei. Und wie schaut's auf den Straßen aus? 6:20 Uhr, 10 Minuten noch bis 6:30 Uhr, sicher unterwegs mit Radio Kärnten.
1: Auf Kärntens Straßen schaut's gleich aus, da kommen Sie gut voran, es sind uns keine Störungen gemeldet worden. Wenn Sie noch Verkehrsinformationen für uns haben, dann rufen Sie gerne kostenlos an unter 0800 600 601. Gute Fahrt.
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0: Matthias Reim, eiskalt an diesem Dienstagmorgen. Schön, dass Sie mit uns aufstehen an diesem 28. Juli 2026, 6.30 Uhr, 6:30, 6:30. Im Studio ist Peter Matter.
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2: Auf Fernkälte zur Abkühlung von Gebäuden müssen die Klagenfurter noch warten. Anders als bei Fernwärme wird dabei sehr kaltes Wasser durch Leitungen zu den Häusern gepumpt. In Klagenfurt werde es Fernkälte frühestens 2028 geben, wenn man einen ersten passenden Großabnehmer finde, heißt es von den Stadtwerken. Derzeit wird geprüft, ob der Waldbrand über Ferlach weiter gelöscht werden muss. Gestern hatte vermutlich ein Blitz im steilen Gelände bei Weidisch ein Feuer verursacht. Und in Treffen haben es Unbekannte auf Händeln abgesehen, die tiefgefroren in einem Imbissstand fürs Grillen vorbereitet waren. Mehr zu diesen Themen in 15 Minuten im Frühjournal. Das Wetter hat Caroline.
3: In der Früh ist es noch teilweise trüb, ansonsten wird es aber heute meist sonnig und auch sehr warm, bei Höchstwerten zwischen 27 und 32 Grad. Sicher unterwegs mit Radio Kärnten und da kommen Sie gut voran, es sind uns keine Störungen gemeldet worden. Den Sport hat heute Markus Baulitsch für uns.
4: Am 18. September beginnt die neue Eishockey-League-Saison für beide Kärntner Teams mit einem Auswärtsspiel. Der ECKC gastiert in Salzburg, der VSV spielt bei den Pioneers in Vorarlberg. Schon am 23. September ist das erste Kärntner Saison-Derby in Klagenfurt geplant. Ein weiteres findet Ende Jänner in Bischofshofen statt. Mit dem Neuzugang Mailand sind heuer 14 Teams in der Liga im Einsatz. Der Spitaler Schwimmer Heiko Giegler wird Österreich und Kärnten wieder bei den Europameisterschaften vertreten. Der Staffelgoldmedaillengewinner von 2024 wurde vom Verband für die Titelkämpfe in Paris ab Freitag nominiert. Diese dauern bis zum 16. August. Der WRC-Mittelfeldspieler Michael Schweiger hat seinen ersten Profifußballvertrag unterschrieben. Der 20-Jährige durchlief die Ausbildung bei den Wolfsbergern und war in der vergangenen Saison Kapitän der Regionalligamannschaft. Der WRC beginnt die neue Bundesliga-Saison am kommenden Sonntag mit einem Heimspiel gegen Austria Wien. Wir berichten live ab 17 Uhr in Radio Kärnten. Und bereits morgen findet die Auslosung zur zweiten Runde im ÖFB-Cup statt. Aus Kärntner Sicht sind der WRC und Austria Klagenfurt noch im Bewerb.
0: Dankeschön, Markus Baulitsch. Skillcation, ein neuer Reisetrend. Gleich Thema bei uns in der Morgenshow an diesem Dienstag, 2 Minuten nach 6:30.

0: einfach mal am Strand liegen.
1: Entspannen.
0: Die Sonne genießen.
1: Das Meerrauschen hören.
0: Vielleicht dazu einen Spritzer trinken.
1: Und eine Pina Colada.
0: Oh, Pina Colada. Einfach mal die Seele baumeln lassen. So stellen sich viele, viele Menschen, ich glaube auch die meisten, den Urlaub vor. Wobei nicht alle wünschen sich genau so einen Urlaub.
1: Nein, denn es gibt einen neuen Reisetrend, der sogenannte Skillcation.
0: Skillcation, ja, richtig gehört.
1: Ja, doch was steckt eigentlich dahinter? Da wird angepackt und auch etwas Neues probiert. Unsere Kollegin Anke Mandl berichtet.
2: Stricken lernen auf einer Insel, am Bauernhof Heu ernten oder sogar beim Mauerbauen in China mithelfen. Dafür zahlen Menschen Geld. Mhm. Bei solchen Urlaubsangeboten geht es darum, neue Fähigkeiten zu lernen und besondere Erfahrungen zu sammeln. Laut Arbeitspsychologin Sabine Bergner von der Uni Graz kann ein Grund dafür sein, viele wollen im Urlaub bewusst etwas ganz anderes machen.
3: Durch das Kontrastprogramm wird sowas wie eine mentale Distanz zur eigenen Arbeit aufgebaut. Und je größer die Distanz, umso größer ist der Erholungseffekt.
2: Gerade wer im Job viel am Computer sitzt, sucht im Urlaub oft Ausgleich. Etwas mit den Händen machen und etwas Greifbares schaffen. Das kann helfen, den Kopf frei zu bekommen und wieder Kraft für den Alltag und die täglichen Aufgaben zu sammeln.
0: Naja, etwas mit den Händen machen kann ich im Urlaub so auch. Wenn ich das Glas hebe, mache ich auch was mit den Händen.
1: Ich bin ganz deiner Meinung. Oder wenn ich schwimme, dann bewege ich auch meine Hände und Beine. Also ja.
0: Und Stricken und Co., das kann ich mittlerweile bei YouTube
1: Buch
0: lernen, oder?
1: Geht.
0: YouTube-Tutorial-Videos oder man geht in einen Kurs herum bei uns. Gibt es ja auch viele Kurse.
1: Also beim Aufbau der chinesischen Mauer würde ich jetzt nicht helfen, aber.
0: Na, da bleiben wir doch lieber beim
1: Planschen.
0: Chillen, oder? Wie man so schön sagt.
1: Abschalten.
0: Schönen Urlaub Ihnen.

0: Buongiorno, dobro jutro, guten Morgen und guten Morning am Dienstag. Alles, was heute wichtig ist an diesem 28. Juli, fassen wir jetzt für Sie zusammen. Wir starten beim Wetter.
1: Teilweise ist es noch trüb, ansonsten wird es dann aber ab Vormittag strahlend sonnig übers ganze Land. Die Höchstwerte erreichen 26 bis 32 Grad. In Klagenfurt messen wir aktuell 19 Grad, in Villach und St. Veit hat es derzeit 16 Grad, in Völkermarkt 15 und in Heiligenblut ist es wolkenlos bei 10 Grad.
0: 6.45 Uhr.
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3: Einen schönen guten Morgen. Gestern um 16 Uhr sind mehrere Feuerwehren zu einem Waldbrand bei Ferlach gerufen worden. Vermutlich hatte ein Blitz im steilen Gelände zwischen Weidisch und Zell-Mitterwinkel das Feuer verursacht. Derzeit wird das Gelände erneut erkundet. Auch der Polizeihubschrauber ist im Einsatz. Ein 58 Jahre alter Deutscher ist gestern mit seinen Söhnen 16 und 19 Jahre alt auf dem Klein-Elend-Kees unter dem Ankogel in Bergnot geraten. Die drei waren mit einfacher Wanderausrüstung mit Grödeln, aber ohne Steigeisen, auf dem Gletscher unterwegs und blieben im steilen Gelände in fast 3000 Metern Höhe stecken. Der Polizeihubschrauber hat die drei geborgen. In Greifenburg ist gestern ein 18 Jahre alter Niederländer mit seinem Gleitschirm abgestürzt. Nach 5 Minuten Flugzeit klappte der Schirm zusammen. Der Pilot kam ins Trudeln, sein Rettungsschirm konnte sich in der Abwärtsspirale nicht entfalten. Der Niederländer fiel aus 200 Metern Höhe auf eine Wiese. Zuletzt hat SPÖ-Vizebürgermeister Roland Rabitsch für Klagenfurt Fernkälte gefordert. Anders als bei Fernwärme wird dabei sehr kaltes Wasser in Gebäude geleitet, um ihre Innentemperatur zu senken. Das ist technisch machbar und effizienter als das übliche Klimaanlagen sind. Aber obwohl die Klagenfurter Stadtwerke schon 2022 von einem baldigen Beginn des Fernkältezeitalters für die Landeshauptstadt gesprochen haben, wird es wohl noch dauern. Angela Ellersdorfer Trunschnick berichtet.
4: Die Stadt Wien steckt einen fast dreistelligen Millionenbetrag in Kälte, die aus dem Fernheizwerk kommt, in dem über den Umweg Wärme Kälte erzeugt wird. Mehr als 200 Gebäude sind dort laut Energie Wien über ein 30 Kilometer Netz angeschlossen. In Klagenfurt spricht man bei den Stadtwerken auf ORF-Anfrage von einem langfristigen Infrastrukturprojekt. Anders als bereits vor 4 Jahren angekündigt, ist alles komplizierter als damals dargestellt. Erstens, man kann als Leitung für das gekühlte Wasser nicht die Fernwärmeleitung hernehmen. Diese hätte nämlich einen zu geringen Durchmesser, sagt Ute Zaworka von der Stadtwerke Kommunikation. Aufgraben und neue Leitungen legen sei teuer. Es bräuchte einen sogenannten Ankerkunden, also einen Großabnehmer, ein Einkaufszentrum beispielsweise. Und das dürfte nicht allzu weit weg vom Fernheizwerk stehen. Ein weiterer Ausbau könne dann Schritt für Schritt erfolgen, so die Pressesprecherin, immer an Großabnehmern orientiert. Das zweite Problem: Fernkälte ist, anders als Fernwärme, nicht mit herkömmlichen Fußbodenheizungen oder alten Heizkörpern kompatibel. Außerdem brauche es eine Übernahmestelle für die Fernkälte im Haus. Und auch bei derzeit gebauten Mehrparteienhäusern in der Stadt ist das nicht vorgesehen. Die Stadtwerke rechnen mit mindestens 2 bis 3 Jahren bis zum ersten versorgten Gebäude. Für Einfamilienhäuser wird diese klimaschonende Form der Kühlung in heißen Sommern wohl ein Wunschtraum bleiben.
3: Die Regierung hat eine Neuregelung der Wehrpflicht mit 1. Jänner kommenden Jahres beschlossen. Der Grundwehrdienst soll künftig 6 plus 3 Monate dauern und der Zivildienst 9 plus 2 Monate. Die Verlängerung des Zivildienstes soll zunächst freiwillig sein. Landeshauptmann Daniel Fellner von der SPÖ unterstützt die freiwillige Verlängerung. Er schlägt erneut vor, freiwilligen Arbeit wie bei der Feuerwehr mit einer Verkürzung des Wehrdienstes zu belohnen. Ein betrunkener Autofahrer hat am Abend der Polizei in St. Veit eine Verfolgungsjagd geliefert. Der 46 Jahre alte Mann war offensichtlich alkoholisiert unterwegs und hat ein Anhaltezeichen der Beamten missachtet. Nach einer kurzen Nachfahrt konnte der Betrunkene angehalten werden. Ihm wurde der Führerschein abgenommen. Ein ungewöhnlicher Diebstahl wird aus Treffen am Ossiachersee gemeldet. Dort hatten es unbekannte Täter auf eingefrorene Händeln abgesehen, die für den Grill bestimmt waren. Lisa Nadmesnik über die eiskalten Hühnerdiebe.
5: Sommerzeit ist Grillzeit. Diese Hochsaison wollten die Diebe offenbar für sich nutzen. In der Nacht machen sich die unbekannten Täter an einem Imbissstand zu schaffen. Mit einem bislang unbekannten Werkzeug gelingt es ihnen, das Vorhängeschloss aufzubrechen. Aus dem Verkaufsstand stehlen die Diebe dann 15 tiefgefrorene Grillhändel, die dort in einer Tiefkühltruhe aufbewahrt waren. Auch weitere alkoholfreie Getränke lassen die Unbekannten mitgehen. Der Schaden? Mehrere hundert Euro. Noch fehlt von den Hühnerdieben jede Spur.
3: Das war das Frischjournal. Weiter geht's mit Caroline und Joe.
0: Dankeschön, Peter. 10 Minuten noch bis 7. Musik aus Kärnten. Jetzt Musik aus Brückel, ganz genau. Julia Steen, Haus im Nelkenweg.
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0: Julius Dien, 6:53, 7 Minuten noch bis 7.
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0: Tag der Schlafmütze war gestern und wir haben noch jemanden gesucht, der so eine Schlafmütze ist und auch mal unsanft geweckt worden ist.
3: Zum Beispiel mit einem Glas Wasser oder ähnliches.
0: Oder mit einem Kübelwasser gestern sogar. Karl Kritzner hat sich bei uns gemeldet.
4: Ich bin einer der Älteste von 9 Kindern und man muss da mit einem guten Beispiel vorausgehen, aufstehen in der Früh, wie es so gehört. Nicht? Ich bin heute nicht aufgestanden und die Mutter hat auch schon geweckt, bin auch nicht aufgestanden, weitergedraht. Dann hat sein Bruder, der ist 10 Jahre jünger wie ich, der Rupert, der hat mich nachher mit einem kalten Wasser, hat sich gesagt, du geh weg, dann mal auf den Karl, schießt nach kurz Wasser ins Ohr rein. Aber da können Sie sich vorstellen, wie es dort Zugang ist.
0: Boah, aber das ist mal gleich richtig munter, oder?
4: Ja, aber das ist ja mehr, das ist wie ein Schuss, ist das. Da habe ich mich mal trotzdem mit umgedreht, da waren zwei noch nicht, wo man auf zu reden, er lacht heute noch. Und ich und heute noch zusammen, das war nicht so ohne.
0: Aber Sie haben dann weitergeschlafen, Sie sind da nicht aufgestanden?
4: Nein, ich war ja, der muss mir, die war ja unterwegs, nicht? Ich war ja so gesellig unterwegs, so 18, 19 Jahre war ich dann gewesen. Und da war es so öfter ein Problem, dass ich auch schon schwer aufgestanden bin, weil die Nacht war zu kurz. Und dann die Mutter hat dann müssen wir schlafen machen. Und dann hat der Rupert hat das dann erfüllt, den Wunsch der Mutter.
0: Bah!
4: Aber dann war ich da.
0: Ja, aber so möchte man nicht geweckt werden, gell? Na, da gibt es sanftere Methoden.
4: Das tut schon weh.
0: Hat uns der Karl Kritzner gestern erzählt, unser heutiger Luftikus, der kommt nicht von uns die Idee, sondern da hat uns ein Hörer eine nette Nachricht geschickt.
3: Genau, vielleicht Kirchtag, sage ich nur.
0: In der nächsten Stunde mehr. 5 Minuten noch bis 7.

0: 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Es ist 7 Uhr.
1: Im Nachrichtenstudio begrüßt sie Tom Brandenberger. Der Grundwehrdienst soll künftig um 3 Monate verlängert werden, also 6 Monate plus 3 Monate verpflichtende Übungen. Der Zivildienst wird auf 9 plus 2 Monate ausgeweitet, vorerst aber auf freiwilliger Basis. Das sieht die Wehrdienstreform vor, auf die sich die Dreierkoalition nach langen Verhandlungen geeinigt hat. Die Reaktionen sind gemischt, berichtet Viktoria Waldecker.
2: Der Dienst an der Waffe soll künftig 9 Monate dauern. Bei einer Straßenumfrage in Wien sehen junge Männer das sehr unterschiedlich.
3: Ich finde das eigentlich ganz okay. Das ist auch wichtig für die Erfahrung.
4: 6 Monate ist auch ein bisschen zu wenig. 9 Monate ist gut.
5: Ich halte jetzt nicht so viel davon. Ich habe das Gefühl, ich bin mehr Sklave fürs Land, als das mir hilft.
6: Wenn die Ausbildung besser gemacht wird und es deshalb länger dauert, dann ja.
2: Gemischte Gefühle auch bei der Wehrdienstkommission. Die Regierung hat sich auf keines ihrer empfohlenen Modelle geeinigt. Den Kompromiss sieht der Vorsitzende Erwin Hameseder pragmatisch.
7: Das löst bei mir nicht die Begeisterung aus, aber es ist schon ein Schritt, der das österreichische Bundesheer insgesamt deutlich nach vorne bringen wird.
2: Um die Wehrdienstreform umsetzen zu können, braucht die Regierung die Stimmen von Freiheitlichen oder Grünen. Beide sind noch nicht überzeugt. Die FPÖ sieht einen faulen Kompromiss. Für die Grünen ist nicht geklärt, wie es mit dem Zivildienst tatsächlich weitergeht. Die nächsten Verhandlungen warten also.
1: Beim börsennotierten Faserhersteller Lenzing droht ein noch größerer Jobabbau. Das Unternehmen will weltweit etwa 2000 Arbeitsplätze bis Ende nächsten Jahres streichen. Im Burgenland soll der Standort Heiligenkreuz geschlossen werden. Fast 300 Menschen sind betroffen. Die USA haben die von Verteidigungsminister Hegthes angekündigte Überprüfung ihrer militärischen Präsenz in Europa begonnen. Europa müsse selbst die Hauptverantwortung für seine konventionelle Verteidigung übernehmen, heißt es in Washington. Die USA haben derzeit rund 80.000 Soldaten in Europa stationiert. Bereits fix ist, dass 5.000 davon aus Deutschland abgezogen werden. Die Waldbrände im Südwesten Frankreichs halten die Einsatzkräfte und die Bewohner weiter in Atem. Trotz erster Fortschritte gibt es noch keine Entwarnung, berichtet aus Bordeaux Leonie Heitz.
8: Die Feuerwehr konnte die Ausbreitung der Flammen zuletzt bremsen und Brandschneisen anlegen. Unter Kontrolle ist der Großwaldbrand in der Gironde aber noch nicht. Präsident Macron spricht von einer deutlich besseren Lage als noch vor 24 Stunden.
9: On est en bien meilleure situation qu'à 24 heures. Maintenant, je reste prudent.
8: Er mahnt dennoch zur Vorsicht. Schon heute bringt die nächste Hitzewelle neue Gefahr. Das Feuer liegt noch immer nur 15 Kilometer vor Bordeaux. Das macht uns große Angst. Wir verfolgen die Entwicklung dieses riesigen Feuers Stunde für Stunde, sagt diese Bewohnerin von Bordeaux. Seit Jahresbeginn sind in Frankreich bereits rund 100.000 Hektar Wald und Vegetation verbrannt. So viel wie noch nie zu diesem Zeitpunkt im Jahr.
1: Die niedrigen Pegelstände auf der Donau schränken zunehmend die Schifffahrt ein. Es gibt zwar noch keine behördliche Sperre, aber Auswirkungen bei der Güter- als auch bei der Passagierschifffahrt. Die DDSG Blue Danube etwa bietet derzeit nur einen eingeschränkten Fahrplan an. Das waren die Nachrichten mit Tom Brandenberger. Und jetzt zum Wetter.
10: Ein recht sonniger und heißer Tag steht uns heute bevor. Jetzt in der Früh ist es aber meist noch eher frisch, wie der Blick auf die aktuellen Temperaturen in den Landeshauptstädten zeigt. In Wien hat es zwischen 16 Grad am Auhof und 21 in der Innenstadt. In Eisenstadt sind es 21 Grad, St. Pölten 18, Linz 16, Salzburg und Innsbruck 14, Bregenz und Graz 16 und Klagenfurt 19 Grad. Die Sonne treibt die Temperaturen auf 25 bis 32 Grad am Nachmittag, die 32 zum Beispiel in Tirol und in Kärnten. Ein paar Wolken mischen vor allem in der Osthälfte des Landes in der Früh und am Vormittag mit, also von Salzburg ostwärts. Richtung Nachmittag werden die Wolken aber weniger. Der morgige Mittwoch beginnt teilweise wolkenlos, im Tagesverlauf bilden sich dann größere Wolken über den Bergen und in weiterer Folge Wärmegewitter, die auch heftig ausfallen können. Am größten ist die Wahrscheinlichkeit dafür von Vorarlberg bis in die Obersteiermark. Außerdem steigert sich die Hitze auf bis zu 35 Grad und dabei wird es oft schwül. So viel zum Wetter von Daniel Stanker.
11: 7:04 am Dienstagmorgen. 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
12: A2 Südautobahn Richtung Wien. Auf der Nordumfahrung Klagenfurt wird der Verkehr vor dem Falkenbergtunnel angehalten. Ein LKW hat die Höhenkontrolle ausgelöst. Ausweichen ist über den Südring möglich. Ansonsten kommen Sie aber gut voran. Wir wünschen eine angenehme Fahrt.
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1: 7:05, wir schalten direkt nach Villach. Wie klingt's da jetzt? Diese Uhrzeit? Und da ist noch ruhig, gell? Aber da wird's seit Sonntag gefeiert. Der 81. Villacher Kirchtag wird's da groß gefeiert. Der größte Gastgarten des Landes hat Martin Weberhofer gestern gesagt. Und recht hat er. Es ist so viel los in der Villacher Innenstadt. Ich meine, ich sehe momentan auch nur die Fotos. War auch noch nicht in der Stadt. Heute geht's ja dann richtig los mit dem Vergnügungspark. Am Samstag dann der große Umzug. Und dann am Sonntag nochmal Familientag. Und dann ist der Kirchtag auch schon wieder vorbei, kann man sagen.
2: So schnell wie er da ist, so schnell ist er auch wieder vorbei. Genau. Gell? Also das ist echt der Wahnsinn.
1: Wobei bei uns, da wird er heute richtig aufleben, denn Natürlich. Wir wollten ja gestern schon daraus einen Luftikus basteln und dann ist uns was anderes eingefallen und heute, da haben wir einen Luftikus und da hat uns ein ganz, ganz netter Hörer auf die Idee gebracht und hat da wirklich eine tolle Idee.
2: Ja, ich finde auch. Bin ich schon sehr gespannt, was dabei rauskommt.
1: Bleiben Sie dran, in wenigen Minuten unser Luftikus. Jetzt aber mal einen wunderschönen guten
2: Morgen
1: am Dienstag.

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0: Musik, die man richtig fühlt. 14 Minuten nach 7 an diesem Dienstag. Der nächste Traumtag steht bevor.
1: Bis zum Vormittag ziehen noch einige Restwolken, vor allem in der Osthälfte Kärntens durch. Ab dann scheint aber verbreitet die Sonne. Am Nachmittag entstehen über den Bergen zwar ein paar flache Quellwolken, diese bleiben aber harmlos. Die Höchstwerte erreichen heute 26 bis 32 Grad. In Klagenfurt messen wir aktuell 19 Grad, in Villach 17 Grad, in Breiteneck 16 Grad, in Kötschach-Mauten und Lienz, da hat es aktuell 13 Grad. Am Katschberg 12 Grad, 11 Grad hat es am Dobratsch und 4 am Sonnblick. Und dann schauen wir noch kurz zu unseren Nachbarn, da ist es in Venedig wolkenlos bei 21 Grad und ebenfalls wolkenlos in Portorosch bei 19 Grad.
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0: 450.000 Besucher, Besucherinnen. 209 Aussteller, Ausstellerinnen. 34 Fahrgeschäfte. Oh, da wird es heute richtig losgehen. Gott gedacht an Tagada zum Beispiel, oder? Oder ja. Breakdance.
1: Klassiker? Ja, das musst du fast fahren eigentlich.
0: Dann ein Langosch dazu, ein Kirchtag, super. Ja, vielerer Kirchtag, wir kommen heute, hätte ich gesagt.
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0: Österreichs größtes Brauchtumsfest läuft ja seit Sonntag. Kollege Martin Weberhofer war gestern schon in der Villacher Innenstadt. Ich hoffe, dass er uns was mitgebracht hat für heute. Gell? So eine Kokosbusserlan hätten wir vielleicht gern oder so einen Schaumbecher.
1: Ja,
0: Lebkuchen. Und apropos Herz. Es gibt ja jährlich diese Anstecker, die man sehr, sehr nett ausschauen, diese kleinen roten, die man dann anbringt. Man kann damit auch gratis auf die Toilette gehen, wenn man dann irgendwann muss man sowieso, wenn man was trinkt.
1: Das wusste ich tatsächlich nicht.
0: Genau. Und da hat uns ein Hörer auf eine schöne Idee gebracht.
1: Soll ich einfach mal vorlesen?
0: Bitte, lies mal vor.
1: In jedem Jahr gibt es traditionell den Villacher Kirchtag mit Kirchtagsherz. Kennt jeder. Mich würde mal interessieren, wer die meisten Jahr für Jahr gesammelt hat. Doppelte zählen natürlich nicht, das Kirchtagsherz mit Jahreszahl. Kurze Anregung. Vielleicht wird etwas daraus. Es würde mich wirklich brennend interessieren. Liebe

0: dann hingetan hat. Also die sind weg wahrscheinlich. Aber Sie haben vielleicht viele, viele Herzen zu Hause. 81. Villacher Kirchtag. Das heißt, es müsste 81 Herzen geben, oder?
1: Ich meine, ich weiß nicht, ob es am Anfang die
0: auch schon gegeben hat. Aber
1: wir suchen auf jeden Fall jemanden, der oder die die meisten Villacher Kirchtagsherzen zu Hause hat. Und das wäre natürlich am besten zu beweisen mit einem Foto. Mhm. Das könnten Sie uns dann gerne schicken unter wunsch.kernten@orf.at. Und vorab aber gerne mal anrufen und uns sagen, wie viele Herzen Sie denn zu Hause hätten.
0: Challenge accepted, hätten wir gesagt. Sie melden sich bei uns, zählen vielleicht davor noch die Herzzahl an durch. Genau. 0463
1: 511 00 und die 5.
0: Und holen Sie sich
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0: Wer hat die meisten Kirchtagsherzen? Dort erläutert schon 0463
1: 511 005.

0: 9 Villacher Kirchtagsherzen sind notiert bis jetzt. Wer bietet mehr? Wir suchen heute beim Luftikus den Kärntner, die Kärntnerin mit den meisten Villacher Kirchtagsherzen, also mit diesen Ansteckernadeln, kann man sagen. 0463 511 00 und die 5 anrufen, wenn Sie mehr haben als 9. Also bei 9, da stehen wir jetzt gerade. Wobei, da geht noch mehr. Ich glaube, da geht noch mehr. 8 Minuten noch bis 7:30, sicher unterwegs mit Radio Kärnten.
1: Da ist weiterhin alles ruhig, Sie kommen gut voran. Kommen Sie gut an Ihr Ziel, wir wünschen eine angenehme Fahrt.
0: Wir haben einen Bildungsauftrag und den erfüllen wir natürlich sehr, sehr gerne. Und da wollen wir auch Sachen, Geheimnisse lüften, die einfach immer schon da waren und wo keiner weiß, warum die Sachen einfach so sind.
1: Warum, wieso, weshalb?
0: Zum

0: Beispiel Fußballer, die haben immer so Stutzen an und die haben da meistens Löcher in diesen Stutzen.
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0: Wir klären auf.
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4: Haben Fußballer oft Löcher in ihren Stutzen? Ist Ihnen bestimmt schon mal aufgefallen und nein, die Stutzen, die sind nicht kaputt, die werden ganz bewusst hineingeschnitten. Der Grund, der steckt in den Wadeln. Während eines Spiels werden die Muskeln immer stärker durchblutet und schwellen an. Normale Stutzen können dann ziemlich eng werden und unangenehm drücken. Mit den kleinen Löchern wird der Stoff dadurch etwas elastischer, der Druck auf die Wadeln nimmt ab und viele Spieler sagen, dass sie dadurch weniger Krämpfe bekommen und sich freier bewegen können. Kurios allerdings, eigentlich sind solche veränderten Stutzen laut Regelwerk gar nicht erlaubt. Trotzdem drücken Schiedsrichter und Verbände meistens ein Auge zu. Also, die Löcher sind kein modisches Statement und auch kein Materialfehler. Sie sollen schlicht dafür sorgen, dass die Beine bis zur 90. Minute durchhalten. Oder mehr, wenn es wieder Verlängerung gibt, wie beim Finale.
1: Ah, deshalb ist es so.
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0: Dankeschön, wieder dazugelernt. 6 Minuten noch bis 7:30.

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1: A2 Südautobahn Richtung Wien, zwischen Felden Ost und Börtschach West melden Radio Kärnten Hörer Behinderungen nach einem Unfall. 10 Minuten Zeitverlust gibt es auf dieser Strecke. Gute Fahrt.
0: Die Neuigkeiten aus Kärnten in Kürze von und mit Petra Matra in 4 Minuten.

0: rausgekommen im Jahr 1980 und auch 46 Jahre später immer noch ein Ohrwurm hier bei uns in Radio Kärnten. Peter Cornelius, du entschuldige, ich kenne die. Kurz nach 7:30 Uhr, 7:31 Uhr am Dienstag. Zeit für die Neuigkeiten, Zeit für Peter Matter.
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2: Heute früh ist bei Ferlach erneut eine Feuerwehr zum Waldbrand bei Weidisch ausgerückt. Vermutlich hat gestern ein Blitz den Brand im steilen Gelände ausgelöst. Mit Einbruch der Dunkelheit wurden die Löscharbeiten mit 7 Wehren und dem Polizeihubschrauber unterbrochen. Die Erkundung hat heute gezeigt, dass es immer noch brennt. Ein 58 Jahre alter Deutscher ist gestern mit seinen Söhnen 16 und 19 Jahre alt auf dem kleinen Elendkäse unter dem Ankogel in Bergnut geraten. Die drei waren mit einfacher Wanderausrüstung mit Krödeln, aber ohne Steigeisen, auf dem Gletscher unterwegs und blieben im steilen Gelände in fast 3000 Metern Höhe stecken. Der Polizeihubschrauber hat die drei geborgen. Und in Greifenburg ist gestern ein 18 Jahre alter Niederländer mit seinem Gleitschirm abgestürzt. Nach 5 Minuten Flugzeit klappte der Schirm zusammen. Der Pilot kam ins Trudeln. Sein Rettungsschirm konnte sich in der Abwärtsspirale nicht entfalten. Der Niederländer fiel aus 200 Metern Höhe auf eine Wiese. Das Wetter hat Caroline.
3: Derzeit ist es noch ein bisschen trüb, die restlichen Wolken und Nebelfelder lösen sich dann aber recht rasch auf und ab Vormittag wird es dann großteils strahlend sonnig in Kärnten und vor allem heiß mit Höchstwerten zwischen 26 und 32 Grad. Sicher unterwegs mit Radio Kärnten, A2 Südautobahn Richtung Wien. Zwischen Felden Ost und Börtschach West gibt es eine Sperre nach einem Unfall. Ein Autoanhänger ist umgestürzt. Die Einsatzkräfte sind unterwegs. Ausweichen ist über die B83 möglich. Ansonsten kommen Sie aber gut voran. Angenehme Fahrt. Und den Sport hat heute Markus Paulitsch für uns.
4: Die neue Eishockeysaison beginnt am 18. September für den EC-KAC mit einem Auswärtsspiel in Salzburg. Der VSV ist bei den Pioneers Vorarlberg zu Gast. Das erste Kärntner Derby steht bereits am 23. September in Klagenfurt an. Ein weiteres wurde von der Liga mit Ende Jänner in Bischofshofen geplant. In Wien wurde der Kader für die bevorstehende Schwimmeuropameisterschaft in Paris bekannt gegeben. Nominiert ist auch Heiko Giegler aus Spital, der Staffel-Europameister von 2024. Lilly Tagger steht in der neuen Tennis-Weltrangliste auf Platz 45. Vor exakt einem Jahr lag die Osttirolerin noch auf dem 519. Platz. Nun liegt sogar ein Rang unter den gesetzten Spielerinnen bei den US Open Ende August in theoretischer Reichweite. Zum Fußball. Der 20-jährige defensive Mittelfeldspieler Michael Schweiger unterschreibt bei den Wolfsbergern seinen ersten Profivertrag. Er durchlief den gesamten WAC-Nachwuchs. In der vergangenen Spielzeit führte der gebürtige Lavantaler die Regionalligamannschaft der Wolfsberger als Kapitän aufs Feld. Die neue Bundesliga-Saison beginnt für den WAC am kommenden Sonntag um 17 Uhr mit einem Heimspiel gegen die Wiener Austria. Wir berichten live in Radio Kärnten. Die Paarungen für die zweite Runde des ÖFB-Cups werden morgen im Anschluss an das Conference League-Quali-Spiel von Rapid im Rahmen der Berichterstattung live in ORF1 ausgelost. Die Ziehung beginnt ab ca. 22.40 Uhr. Der WAC und Austria Klagenfurt sind aus Kärntner Sicht noch im Bewerb.
0: Dankeschön, Markus Paulitsch. 7:58 Uhr. Was macht unser Luftikus? Was machen die Villacher Kirchtagsherzen?
3: Ist in den Gängen, also wir sind schon hoch im Kurs, muss ich sagen.
0: Was heißt hoch im Kurs?
3: 13 Stück.
0: 13 Stück. Es ist der 81. Villacher Kirchtag. Also
3: natürlich ist.
0: Also da ist noch viel Luft nach oben, meine Damen und Herren.
3: Aber nicht so schlecht, oder? Für einen Anfang.
0: Es ist nicht schlecht. Aber ich denke, dass viele Damen und Herren jetzt gerade nachschauen in irgendeinem Ladl oder in irgendeinem Kastel und ganz schnell jetzt nachzählen. Gell? Die Zeit rennt. Wir hätten noch knapp 6 Minuten. Also 13 Villacher Kirchtagsherzen hätten wir. Es ist der 81. Villacher Kirchtag und wir suchen heute den Kärntner, die Kärntnerin mit den meisten Villacher Kirchtagsherzen. Also das sind jetzt nicht Lebkuchenherzen, weil eine Dame angerufen hat und gesagt hat, die Herzen sind alle weg, die Motten waren da. Nein, es sind diese Anstecker.
3: Anstecker, genau. Auch genau. Die Jahreszahl meistens oben steht.
0: Genau. Rufen Sie an.
3: 0463 511 00 und die 5.
0: 13 haben wir schon. Jetzt brauchen wir mehr.
3: Da ist Luft nach oben.

Das ist eine schöne Sammlung. 47 Kirchtagsherzen, 47 Anstecker sind jetzt notiert. Wer bietet mehr? Geht da überhaupt noch mehr? 0463 511 005, wenn Sie mehr haben als 47 Anstecker, also diese Anstecker, die man da immer wieder raufgibt auf die schöne Tracht. Villacher Kirchtag. 0463 511 005 anrufen und werden Sie unser Luftikus.

0: und 47 oder geht mehr?
1: 47 ist es geworden. Es geht bestimmt mehr, aber von unseren Hörer und Hörerinnen hat sich eine nette Dame gemeldet, die 47 Stück hat.
0: Wir telefonieren gleich. 20 Sekunden würde dieser Countdown noch laufen. Also wenn Sie mehr Herzen
1: das
0: zu
1: stimmt.
0: Hause haben.
1: 0463 511 005.
0: Nicht Lebkuchenherzen nochmal dazu gesagt, weil jetzt hat noch jemand angerufen. Er hat gesagt, lieber ein paar Lebkuchenherzen zu Hause, die könnte man wegessen. Nein, wir wollen diese Anstecker, diese Nadeln. 0463
1: 511 005.
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0: Zeit vorbei. Heute geht's so richtig los mit dem Villacher Kirchtag. Ich meine, Brauchtumswoche läuft natürlich schon seit Sonntag, aber heute wird auch der Vergnügungspark geöffnet. Und daher haben wir uns überlegt, na, dann machen wir heute schon einen Luftikus draus. Und der Heli hat uns eine Nachricht geschickt, eine Mail, und hat gemeint, wir könnten nochmal jemanden suchen, der viele Villacher Kirchtagsherzen zu Hause hat. Eine nette Idee, lieber Heli, danke vielmals für diese Idee. Gesucht, gefunden, Maria Simona aus Villach. Einen guten Morgen.
5: Ja, guten Morgen, ich grüße Sie.
0: Grüße Gott. Wollen Sie schon direkt am Villacher Kirchtag, oder? Jetzt in der Nacht?
5: Nein.
0: Noch nicht?
5: Nein. Wir gehen erst morgen.
0: Morgen am Mittwoch, so ein bisschen laut.
5: Morgen Sprung hinein, genau.
0: Mittwoch und Freitag, das sind so die stärksten Tage, gell?
5: Ja, kann sein. Weil sonst gehen wir immer am Donnerstag, aber heuer machen wir es morgen, ja.
0: Ja, und Sie haben den Villacher Kirchtag auch schon oft besucht?
5: Ja, natürlich. Mein Mann hat immer fleißig gesammelt und die ganzen Kirchtagsherzen auf einen Polster gesteckt. Und deswegen, also ich weiß nicht genau, ob es nicht vielleicht noch ein paar mehr sind als diese 47. Ich habe so einfach so schnell gezählt.
0: Drüber gezählt.
5: Es könnten ein paar mehr auch noch sein.
0: Ja, aber es ist eigentlich auch eine gute Idee, dass man diese Anstecker ja auf einen Polster da drauf gibt.
5: Genau.
0: Weil
5: das
0: sonst
5: ist recht nett. Unser Gästezimmer in einem Eck hier.
0: Aber wie groß ist denn dann euer Polster, wenn da jetzt 47 Herzen, vielleicht sogar mehr oben sind?
5: Nein, ich glaube 40 mal 40.
0: 40 mal 40, okay. Und da gehen sich 47 Anstecker aus.
5: Ja, geht sich schon aus, ja.
0: Nur draufliegen ist wahrscheinlich ein bisschen unbequem.
5: Das ist, glaube ich, nicht so gescheit.
0: Das ist eher zum Anschauen, gell?
5: Okay.
0: Habt ihr für heuer auch schon das Herz, also das 226er?
5: Nein,
0: oder?
5: Noch nicht. Werden wir uns erst besorgen, ja.
0: Das macht es dann, wenn in der Stadt seid, oder?
5: Genau, so ist es.
0: Alles klar. Frau Maria, ich sage danke vielmals für das nette Gespräch. Ich würde sagen, wir schicken was zu. Kirchtagsherz leider nicht, aber dafür hätten wir was für den Magen.
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0: Ist am Weg in die Traustadt.
5: Okay, danke.
0: Eine schöne Kirchtagswoche und hoffentlich bis bald.
5: Danke.
0: Baba.
5: Wiederhören.

0: 7:51 Minuten am Dienstag. Kollege Andi Brunner bei uns im Studio hat gerade erzählt und hat Fotos gezeigt, hat einen Pool aufgebaut. Da müssen wir mal hingehen, planschen.
1: Hat ja, er alles
0: selbst gemacht. Selbst ist der Mann, er würde gerne baden. Die Badehose hat er auch schon hergerichtet. Die nächsten Tage, ja, da kann er, glaube ich, durchgehen mit der Badehose unterwegs sein.
2: Ja, Andi, da hast du dir das richtige Wetter ausgesucht, um den Pool aufzustellen. Heute bis zum Vormittag ziehen da noch einige Restwolken durch. Aber ab Nachmittag gibt es einiges an Sonnenschein und am Nachmittag erreichen die Höchstwerte dann auch 26 bis 32 Grad. Morgen am Mittwoch überwiegt ebenfalls strahlender Sonnenschein und es wird heiß. Ab der zweiten Nachmittagshälfte entstehen im Westen und Norden einzelne Wärmegewitter. Ansonsten nehmen bis zum Abend nur die Wolken zu. Die Frühtemperaturen liegen zwischen 12 und 17 Grad und die Höchstwerte morgen zwischen 28 und 34 Grad. Auch am Donnerstag wird es wieder sehr sonnig und auch noch heißer. Nachmittags zeigen sich ein paar Quellwolken, das Schauer- und Gewitterrisiko ist lediglich im westlichen und nördlichen Bergland leicht erhöht. Die Tageshöchstwerte erreichen hochsommerliche 30 bis 36 Grad. Noch ein paar aktuelle Werte, da hat es in Klagenfurt derzeit 19 Grad, in Villach und Bad Eisenkappel 17 Grad und in Dellach im Trautal sowie in Lienz hat es 16 Grad.
0: Kollege Andi Brunner ist zufrieden mit dem Wetter.
2: Der hat schon die
0: Der ist schon weg, da. Der schwimmt schon dahin in seinem Pool.
2: Bei uns weg ist er.
0: 7 Minuten noch bis 8. Ein schönes Aufstehen an diesem Dienstag.

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6: Im Nachrichtenstudio begrüßt sie Tom Brandenberger. Beim börsennotierten Faserhersteller Lenzing droht ein noch größerer Jobabbau als bisher bekannt. Das Unternehmen will nach eigenen Angaben weltweit 2000 Arbeitsplätze bis Ende nächsten Jahres streichen. Der Standort in Heiligenkreuz im Südburgenland soll verkauft werden. Fast 300 Menschen sind betroffen. Michael Fröschl berichtet.
7: Das Aus für das Faserwerk in Heiligenkreuz im Lafnitztal kommt gestern am späten Abend. In einer Aussendung verkündet der börsennotierte Faserhersteller, dass die Produktion im Burgenland bis Ende dieses Jahres eingestellt wird. Der Standort Heiligenkreuz soll verkauft werden. Dort arbeiten 285 Personen. Für sie soll es laut dem Unternehmen einen Sozialplan geben. Auch ein Faserwerk in England wird geschlossen. Insgesamt will Lenzing weltweit bis Ende 2027 2000 Jobs abbauen. Der Konzern schreibt schon das vierte Jahr in Folge rote Zahlen und hat im vergangenen Herbst angekündigt, 600 Jobs zu streichen. Als Gründe für die Krise gelten die schwache Nachfrage am Textilmarkt, niedrige Preise für Fasern und Zellstoff und die US-Zölle. Burgenlands Landeshauptmann Doskozil spricht von einer schmerzhaften Weichenstellung der Konzernverantwortlichen.
6: Nach der Präsentation der Wehrdienstreform durch die Regierung spricht der Chef der Wehrdienstkommission Hameseder von einem guten Kompromiss. Es sei eine starke Annäherung an das Modell, das die Kommission vorgeschlagen habe, sagt Hameseder im Gespräch mit dem ORF-Radio. Der Grundwehrdienst soll künftig 6 Monate plus 3 Monate verpflichtende Übungen dauern. Der Zivildienst wird auf 9 plus 2 Monate ausgeweitet, vorerst aber auf freiwilliger Basis. Urlaub und dabei etwas Neues lernen, genau das steckt hinter dem neuen Reisetrend, der sogenannten Skillcation. Statt nur am Strand zu liegen, wird angepackt und etwas Neues ausprobiert. Mehr von Anke Mandl.
8: Stricken lernen auf einer Insel, am Bauernhof Heu ernten oder sogar beim Mauerbauen in China mithelfen. Dafür zahlen Menschen Geld. Bei solchen Urlaubsangeboten geht es darum, neue Fähigkeiten zu lernen und besondere Erfahrungen zu sammeln. Laut Arbeitspsychologin Sabine Bergner von der Uni Graz kann ein Grund dafür sein, viele wollen im Urlaub bewusst etwas ganz anderes machen.
9: Durch das Kontrastprogramm wird sowas wie eine mentale Distanz zur eigenen Arbeit aufgebaut. Und je größer die Distanz, umso größer ist der Erholungseffekt.
8: Gerade wer im Job viel am Computer sitzt, sucht im Urlaub oft Ausgleich. Etwas mit den Händen machen und etwas Greifbares schaffen. Das kann helfen, den Kopf frei zu bekommen und wieder Kraft für den Alltag und die täglichen Aufgaben zu sammeln.
6: Die italienische Regierung senkt angesichts der stark gestiegenen Energiekosten vorübergehend die Steuern auf Diesel. Konkret soll der Preis für Verbraucher bis zum 6. August um 17 Cent pro Liter reduziert werden. Zudem sind Steuererleichterungen für Lastwagenfahrer und landwirtschaftliche Betriebe geplant. Die Maßnahmen kosten den Staat rund 125 Millionen Euro. Das waren die Nachrichten mit Tom Brandenberger. Und jetzt zum Wetter.
10: Mit viel Sonnenschein geht es im Großteil des Landes durch den Tag. Vor allem von Vorarlberg bis Salzburg bleibt es längere Zeit völlig wolkenlos. Weiter im Osten hingegen mischen schon immer wieder dichte Wolken mit. Auch hier überwiegt der Sonnenschein in Summe deutlich. Aktuell ist es noch teilweise frisch, besonders im Bergland. Die Temperaturen liegen zwischen 11 Grad in Murau und 22 Grad in Eisenstadt. Das ändert sich aber am Nachmittag. Es wird nämlich heiß in vielen Regionen mit 25 bis 32 Grad. Die 32 zum Beispiel im Inntal. Wiehrtal. Wir stehen aber erst am Beginn einer Serie aus heißen bzw. sehr heißen Tagen. Morgen am Mittwoch wird es noch heißer mit bis zu 35 Grad und dabei ist es zum Teil schwül. Im Laufe des Tages kommen zur Sonne im Berg- und Hügelland Wolken und ein paar Gewitter entstehen von Vorarlberg bis in die Obersteiermark. Die Gewitter können in der heißen und schwülen Luft auch kräftig ausfallen. Ab Donnerstag steigert sich die Hitze auf Spitzenwerte von 35 bis 38 Grad und so geht es dann im Osten wahrscheinlich bis weit in die nächste Woche hinein weiter. So viel zum Wetter von Daniel Stanker.
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12: A2 Südautobahn Richtung Wien zwischen Felden Ost und Börtschach West. Die Sperre ist aufgehoben. Der Verkehr wird jetzt einspurig an der Unfallstelle vorbeigeleitet. Es gibt aber kilometerlangen Stau. Ausweichen ist von Felden West bis Börtschach Ost weiter am besten über die B83 möglich. Wir wünschen eine gute und vor allem sichere Fahrt.

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1: Und mit 47 Kirchtagsherzen, die dann doch mehr geworden sind.
2: Ja, es wurde uns nämlich ein Bild zugesendet und ich bin dann doch noch einmal sicherheitshalber durchgegangen, weil die nette Dame ja auch gemeint hat, sie ist sich nicht ganz sicher, ob es nicht vielleicht sogar mehr sind. Und ich habe gezählt 51 oder 52.
1: Ja, da gratulieren wir nochmal. Maria Simona, heute unser Luftikus des Tages aus Villach, aus der Kirchtagshauptstadt, kann man sagen, hat jetzt dann 51 Kirchtagsherzerlern gesammelt und hat die alle wirklich schön und fein säuberlichst montiert, angebracht.
2: Ja.
1: Auf dem Polster. Wirklich ein schöner Gedanke, schöne Idee auch, weil dann sieht man sie auch immer wieder. Man wird immer wieder daran erinnert.
2: Finde ich auch nett. Und ab morgen sind es dann 52, weil sie hat ja gesagt, morgen geht sie und holt sich den nächsten Stecker für heuer.
1: Bin gespannt, was Kollege Martin Weberhofer uns heute mitbringt ins Studio. Der war gestern am Kirchtag. Um 9 übernimmt er und Martin, ich hoffe, dass da schon was mitkommt zur Schaumrolle.
2: Vielleicht
1: oder
2: bekommen
1: so.
2: Wir unser erstes Herzerl.
1: In diesem Sinne, schönen guten Morgen.

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1: Ist in Traut schon zu Hause und hat in der Zwischenzeit wieder aufgelegt. Wieso hat er denn jetzt aufgelegt? Aber bei uns am Telefon. Und zwar der Heinz Muhr, der hatte den 80. Geburtstag gefeiert. Ich mit ihm kurz telefoniert und hat gesagt, ja, ich bleib kurz dran. Und in der Zwischenzeit hat er sich vielleicht dann doch anders überlegt. Ich werde noch schnell mal anrufen. Telefonnummer wählen habe ich da, Gott sei Dank, am Display. Und dann ist er hoffentlich auch zack am Telefon. Schauen wir mal. Jetzt läutet's. Hat er aufgelegt.
2: Dabei warten doch so nette Geburtstagswünsche.
1: Oder seid ihr doch beim Feiern? Vorhin war es sehr, sehr leise. Aber jetzt grüße Gott, Herr Heinz Muhr, einen wunderschönen guten Morgen nochmal.
3: Dankeschön.
1: Jetzt haben Sie aufgelegt. Wieso haben Sie aufgelegt?
3: Nein, weil ich bin da unterwegs gerade, deswegen, keine Ahnung.
1: Ach so, wo sind Sie denn gerade unterwegs, Herr Muhr?
3: Ja. Im Garten.
1: Im Garten, also ich habe gerade mit dem E-Bike, weil ich lese da, Sie sind sonst sehr fleißig mit dem E-Bike unterwegs, da radeln Sie rund um den Ossiachersee oder am Farkersee oder bis nach Davis auf einem Mortadella-Semmel.
3: So ist es, genau, hier und da einmal. Ja.
1: Das heißt, jeden Tag am Radl?
3: Nein, jeden Tag nicht, hier und da einmal ein bisschen am Radl, aber nicht viel.
1: Ja, Sie sind in der... Bitte?
3: Was sagen Sie?
1: Na, Sie sind in Trautschen zu Hause, feiern heute, darf ich die Zahl verraten?
3: Warum? Ist kein Problem.
1: Das ist ein runder Geburtstag, der 80. Also Hut ab.
3: Ja, danke schön.
1: Immer noch so fleißig unterwegs. Und Sie haben ja heute noch einen großen Tag. Sie feiern ja heute auch den 56. Hochzeitstag mit der Frau Ilse.
3: Aha, das war aber schon vorige Woche. Aber passt schon.
1: Das steht aber bei mir da. Das ist uns so zugetragen worden.
3: Aha, ja, okay.
1: Aber da wollen wir im Nachhinein auch nochmal gratulieren. Und zwar dürfen wir da Glückwünsche überbringen von den Nachbarn sozusagen. Die Susi und der Thomas haben sich gemeldet. Und auch der 7-jährige Sohn, der Matthias, möchten gratulieren über Radio Kärnten. Und zwar dem Opi Murli Burli steht da bei mir.
3: Ja, passt schon.
1: Passt schon.
3: Ja, okay.
1: Und dann in diesem Sinne noch einen schönen Geburtstag.
3: Dankeschön noch einmal, ja.
1: Und alles Gute für die nächste Radlrunde.
3: Ja, danke noch. Ja?
1: Danke, liebe Grüße nach Trautschen.
3: Danke.
1: Baba.
3: Auf Wiedersehen.

0: 8:21, 9 Minuten noch bis 9:30, gleich bei uns in der Morgenshow von Radio Kärnten. Ein Buchtipp, betreutes Morden. Ja, mehr dazu gleich hier von Helmut Zechner. Davor der Blick auf die Straßen, sicher unterwegs mit Radio Kärnten.
1: A2 Südautobahn Richtung Wien zwischen Felden Ost und Börtschach West. Die Sperre ist aufgehoben. Der Verkehr wird jetzt einspurig an der Unfallstelle vorbeigeleitet. Es gibt aber noch kilometerlangen Stau. Ausweichen ist von Felden West bis Börtschach Ost weiterhin am besten über die B83 möglich. Ansonsten kommen Sie aber gut voran. Wir wünschen eine angenehme und sichere Fahrt.
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0: Helmut Zechner hat heute früh einen Buchtipp für uns, Betreutes Morden.
4: Der britische Autor Fergus Craig wird dem höchst originellen Titel seines neuen Krimis, Betreutes Morden, wirklich sehr

0: Gerecht. Es geht um eine pensionierte Serienmörderin. Als diese nämlich in Seniorenheim Sheldon Oaks einzieht, ihr Name ist Carol, ist sie selig. Endlich ihre eigenen vier Wände, groß genug nämlich, endlich Freiheit, denn die letzten 35 Jahre hat sie im Gefängnis verbracht, wegen siebenfachen Mordes. Carol ist Serienmörderin. Naja, sie war Serienmörderin. Jetzt ist sie im Ruhestand und froh, in Sheldon Oaks etwas Zeit für etwas gänzlich Neues zu finden, nämlich für Freundschaft. Bis genau vor Carols schönem neuen Balkon jemand ermordet wird. Und wer wird natürlich als erstes verdächtigt? Carol. Aber die Beweislage ist so dürftig und so bekommt sie die Chance, selbst zu ermitteln. Man nehme vielfältige Charaktere mit Vergangenheit, einen spannenden Kriminalfall, viele Verdächtige, eine große Portion Humor und einen Showdown à la Agatha Christie und schon ist für unterhaltsame, kriminell gute Lesestunden gesorgt.
1: Sagt Helmut Zechner, sein Buchtipp für diesen Dienstag, Betreutes Morden. Betreutes Aufstehen hier bei uns im Programm von Radio Kärnten mit Exil. Ist ja wohl betreutes Aufstehen, wir haben gerade überlegt.
2: Ja doch, so genau. Gesehen schon. Ihre Betreuer Joe Kohlhofer
1: und Caro Gordon. Ja.

0: Betreutes Aufstehen am Dienstag jetzt mit Peter Matzerath. Die Neuigkeiten um 8.30 Uhr, halb neun.
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2: Heute früh sind bei Ferlach erneut drei Feuerwehren zum Waldbrand bei Weidisch ausgerückt. Vermutlich hat gestern ein Blitz den Brand im steilen Gelände ausgelöst. Mit Einbruch der Dunkelheit wurden die Löscharbeiten mit 7 Wehren und dem Polizeihubschrauber unterbrochen. Die Erkundung hat heute gezeigt, dass es immer noch brennt. Während in Wien das Fernkältenetz auf 30 Kilometer angewachsen ist, muss man auf Kälte fürs Haus aus dem Fernheizwerk in Klagenfurt noch warten. Anders als 2022 von den Stadtwerken angekündigt, dauert es länger, einen ersten großen Abnehmer wie ein Einkaufszentrum zu finden. Angela Ellersdorfer Trunschnick berichtet.
3: Man kann als Leitung für das gekühlte Wasser nicht die Fernwärmeleitung hernehmen. Diese hätte nämlich einen zu geringen Durchmesser, sagt Ute Zaworka von der Stadtwerke Kommunikation. Aufgraben und neue Leitungen legen sei teuer. Es bräuchte einen sogenannten Ankerkunden, also einen Großabnehmer, ein Einkaufszentrum beispielsweise. Und das dürfte nicht allzu weit weg vom Fernheizwerk stehen. Ein weiterer Ausbau könne dann Schritt für Schritt erfolgen, so die Pressesprecherin, immer an Großabnehmern orientiert. Das zweite Problem: Fernkälte ist, anders als Fernwärme, nicht mit herkömmlichen Fußbodenheizungen oder alten Heizkörpern kompatibel.
2: Laut Stadtwerken werde es noch 2 bis 3 Jahre dauern, bis erste Fernkälteleitungen in Klagenfurt Wirklichkeit werden. Das Wetter hat Caroline.
4: Heute wird es meist sonnig und auch sommerlich warm, beziehungsweise doch schon fast heiß. Die Tageshöchstwerte erreichen heute 26 bis 32 Grad. In Börtschach messen wir aktuell 21 Grad, in Hermagor 18 Grad und in Gmünd 16 Grad. Sie sind sicher unterwegs mit Radio Kärnten, A2 Südautobahn Richtung Wien, zwischen Felden Ost und Börtschach West. Erneut Sperre wegen der Bergungsarbeiten nach dem Unfall. Ausweichen für den nachfolgenden Verkehr ist zwischen Felden West und Börtschach Ost am besten über die B83 möglich. Ansonsten kommen Sie aber gut voran. Wir wünschen eine angenehme Fahrt. Und den Sport hat heute Markus Baulitsch für uns.
5: Am 18. September beginnt die neue Eishockey-League-Saison für beide Kärntner Teams mit einem Auswärtsspiel. Der ECKHC gastiert in Salzburg, der VSV spielt bei den Pioneers in Vorarlberg. Schon am 23. September ist das erste Kärntner Saison-Derby in Klagenfurt geplant. Ein weiteres findet Ende Jänner in Bischofshofen statt. Mit dem Neuzugang Mailand sind heuer 14 Teams in der Liga im Einsatz. Der Spitaler Schwimmer Heiko Giegler wird Österreich und Kärnten wieder bei den Europameisterschaften vertreten. Der Staffelgoldmedaillengewinner von 2024 wurde vom Verband für die Titelkämpfe in Paris ab Freitag nominiert. Diese dauern bis zum 16. August. Der WRC-Mittelfeldspieler Michael Schweiger hat seinen ersten Profifußballvertrag unterschrieben. Der 20-Jährige durchlief die Ausbildung bei den Wolfsbergern und war in der vergangenen Saison Kapitän der Regionalligamannschaft. Der WRC beginnt die neue Bundesliga-Saison am kommenden Sonntag mit einem Heimspiel gegen Austria Wien. Wir berichten live ab 17 Uhr in Radio Kärnten. Und bereits morgen findet die Auslosung zur zweiten Runde im ÖFB-Cup statt. Aus Kärntner Sicht sind der WRC und Austria Klagenfurt noch im Bewerb.
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0: 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Wie gesagt, ich bin schon sehr, sehr, sehr gespannt. 8:43 Uhr, da gibt es jetzt gute Nachrichten. Sicher unterwegs mit Radio Kärnten, A2 Südautobahn in Richtung Wien, zwischen Feldenost und Pörlschach. Die Sperre ist jetzt aufgehoben. An der Unfallstelle ist aber nur die Überholspur frei. Der kilometerlange Stau wird sich daher nur sehr, sehr langsam auflösen. Wo auch immer Sie unterwegs sind, eine gute und sichere Fahrt in diesen Dienstag.
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0: da dauert es heute früh deutlich länger. 9:10. Sie sind sicher unterwegs mit Radio Kärnten.
1: A2 Südautobahn Richtung Wien. Zwischen Felden Ost und Börtschach West ist die Sperre zwar aufgehoben, an der Unfallstelle ist aber nur die Überholspur frei. Der kilometerlange Stau wird sich daher nur langsam auflösen und auch auf der Ausweichstrecke der B39 staut es sich.
0: B83.
1: Gute Fahrt.
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0: Sandra Bullock, eine großartige Schauspielerin, hat vor wenigen Tagen Geburtstag gefeiert. Das war der 62. den man gar nicht sieht bei
1: ihr. Den sieht man ihr nicht an. Die schaut noch aus wie 40 für mich. Die verändert sich nicht.
0: Ja? Und das ist auch eine Schauspielerin, die eigentlich nie für negative Schlagzeilen gesorgt hat. Also
1: das haben wir heute auch schon festgestellt. Haben wir auch schon, ja. Und was vielleicht auch viele nicht wussten, sie hat deutsche Wurzeln. Also ihre Mutter ist eine deutsche Opernsängerin gewesen. Und bis zu ihrem 12. Lebensjahr hat Sandra Bullock auch in Deutschland, besser gesagt in Nürnberg, gewohnt. Und hatte auch bis 18 zwei Staatsbürgerschaften.
0: Sandra Bullock, ja, sehr sympathisch, diese Dame. Prince George. Das ist der älteste Sohn von Prinz William und Prinzessin Kate, feierte vor wenigen Tagen seinen 13. Geburtstag und der Kleine ist verliebt.
1: Ja, mittlerweile fangen so kleine Schwärmereien an. Er kommt auch recht gut an bei den jungen Damen. Und da gibt es eine Juliette, ihr Name ist Juliette. Ja, das ist schon bekannt. Und die kommt auch im Palast ganz gut an. Die ist selbstbewusst und schlagfertig. Und der ist es relativ wurscht, dass der Junge einmal den Thron übernehmen wird, während er von anderen diesbezüglich ein bisschen gehänselt wird. Und die zwei verstehen sich ganz gut und das funktioniert. Also die ersten Schwärmereien, aber es ist auch lustig, oder? Man hat mit 13 seine erste Schwärmerei und auf einmal alle Schlagzeilen sprechen darüber. Ein Palastgeheimnis. Der Bärsch ist ja 13.
0: Genau. Prinzessin Juliette klingt aber eigentlich
1: süß, ja, wer weiß, was auf uns zukommt. Ja.
0: Diese Geschichte, ich glaube, die würde auch der Lugner noch gut finden. 44 Jahre Altersunterschied, und zwar zwischen Mick Jagger und seiner herzallerliebsten Frau Melanie. Jetzt ist zum ersten Mal ein Foto gesickert, so dass wir es rausbekommen, wo man ihn als glücklichen Familienvater sieht.
1: Das ist nämlich eher selten, dass er sich von seiner privaten Seite zeigt, aber seine Göttergattin, sage ich jetzt einmal, macht das möglich und zeigt ihn wirklich als liebenswerten, aufgeschlossenen und sehr nahbaren Mick Jagger, könnte man eigentlich fast sagen. Also, ja, die zwei sind glücklich und sie sagen auch, es ist ihnen relativ egal, was andere sagen. Alter spielt keine Rolle. Und die zwei haben sich 2014 in Tokio kennengelernt und lieben gelernt. Und das ist schön so.
0: Wobei der Altersunterschied, sie ist 39, ich habe extra nachgeschaut, sie ist 39 und er ist 83.
1: 44 Jahre, aber wo die Liebe hinfällt.
0: Genau, wo die Liebe hinfällt. So, Kollege Martin Weberhofer steht in den Startlöchern. Was hat er denn mitgebracht vom Villacher Kirchtag? Wir sind sehr gespannt. Anscheinend nichts, gell? Aber schauen wir mal. Guten Morgen.

Einen wunderschönen guten Morgen, liebe Hörerinnen, liebe Hörer von Radio Kärnten. Hier spricht Roland Kaiser und ich wünsche Ihnen einen traumhaften Tag mit Ihrem Lieblingssender. Alles Gute, alles Liebe, tschüss, hier Roland Kaiser.

0: Gut, dass er da ist. Martin Wieberhofer jetzt bei uns im Studio. Schönen guten Morgen.
1: Servus.
0: Kokosbusserland vermissen wir so ein bisschen, oder? Nichts hat er mitgebracht.
2: Nein, alles aufgegessen.
0: Alles aufgegessen.
2: Herz, Gulaschsuppe, so eine Kirchtagssuppe.
0: Und eine Gulaschsuppe ja, danach, oder? Martin Wieberhofer jetzt für Sie da ab 9. Wir sind morgen wieder da.
3: Ich freue mich. Bis morgen.
0: Bis morgen. Schönen Dienstag. Baba.
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5: Im Nachrichtenstudio begrüßt sie Tom Brandenberger. Der Anschlag am Rande des Berliner Christopher Street Days hat die Bedrohung des islamistischen Terrors wieder vor Augen geführt. Der Terrorexperte Guido Steinberg hat dazu erklärt, ein derartiger Anschlag könne auch jederzeit in Österreich passieren. Die Chefin der Direktion für Staatsschutz und Nachrichtendienst Silvia Mayer sagt dazu im Gespräch mit dem ORF-Radio,
6: ja, wir weisen seit vielen Jahren darauf hin, dass auch in Österreich, so wie in vielen anderen europäischen Ländern, eine hohe Gefährdungslage in Bezug auf den islamistischen Terrorismus besteht. Und das hat auch der zuletzt veröffentlichte Bericht von Europol gezeigt, der eben darlegt, dass im letzten Jahr 2025 insgesamt 45 Anschläge in Europa stattgefunden haben, in insgesamt 10 Ländern.
7: Wie groß ist die Terrorgefahr in Österreich?
6: Wir sehen eine hohe Gefährdungslage in Bezug auf den islamistischen Terrorismus und sehen aber eine abstrakte Gefährdungslage und aktuell keine konkrete.
5: Sagt ESN-Direktorin Silvia Mayer im Gespräch mit Christine Tönige-Frankenberger und sie spricht sich auch für die Möglichkeit einer Fußfessel für islamistische Gefährder aus. In Washington findet heute die Trauerfeier für den kürzlich verstorbenen US-Senator Lindsey Graham statt. Unter den zahlreichen Gästen sind auch Israels Premier Netanyahu und der ukrainische Präsident Zelensky. Beide werden am Rande der Feier mit US-Präsident Trump zusammenkommen. Graham war einer der wichtigsten Unterstützer Israels und der Ukraine in den USA. Nach Frankreich und Spanien meldet jetzt auch Portugal massive Brände. Mehr als 1000 Feuerwehrleute sind im Einsatz sowie Dutzende Löschflugzeuge und Hubschrauber. Wegen der hohen Temperaturen gilt fast in ganz Portugal sehr hohe Brandgefahr, berichtet Katharina Wagner.
8: Dicker Rauch steigt auf in den rot gefärbten Himmel über der Gemeinde Penafiel westlich von Porto. Vor allem hier im Norden Portugals kämpfen gestern rund 1800 Einsatzkräfte gegen die Flammen. Bewohner zeigen sich beunruhigt. Jeder hier sei besorgt. Freunde von ihm würden ganz in der Nähe wohnen, sagt ein Mann. Starker und unbeständiger Wind würde das Feuer auf die benachbarten Ortschaften ausbreiten. Die portugiesische Feuerwehr zündete teilweise Gegenfeuer gegen die Ausweitung des Brandes an. Durch kontrollierte Brände, die wieder gelöscht werden, soll dem Feuer Brennstoff wie trockene Büsche und Bäume entzogen werden.
5: Die US-Luftfahrtbehörde warnt vor möglicherweise falsch montierten Sitzen in hunderten Boeing 737 Max Jets und fordert deren Inspektion. Bei einer Notlandung oder starken Turbulenzen könnten sich die Sitze aus der Verankerung lösen, teilte die Behörde mit. Betroffen sind 453 in den USA registrierte Flugzeuge. Die Anordnung ist auch ein weiterer Rückschlag für Boeing. Das waren die Nachrichten mit Tom Brandenberger.
9: Und wir kommen damit zum Wetter in Kärnten. Es scheint schon verbreitet die Sonne in unserem Land. Am Nachmittag entstehen über den Bergen ein paar flache Quellwolken. Diese bleiben aber harmlos. Höchstwerte heute 26 bis 32 Grad. Morgen am Mittwoch überwiegt bei Südwestwind strahlender Sonnenschein. Es wird heiß bei Tageshöchstwerten zwischen 28 und 34 Grad. Zusätzlich kann es am späten Nachmittag vor allem im Westen und Norden Kärntens zu einzelnen Wärmegewittern kommen. Und auch am Donnerstag, da wird es wieder sonnig und noch heißer. Nachmittags zeigen sich ein paar Quellwolken. Das Schauer- und Gewitterrisiko ist lediglich im westlichen und nördlichen Bergland leicht erhöht. Die Tageshöchstwerte, die erreichen hochsommerliche 30 bis 36 Grad. Aktuell haben wir 24 Grad in St. André, 22 in Klagenfurt und Villach, 20 Grad in Lienz, 19 in Millstatt, 18 Grad in Weitensfeld und 16 Grad auf der Flatnitz. 9 Uhr und exakt 4 Minuten Blick auf die Straßen in unserem Land, sicher unterwegs mit Radio Kärnten. A2 Südautobahn Richtung Wien. Zwischen Feldenost und Pörtschach West ist die Sperre zwar mittlerweile aufgehoben, an der Unfallstelle ist aber nur die Überholspur frei. Es gibt umfangreichen Stau und noch eine halbe Stunde Zeitverlust.
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9: Und ich wünsche Ihnen einen angenehmen Dienstagvormittag. Kirchtag ist in Villach. Wir schauen dort vorbei und vielleicht passt auch ein weiteres Thema dazu. Was tun mit Wespen? Wie der richtige Umgang, wenn man das Getränk oder Essen vor sich stehen hat? Viel Programm für Sie. Schön, dass Sie mit dabei sind. Angenehmen Vormittag. Grüß Gott.
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9: Wir starten in die Stunde mit einem Klassiker. Hier sind die Commodores.

0: Turki hier in Radio Kärnten um 12 Minuten nach 9.
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0: Gestern durfte ich ja den ganzen Tag über zu Gast sein in der Traustadt beim traditionellen Jakobimarkt. Den gibt es seit 1225, Brauchtum und Tradition, dort präsentiert worden. Und auch der große Slowenientag, der hat gestern stattgefunden. Jeder Tag steht beim Villacher Kirchtag unter einem anderen Programm. Und heute hat ein Mann alle Hände voll zu tun, den ich gestern getroffen habe, nämlich Harald Geißler.
2: Ja, der Kirchtag ist im wahrsten Sinne des Wortes Hochbetrieb für unser Team. Wir haben einerseits natürlich die Sicherheitsaufgabe in einem hohen Maß zu bewältigen mit den anderen Villacher Feuerwehren, die natürlich da eingebunden sind in verschiedensten Alarmplänen. Aber allein von der Hauptfeuerwache Villach haben wir insgesamt 18 Mitarbeiter, 18 Funktionen ehrenamtlich im Dienst, die den Bereitschaftszug für den Kirchtag sicherstellen. Auf der anderen Seite haben wir natürlich den kameradschaftlichen Aspekt abzudecken. Wir haben natürlich auch einen Standl von der Hauptfeuerwache am Hans-Gasser-Platz oben, wo wir natürlich auch ein bisschen was verkaufen, damit das die Kameradschaftskasse auch ein bisschen leben darf. Und auf der anderen Seite natürlich läuft auch relativ viel über den Katastrophenschutz und so alles zusammen über unsere Abteilung von seitens der Feuerwehr, wo es einfach wichtig ist, einfach eng mit allen zusammenarbeiten.
0: Bleiben wir vielleicht zuerst beim Einsatzaspekt, der Kirchtag mitten in der Stadt herinnen. Wenn etwas passieren sollte, was wir natürlich alle nicht hoffen, es sind viele, viele Standeln, es sind viele, viele Menschen hier unterwegs, ganz wichtig, das haben wir auch schon mehrfach angesprochen in den letzten Tagen, es sind die Fluchtwege beispielsweise, dass man auch trotz der Besuchermassen mit dem Auto noch durchkommt.
2: Ja genau, also es ist einerseits eine Fluchtwege, wo es natürlich vorhanden und frei sein müssen für die Besucher und für die Gäste und andererseits ist natürlich die Zufahrt muss zum Veranstaltungsgelände gewährleistet sein. Da haben wir natürlich auf der einen Seite die Themen mit den Personenschutzsperren, die ja einfach die Veranstaltung selber schützen, aber gleichzeitig im Einsatzfall weggeräumt werden müssen, damit das wir zufahren können. Wir haben die Devise weniger ist mehr, das heißt, es fährt ein Führungsfahrzeug, ein Kommandofahrzeug mit an, Tanklöschfahrzeug einmal zum unmittelbaren Einsatzort. Alle anderen Feuerwehren werden alarmiert. Der Bereitschaftszug bleibt in sogenannten Bereitschaftsräumen stehen und wird dann gezielt über die eine oder die andere Zufahrt dann zum Einsatzort gelotst.
0: Wir hoffen natürlich, dass man das nie brauchen wird, Harald Geißler, dass vielleicht der kameradschaftliche Aspekt bei diesem Villacher Kirchtag auch für die Feuerwehren des Stadtgebiets im Vordergrund steht. Und da hat eine Veranstaltung seit vielen Jahren auch Tradition, das ist der Blaulichtkirchtag heute Abend.
2: Das ist eine richtig wertschätzende Einladung des Veranstalters generell zu den Blaulichtorganisationen. Das ist immer eine lässige Stimmung. Man sieht den einen oder anderen Funktionär, den einen oder anderen Mitglied der Wasserrettung, des Roten Kreuzes. Also alle treffen sich dort irgendwie, die was halt zufällig Nichtdienst haben auf diesen Abend, auf diesen Tag, weil alle anderen sind irgendwie eingeteilt und da kann man in kamoter Atmosphäre auch auf Einladung des Veranstalters vielleicht das eine oder andere Getränk trinken und sich ein bisschen austauschen. Das ist auch eine wichtige Geschichte. Aber gleichzeitig der Fokus ist natürlich, die ganze Woche ist noch Kirchtag. Und da ist entweder Dienst oder Feiern.
0: Erzählt Harald Geißler, Kommandant der Feuerwehr Villach Hauptwache. Und die sind heute auch mit dabei beim Blaulichtkirchtag ab 18 Uhr am Kaiser-Josef-Platz in Villach. Dr. Südbahn und die Sympathie.
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0: die Unfallstelle mittlerweile geräumt. Es gibt aber noch Reststau und aktuell etwa 15 Minuten Zeitverlust.
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0: Die Kaffeepause täglich bei uns knapp vor 9:30.
2: Grüß Gott, ich bin die Burgi aus Oberfellach und höre mir gerne für den Morgenkaffee das Lied von der Connie Francis, Santa Domingo wünschen. Sie besingt den Fernando, Alfredo und José. Wenn es möglich wäre, hätte ihr eine Freude und ich schicke viele Grüße ins Studio. Danke, wiederhören.
0: Liebe Grüße nach Oberfellach. Sie wünschen, wir spielen Santo Domingo in Radio Kärnten.

Robbie Williams in Radio Kärnten, 7:07. Wir machen einen Blick auf die Straßen in unserem Land, sicher unterwegs mit Radio Kärnten. Und wir schauen auf die A2 Südautobahn Richtung Wien zwischen Felden Ost und Bertschach West. Die

0: Rod Stewart hier im Programm von Radio Kärnten am Dienstagvormittag, 9.30 Uhr, halb 10. Peter Marter jetzt mit den Neuigkeiten.
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2: Heute früh sind bei Ferlach erneut Feuerwehren zum Waldbrand bei Weidisch ausgerückt. Vermutlich hat gestern ein Blitz den Brand im steilen Gelände ausgelöst. Mit Einbruch der Dunkelheit wurden die Löscharbeiten mit 7 Wehren und dem Polizeihubschrauber unterbrochen. Die Erkundung hat heute gezeigt, dass ein 5 Quadratmeter großer Fleck immer noch brennt. Während in Wien das Fernkältenetz auf 30 Kilometer angewachsen ist, muss man auf Kälte fürs Haus aus dem Fernheizwerk in Klagenfurt noch warten. Anders als 2022 von den Stadtwerken angekündigt, dauert es länger, Abnehmer zu finden. Angela Ellersdorf hat Rundschnick berichtet.
3: Man kann als Leitung für das gekühlte Wasser nicht die Fernwärmeleitung hernehmen. Diese hätte nämlich einen zu geringen Durchmesser, sagt Ute Zaworka von der Stadtwerke Kommunikation. Aufgraben und neue Leitungen legen sei teuer. Es bräuchte einen sogenannten Ankerkunden, also einen Großabnehmer, ein Einkaufszentrum beispielsweise. Und das dürfte nicht allzu weit weg vom Fernheizwerk stehen. Ein weiterer Ausbau könne dann Schritt für Schritt erfolgen, so die Pressesprecherin, immer an Großabnehmern orientiert. Das zweite Problem: Fernkälte ist, anders als Fernwärme, nicht mit herkömmlichen Fußbodenheizungen oder alten Heizkörpern kompatibel.
2: Laut Stadtwerken werde es noch 2 bis 3 Jahre dauern, bis erste Fernkälteleitungen in Klagenfurt Wirklichkeit würden.
0: Und damit kommen wir zum Wetter in Kärnten. Fernkälte wird man bald brauchen. Heute wird es wieder sonnig und heiß. Höchstwerte 26 bis 32 Grad. Und damit ein Blick auf die Straßen in unserem Land. Sicher unterwegs mit Radio Kärnten. Exakt 2 Minuten nach 9:30 unser halbstündiger Verkehrsüberblick. A2 Südautobahn Richtung Wien zwischen Felden-Ost und Pörtschach-West. Die Unfallstelle ist geräumt. Nach wie vor Reststau und etwa 15 Minuten Zeitverlust.
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Yvonne Katterfeld in Radio Kärnten, exakt 10 Minuten nach 9:30. Wir gratulieren ganz herzlich Christine Brumnik in Klagenfurt. Liebe Christine, zum runden Geburtstag wünschen Eva, Annemarie, Monika, Angelika und viele Freunde von Herzen alles, alles Gute. Elfriede Ruckhofer zu Hause in Micheldorf, alles Gute zum Geburtstag. Bleib so wie du bist. Auf ein baldiges Wiedersehen freuen sich Annemarie und Günther aus Gutharing. Und wir sagen... Anita und Gerald gern groß möchten ihrer Mutter, Schwiegermutter nachträglich zum 66. Geburtstag gratulieren und wünschen dazu alles, alles Gute. Wir gratulieren in Radio Kärnten mit Matthias Reim, Inner Circle und Giovanotti. Alles Gute.

0: Hier ist Raimi in Radio Kärnten, 9:09.
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0: Ob Meerkino im Stadtpark in Althofen im Rahmen des dortigen Kultursommers heute um 21 Uhr wird der Film Der Schuh des Manitou, die Komödie von Michael Bulli, Herbig gezeigt. Kornukopia, Musik auf der Burgruine Felsberg und die befindet sich in Unterdorf bei Posarnitz. Heute Beginn ist um 19 Uhr, der Einlass bereits ab 18 Uhr. Musik auch in der Waldarena in Krumpendorf. Heute Abend Dicknu Schneeberg an der Gitarre, Christian Barkanic, Julian Wohlmuth und Martin Heinzle. Dann haben wir noch eine Veranstaltung im Rahmen der Südkärntner Sommerspiele in Eberndorf. Heute Abend um 20.30 Uhr wieder die Komödie Der Tag, an dem der Papst gekidnappt wurde. Und Blutspenden können Sie heute jeweils in der Zeit von 15.30 Uhr bis 20 Uhr im Kultursaal in Griffen, im Gemeindeamt von Dellach im Trautal und im Rathaus in St. Veit an der Glan.
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0: Die Global Quiner hier in Radio Kärnten. Am Dienstagvormittag in der kommenden Stunde beschäftigen wir uns mit Handy-Apps am Berg und wir verraten Ihnen, wie man mit Wespen am besten richtig umgehen kann.
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2: Im Nachrichtenstudio begrüßt sie Tom Brandenberger. Der börsennotierte Faserhersteller Lenzing will weltweit 2000 Jobs bis Ende nächsten Jahres streichen. Das ist seit gestern Abend bekannt. Betroffen ist auch der Standort in Heiligenkreuz im Südburgenland mit fast 300 Mitarbeitern. Bei der Belegschaft ist die Betroffenheit heute früh groß, berichtet Miriam Machtinger.
3: Durch eine Aussendung haben die Mitarbeiterinnen und Mitarbeiter gestern Abend von der Schließung des Werks in Heiligenkreuz erfahren. Heute zu Schichtantritt wissen manche noch gar nichts davon.
4: Nein, das habe ich noch nicht mitgekriegt. Also mir wurde nichts gesagt quasi bis jetzt. Ja, was soll man dazu sagen?
5: Ich habe noch gar keine genauen Informationen, ich habe noch gar nichts. Also gelesen habe ich was, aber noch nichts Direktes.
6: Ich war jetzt seit fast 21 Jahren da und das ist für jetzt für heute, für einen auf einen anderen Moment.
3: Philipp Berl, Betriebsrat der Arbeiter am Lenzing-Standort Heiligenkreuz, kritisiert die Kommunikation der Unternehmensführung scharf.
7: Wir sind alle sprachlos eigentlich über die Entscheidung des Vorstandes. Dass der Großteil angefressen ist, auf Deutsch gesagt, und es keine Art ist, Mitarbeiter, die da jeden Tag ihr in Einsatz geben, über die Medien oder über einen Newsletter vom Vorstand zu erfahren, dass der Arbeitsplatz möglicherweise aus ist.
2: Und die Aktie von Lenzing ist heute im Frühhandel um bis zu 19% abgestürzt. Die Ukraine hat die Hauptstadt Moskau nach russischen Angaben mit fast 400 Drohnen angegriffen. Wie der Moskauer Bürgermeister mitteilt, sind die meisten davon von der Luftabwehr abgeschossen worden. Die ukrainische Armee greift seit Wochen zunehmend Ziele tief im russischen Staatsgebiet an. Eine Trauerfeier ist heute der Anlass für eine Reihe internationaler Krisentreffen in Washington. Dort wird am Nachmittag der vor allem in außenpolitischen Fragen einflussreiche Senator Lindsey Graham aufgebahrt, der vor 1,5 Wochen verstorben ist. Aus Washington Markus Müller.
8: Er war ein außenpolitischer Hardliner mit besten Kontakten zu den Regierungen in Israel und der Ukraine. Beide Länder verlieren mit dem Tod von Senator Lindsey Graham einen wichtigen Fürsprecher in Washington. Und beide Länder wollen die Trauerfeier nutzen, um bei Präsident Donald Trump ein gutes Wort für sich einzulegen. Graham sei ein Freund Israels gewesen, sagt der israelische Premier Benjamin Netanyahu vor seinem Abflug. Jetzt treffe er in Washington einen anderen
9: Freund.
8: Nämlich Donald Trump. Der wird am Rand der Trauerfeier noch mit dem ukrainischen Präsidenten Volodymyr Zelensky sprechen. Graham hatte kurz vor seinem Tod im Parlament ein umfangreiches Sanktionenpaket gegen Russland auf den Weg gebracht, dem Präsident Trump allerdings erst zustimmen muss, bevor es in Kraft treten kann.
2: Der Süden Japans ist vor kurzem von einem schweren Erdbeben erschüttert worden. Ersten Berichten zufolge hat es eine Stärke von etwa 7 auf der Richterskala gehabt. Die Behörden haben eine Tsunami-Warnung ausgerufen. An der Küste der südlichen Hauptinsel Kyushu wird vor Wellen von bis zu 1 Meter Höhe gewarnt. Das waren die Nachrichten mit Tom Brandenberger.
0: Wir kommen damit zum Wetter in Kärnten. Es scheint schon verbreitet. Die Sonne in unserem Land, am Nachmittag entstehen über den Bergen ein paar flache Quellwolken. Diese bleiben aber harmlos. Die Höchstwerte 26 bis 32 Grad. Aktuell haben wir 24 Grad in St. André, in Völkermarkt und Feistritzow-Bleiburg, 23 in Villach, Klagenfurt und St. Veit, 22 Grad melden Friesach und Lienz, 21 Grad hat es in Hermagor und Weitensfeld, 19 in Döllach im Mölltal und 11 Grad aktuell am Dobratsch. Morgen am Mittwoch ist es oft bis über Mittag strahlend sonnig. Am Nachmittag entstehen dann im Bereich der Tauern größere Quellwolken. Im Westen und Norden Kärntens muss man mit lokalen Gewittern rechnen. Es wird morgen schwül heiß, die Temperaturen steigen auf 29 bis 34 oder sogar 35 Grad. Und auch am Donnerstag wird es wieder sonnig und noch heißer. Am Nachmittag zeigen sich ein paar Quellwolken, der Schauer- und Gewitter. Risiko ist aber lediglich im westlichen und nördlichen Bergland leicht erhöht und die Tageshöchstwerte am Donnerstag hochsommerliche 30 bis 36 Grad. Wir schauen auf die Straße in unserem Land, sicher unterwegs mit Radio Kärnten. Kurz nach 10 mit der guten Nachricht, es sind uns keine aktuellen Störungen von unseren Hauptverkehrsverbindungen gemeldet worden. 0800 600 601, falls Sie dennoch etwas entdecken sollten.
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0: Lästig und nützlich zugleich, das sind sie, die Wespen. Damit einem die Viecher nicht die gute Laune verderben und so manchen Stich verpassen können, bei uns in dieser Stunde Umgangstipps mit Wespen. Außerdem Handy-Apps, wie man sie verwenden sollte und was sie bewirken können. Mehr dazu in dieser Stunde am Dienstagvormittag. Schön, dass wir Sie durch den Tag begleiten dürfen.

0: Martin Schmiederer hier in Radio Kärnten. Sie sind wieder da und auch ziemlich lästig, die Wespen nämlich. Aber sie sind auch nützlich, denn einige Pflanzen werden von Wespen bestäubt. Außerdem kann ein Wespenvolk an einem Tag bis zu 5000 Fliegen und andere Insekten fangen und an den Nachwuchs verfüttern. Zwei der neun heimischen Wespenarten mögen nicht nur Insekten, sondern auch unser Essen, nämlich die gewöhnliche Wespe und die deutsche Wespe. Sie holen sich das Fleisch für den Nachwuchs und selbst essen sie gern Zuckerhaltiges wie Früchte. Sophia Nastasiewicz, diese beiden Arten haben aber noch was gemeinsam.
1: Beide bauen ihre Nester in dunklen Hohlräumen im Boden, hinter Verkleidungen oder auf Dachböden. Freihängende Nester gehören meistens anderen Arten, wie zum Beispiel der Hausfeldwespe. Das sind friedliche und sehr entspannte Insekten. Wir erkennen sie an den typischen hängenden Beinen beim Fliegen.
0: Und verständlich, dass sich die Wespen das Jagen sparen wollen und zum gedeckten Tisch kommen. Aber warum umschwirren sie uns dabei?
1: Sie wollen damit einfach die Situation einschätzen, bevor sie sich was holen. Das ist natürlich unangenehm für uns, weil wir nicht wissen, was sie vorhaben. Aber wie immer der Tipp, ruhig bleiben, nicht fuchteln oder schon gar nicht verblasen. Sie reagieren sehr empfindlich auf das CO2 in unserer Atemluft. Ein Tipp, bevor wir den Tisch decken, eine Futterstelle weit weg bereitstellen, dann sind die Wespen zufrieden und wir können unser Essen rausbringen und in Ruhe genießen.
0: Und damit wir Stiche vermeiden, Reste abdecken oder gleich wieder hineinbringen, aber auch alles sauber halten, vor allem auch bei Kindern.
1: Ja, Mund und Hände nach dem Essen gleich waschen, damit die Wespen nicht angelockt werden. Wir spüren es oft nicht, dass da was auf uns sitzt und quetschen die Wespen ungewollt. Wenn eine auf uns sitzt, vorsichtig abstreifen. Wespen werden übrigens nur aggressiv, wenn die Brut bedroht ist, wenn wir eben zu nah dran sind am Nest oder eine Wespe getötet wird.
0: Und auch interessant zu wissen, alte Nester werden nicht wieder besiedelt im nächsten Sommer, also ruhig stehen lassen, wenn sie sonst nicht stören. Radio Kärnten am Dienstagvormittag. Es ist 2 Minuten vor 10:45.

0: Praktikanten am Dienstagvormittag, 10 Minuten vor 11:30 ist es. Kaum ein Tag vergeht, an dem nicht die Bergrettung derzeit ausrücken muss. Allein jetzt im Juli mussten sie beispielsweise in Oberösterreich 59 Mal ausrücken. Etwa doppelt so viele Einsätze wie im Juli des Vorjahres. Und immer öfter lassen sich Bergsteigerinnen und Bergsteiger von Handy-Apps in die Irre leiten.
1: Wer auf dem Berg nur dem Handy vertraut, kann schnell falsch abbiegen und ohne Hilfe nicht mehr weiterkommen. Dabei können Apps grundsätzlich für die Tourenplanung durchaus nützlich sein, sagt Hartmut Hofstetter von der Bergrettung.
2: Für mich ist es ganz essentiell, dass man Apps verwendet, wo man tatsächlich auch Informationen über die Tour herauslesen kann. Ist das ein Steig, ein Weg, eine Forststraße oder ist das vielleicht ein unmarkierter Jägersteig?
1: Es lohne sich, nicht nur auf Gratis-Apps zu setzen.
2: Oft gibt es Apps, die in ihrer Grundfunktion gratis zur Verfügung stehen. Da verwenden sie Open Source Kartenmaterial. Man kann gleichzeitig dann aber auf Erweiterungen zurückgreifen, die dann einfach Kartenmaterial, sei es von Alpenverein, sei es von Kompass, Freitag- und Bärenkarten etc. hinterlegen können und die ermöglichen eine solide Einschätzung.
1: Die beste Unfallprophylaxe ist eine gute Tourenplanung.
0: Ganz vor allem am Berg, da ist die Gefahr sonst immer mit dabei. Also Vorsicht und die richtige Handy-App aussuchen oder ganz altmodisch auf die Karte setzen.

0: Fabrizio De André hier in Radio Kärnten am Dienstagvormittag knapp vor 10:30.
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0: Schön, dass wir Sie mit Radio Kärnten durch diesen Dienstag begleiten dürfen. Exakt 10.30 Uhr ab 11 Uhr Peter Matter mit den Neuigkeiten.
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3: Heute früh sind bei Ferlach erneut Feuerwehren zum Waldbrand bei Weidisch ausgerückt. Vermutlich hat gestern ein Blitz den Brand im steilen Gelände ausgelöst. Mit Einbruch der Dunkelheit wurden die Löscharbeiten mit 7 Wehren und dem Polizeihubschrauber unterbrochen. Die Erkundung hat heute gezeigt, dass ein 5 Quadratmeter großer Fleck immer noch brennt. Ein betrunkener Autofahrer hat am Abend der Polizei in St. Veit eine Verfolgungsjagd geliefert. Der 46 Jahre alte Mann war offensichtlich alkoholisiert unterwegs und hat ein Anhaltezeichen der Beamten missachtet. Nach einer kurzen Nachfahrt konnte der Betrunkene angehalten werden. Ihm wurde der Führerschein abgenommen. Und die große Würfeluhr auf dem Benediktinermarkt in Klagenfurt ist nach mehr als einem Jahr noch immer nicht repariert. Die 4 analogen und 4 digitalen Anzeigen zeigen mittlerweile 4 verschiedene Uhrzeiten an. Auf ORF-Anfrage sagt die Stadt Klagenfurt, die Reparaturkosten von geschätzten 8.000 Euro seien auch im heurigen Budget nicht verankert. Man verhandle mit einem potenziellen Sponsor über die Übernahme der Kosten.
0: Und wir kommen damit zum Wetter in Kärnten. Heute wird es zumeist sonnig und heiß mit Höchstwerten zwischen 26 und 32 Grad. Blick auf die Straßen in unserem Land. Sicher unterwegs mit Radio Kärnten, kurz nach 10:30 mit der guten Nachricht. Es sind uns keine aktuellen Störungen gemeldet worden. 0800 600 601, falls Sie dennoch etwas entdecken sollten.
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2: Neurodermitis und andere atopische Hauterkrankungen können den Alltag stark belasten. Juckreiz und trockene Haut stehen dabei oft im Mittelpunkt. Untersucht werden unter anderem pflanzliche Inhaltsstoffe wie Nachtkerzenöl oder Kamille. Einige Studien zeigen hier unterstützende Effekte auf Hautbarriere und Entzündungen. Wichtig bleibt eine individuell abgestimmte Hautpflege und nicht jede Pflanze eignet sich für empfindliche Haut gleich gut. Auch Duftstoffe können manchmal zusätzlich reizen und deshalb sollten neue Produkte vorsichtig getestet werden. Regelmäßiges Eincremen bleibt die wichtigste Basistherapie. Und nicht vergessen, Stress kann Hautbeschwerden zusätzlich verstärken. Bleiben Sie gesund. Alles Liebe, Ihre Christine Reiler.
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0: Tagfast, den Radikanten 11:12. Wir dürfen an dieser Stelle noch einmal ganz herzlich gratulieren. Erna Kronlechner zu Hause in Friesach feiert ihren 90. Geburtstag. Alles erdenklich Liebe und Gute von Tochter Romana sowie der gesamten Familie. Vor allem Gesundheit, bleib weiterhin so rüstig, wie du bist. Gretel Glanznick in Kolbnitz feiert heute Geburtstag. Läuse mit Kolleginnen wünschen dazu alles erdenklich Gute, vor allem weiterhin viel Gesundheit. Am Zwickenberg in der Gemeinde Obertrauburg feiert Herbert Wiesflecker Geburtstag. Doris und Freunde wünschen alles, alles Gute. Und alles Gute auch für Irmgard Samonik in Finkenstein.
1: Zum 81. Geburtstag alles Liebe und Gute, vor allem Gesundheit. Deine Kinder Hubert und Sigrid, dein Enkel Philipp, deine drei Geschwister mit Familien, aber besonders Lini, Maria, Hermine und Katharina aus dem schönen Gipsstall und alle, die dich kennen.
0: Und wir schließen uns allen Grüßen und Wünschen an, gratulieren all jenen, die heute Grund zu feiern haben, mit einem Kärntner-Lied. Hier ist das Kärntner Löwen-Quintett. Alles, alles Gute.

0: Das Kärntner Löwenquintett. Hier bei uns im Programm von Radio Kärnten mit einem Lied aus der Feder von Justinus Mulle und Gerhard Klawischnik. Das ist jetzt Reinhard May.
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0: Sophie B. Hawkins hier in Erde Kärnten, so in 2 Stunden am Dienstagvormittag mit Martin Weberhofer. Schichtwechsel bei uns im Studio. Isabella Bergner begleitet Sie weiter durch die Mittagszeit mit vielen, vielen Themen, Isabella.
1: Oh ja. Nutzt du häufig KI, zum Beispiel künstliche Intelligenz?
0: Was ist das?
1: Das das Leben einerseits erleichtert und andererseits ein bisschen unter Anführungszeichen verdummen lässt.
0: Ich bin da sehr skeptisch.
1: Der KI allgemein gegenüber?
0: Ja, genau.
1: Ja, aber einen Alltag ohne zu bestreiten ist fast nicht mehr möglich. Die Frage ist, wie setzt man ein die ganze Angelegenheit und was tut es mit dem Gehirn, das klären wir in der nächsten Stunde.
0: Das und vieles mehr bei Isabella Bergner. Ich wünsche Ihnen weiterhin gute Unterhaltung mit unserem Programm.
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3: Im Nachrichtenstudio begrüßt Sie Tom Brandenberger. Jeder und jede Zweite lässt sich bei einer Bewerbung für einen Job von KI helfen. Das geht aus einer von karriere.at unter mehr als 1000 Usern erstellten Umfrage hervor. Wolfgang Böhmer berichtet.
4: Vor allem beim Begleitschreiben lassen sich da aus Angst etwa vor Rechtschreibfehlern 9 von 10 Bewerbern helfen. Bei den eigentlichen Unterlagen, also etwa dem Lebenslauf, greifen 56% auf die KI zurück. Vereinzelt wird die KI auch genutzt, um Bewerbungsfotos zu generieren, um beispielsweise aus einem nicht so idealen Selfie ein herzeigbares Bild zu machen. Solange das im Rahmen bleibt, ist das für viele Arbeitgeber, wie etwa die Stadt Salzburg mit 3000 Mitarbeitenden, in Ordnung, heißt es. Entscheidend ist dann ohnehin das Bewerbungsgespräch und das sieht man gleich, ob das Ganze authentisch ist. Andererseits, interessanter Punkt, wenn bei der Bewerbung zum Beispiel viele Fehler drinnen sind, könnten das viele so sehen, dass die Person, die sich da bewirbt, keine Ahnung von ChatGPT oder KI-Tools hat und somit gar keine Chance auf das eigentliche Bewerbungsgespräch bekommt.
3: Die UNO warnt vor einem Wiederaufflammern der weltweiten HIV-Epidemie. Die Organisation UNAIDS teilt mit, im Vorjahr seien die Gelder für HIV-Bekämpfung um 18% auf umgerechnet 6 Milliarden Euro gesunken. Das ist der niedrigste Stand seit 20 Jahren. Allein im Vorjahr haben sich 1,2 Millionen Menschen mit dem HIV-Virus infiziert, jeder zweite davon in einem Land südlich der Sahara. Das UNO-Flüchtlingshilfswerk UNHCR feiert heute den 75. Jahrestag der Unterzeichnung der UNO-Flüchtlingskonvention. Sie legte nach dem Zweiten Weltkrieg den Grundstein für den Schutz von Menschen, die vor Verfolgung in ihrem Land fliehen müssen. Das Übereinkommen wurde von 149 Staaten unterzeichnet und gilt bis heute als eines der bedeutendsten völkerrechtlichen Instrumente. Österreichs großes Tennistalent Lili Tagger ist nach dem Turniersieg in Prag mittlerweile die Nummer 45 der Welt. Die 18-jährige Osttirolerin ist damit innerhalb eines Jahres von Rang 519 auf 45 geklettert. Und ÖTV-Sportdirektor Jürgen Melzer zweifelt nicht daran, dass der Aufstieg weitergehen wird. Gerhard Bohaska berichtet.
5: Ja, weil Lili Tagger auch für Jürgen Melzer alles hat, was man braucht, um letztendlich unter die Top 10 der Welt zu kommen.
6: Spielerisch ist es natürlich sehr variantenreich, mit einem guten Aufschlag, einhändige Rückhand ist selten im Damen-Tennis, einen super Slice, wo sie das Tempo wechseln kann und das macht sie einfach ja so stark.
5: Auch körperlich ist die Osttirolerin längst nicht am Limit und deshalb gibt es für Tagger kaum Grenzen, glaubt Melzer, die aber die Euphorie bremsen will.
6: Sie ist noch wirklich jung. Ich glaube, das ist auch ganz wichtig, dass jetzt da alle am Boden bleiben und vor allem, also jetzt sie sowieso, da mache ich mir bei ihr gar keine Sorgen, aber auch jetzt die Öffentlichkeit, dass man da jetzt erwartet, sie gewinnt in den nächsten 1-2 Jahren ein Grand Slam. Ich glaube, dass es möglich ist, aber sind wir einfach froh, dass wir zuschauen dürfen.
5: Und für eine behutsame Weiterentwicklung wird auch das Umfeld sorgen. Das Management von Jannik Sinner und Francesca Schiavone als Trainerin probieren sie, so gut es geht, von der Öffentlichkeit abzuschirmen.
3: Das waren die Nachrichten mit Tom Brandenberger. Und jetzt zum Wetter.
1: Sommer, Sonne, Sonnenschein, das verspricht der heutige Tag. Erst am Nachmittag, da entstehen über den Bergen ein paar flache Quellwolken, die bleiben aber harmlos. Das Ganze heute bei Höchstwerten bis zu 32 Grad. Im Moment bereits erreicht 27 Grad in St. Andrei, 26 Grad in Klagenfurt und Villach, 25 Grad in Verlach, Völkermarkt und St. Veit. 21 Grad zeigt das Thermometer in Silian, 20 in Malnitz und 7 derzeit am Sonnblick. Morgen ist es dann oft bis Mittag strahlend sonnig, am Nachmittag dann wieder im Bereich der Tauern größere Quellwolken und im Westen und Norden, da muss man dann mit lokalen Gewittern rechnen. Es wird schwülheiß mit bis zu maximal 35 Grad. Sicher unterwegs mit Radio Kärnten, 4 Minuten nach 11 Uhr. Gute Nachrichten für alle, die da mit dem Auto unterwegs sind. Keine Störungen gemeldet. Unfallfrei und gute Fahrt an Ihr Ziel.
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1: Hallo, Servus, Grüß Gott.
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1: Wie geht's Ihnen? Wie geht's uns? Wie geht's Österreich? Das haben wir bei einer großen ORF-Umfrage wissen wollen. Die Ergebnisse, die werden heute Abend in ORF 2 präsentiert und einen kleinen Vorgeschmack, den gibt's jetzt in Kürze schon bei uns. Und außerdem macht KI dumm und faul. Manche würden das Fragezeichen jetzt gegen ein Rufzeichen eintauschen. Ob das wissenschaftlich haltbar ist, ach, das klären wir gleich nach Phil Collins.

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1: Antonello, venditi in Radio Kärnten. Wie geht's uns? 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

0: mitten im Gespräch irgendwann, da überlegt man und sagt, ich komme da gerade nicht drauf, mir fällt es nicht ein. Weißt du was, ich frage mal schnell, was die KI dazu sagt. Das ist ein Satz, der fällt schnell mal und immer öfter während einer Unterhaltung. Was auch heißt, wo wir früher uns ein bisschen Mühe gegeben haben und länger nachgedacht, recherchieren, wie man das so schön nennt, da vertrauen wir heute oft dem, was die KI uns dann ausspuckt. Auch wenn es nicht immer zuverlässig ist. Weil welche Quellen zieht sie da heran? Heißt das jetzt, dass wir denkfaul werden? Fauler insgesamt? Jetzt ganz überspitzt formuliert, macht KI, also künstliche Intelligenz, dumm? Was die Wissenschaft dazu weiß.
1: ChatGPT gibt es noch keine 5 Jahre, deshalb gibt es auch noch keine Langzeitstudien. Nur sie könnten belegen, dass die Nutzung von KI auf Kosten der eigenen Schlauheit geht. Aber es gibt immerhin Analogien. Den Taschenrechner zum Beispiel. Wer selbst einfache Aufgaben damit rechnet, verliert Übung im Kopfrechnen. Es gibt einen gängigen Satz in der Fachwelt, use it or lose it. Frei übersetzt, Synapsen im Gehirn, die wir nicht benutzen, verkümmern. Doch was heißt das? Wenn ich mich daran gewöhne, lange Texte durch KI zusammenfassen zu lassen, verliere ich dann die Fähigkeit, komplexe Zusammenhänge selbst zu durchdringen? Oder wenn ich eigene Texte nur noch per KI schreibe, verliere ich dann die Fähigkeit, selbst gute Texte zu fabrizieren? Noch ist die Studienlage dazu dünn. Was aber klar ist, wir lernen und verstehen Dinge besser, wenn wir sie selbst schreiben oder visualisieren. Wir behalten sie auch besser. Und genauso ist belegt, dass sich Gedanken beim Schreiben noch mal klarer sortieren oder wir sogar auf neue Ideen kommen. Das heißt, beim Schreiben halten wir nicht nur fest, was wir schon wissen, sondern wir produzieren dabei auch neues Wissen und neue Gedanken. Insofern ist die Annahme plausibel. Je mehr wir KI für solche Aufgaben nutzen, desto weniger gut verinnerlichen wir Zusammenhänge. Und das geht auf Kosten des tiefen Verständnisses. Doch ist das überhaupt schlimm? Oder ist das nicht einfach der Gang der Zivilisation? Neue Techniken führen zu einem De-Skilling, wie es heißt, zu einem Verlust bestimmter Fähigkeiten, die eben nicht mehr so wichtig sind. Darauf gibt es keine einfache Antwort. Doch eine Gefahr, die im Zusammenhang mit KI diskutiert wird, ist die Sorge, dass kritisches Denken verloren geht. Denn erstens, je weniger tief ich Zusammenhänge durchdringe, desto weniger hinterfrage ich, wie fundiert bestimmte Behauptungen überhaupt sind. Und desto weniger fallen mir vielleicht auch Ungereimtheiten auf. Und ein weiterer Effekt, Menschen neigen dazu, Dinge, die ihnen eine Maschine sagt, für besonders relevant und vertrauenswürdig zu halten und eben nicht mehr zu hinterfragen. Dieser Effekt nennt sich Automation Bias und könnte auch dazu führen, dass wir uns manchmal allzu leichtfertig auf KI verlassen. Die Behauptung, dass wir dadurch generell unkritischer würden, ist sicher zu pauschal, aber natürlich verführt KI dazu, es sich zumindest im Einzelfall bequem zu machen und den eigenen Kopf

0: nicht mehr im Training zu halten.
1: Da fühlen sich jetzt wahrscheinlich ein paar ertappt. Ich ebenso. Also nicht gleich googeln oder nachschauen. Nachdenken, andere fragen und irgendwann einmal, wenn man sich ein bisschen Zeit lässt auch, dann kommt man drauf und dieses Erfolgserlebnis, ganz ohne KI, das ist schon toll. Malum.

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3: Es ist 11:30. Lisanat Mesnik mit einem Update aus der Nachrichtenredaktion.
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5: Gelöscht werden konnte der Waldbrand in Weidisch bei Ferlach. Mit Polizeihubschrauber und Flugfeuerwehrdienst ist es den Einsatzkräften heute Vormittag gelungen, ein gefährliches Ausbreiten der Flammen im unwegsamen Gelände zu verhindern. Vermutlich ein Blitzschlag hatte das Feuer ausgelöst. Der Brand breitete sich auf einer Fläche von 30 Quadratmetern aus. Bis zu 7 Feuerwehren standen im Löscheinsatz. Aus dem Eis gerettet werden mussten 3 Bergsteiger auf dem kleinen Elendkies unter dem Ankugel. Die Familie, ein 58 Jahre alter Deutscher und seine beiden Söhne, 16 und 19 Jahre alt, waren dort in Bergnot geraten, auch weil sie schlecht ausgerüstet und nur mit Grödeln auf dem Gletscher unterwegs gewesen waren. In fast 3000 Meter Höhe mussten sie vom Polizeihubschrauber geborgen werden. Für den jungen Polizeipiloten war es der erste Einsatz dieser Art. Mehr dazu im Radio Kärnten Mittagsjournal. Außerdem Thema. Nach monatelangen Verhandlungen und vielen Diskussionen hat die Landesregierung heute 5 wesentliche Verordnungen beschlossen, die die Kernpunkte im neuen Tourismusgesetz auf Schiene bringen sollen. Die gravierendsten Änderungen: aus vielen kleinen Tourismusorganisationen werden insgesamt 10 große Einheiten für das ganze Land. Durch die Reform soll der Kärntner Tourismus wettbewerbsfähiger werden. Und wir berichten über die Wehrdienstreform, die unter anderem nun zusätzliche Truppenübungen und Milizübungen bringen soll. Wir haben mit Philipp Eder, Militärkommandant von Kärnten, über die Neuerungen gesprochen. Und den Verkehr im Blick hat Isabella jetzt für Sie.
3: Danke, Lisa. Sicher unterwegs mit Radio Kärnten, da ist soweit alles im Fluss auf unseren Straßen, aber bitte natürlich immer und überall auf Ihre Geschwindigkeit achten. Derzeit besonders auf der A2 der Südautobahn Richtung Italien, da wird geblitzt zwischen St. André und Griffen.
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1: Unser Weg hat uns jetzt zu Andreas Kimmeswenger geführt und dem Wetterausblick. Kimi, ich meine, wir sind auf dem Weg zu 37 Grad, da darf man, glaube ich, schon von extremer Hitzewelle sprechen, wobei heute einmal bis zu 32 Grad und das Ganze geht natürlich nur mit viel Sonnenschein.
2: Das geht mit viel Sonnenschein, über den Bergen am Nachmittag ein paar flache Quellwolken, die bleiben aber harmlos, bleibt überall trocken und wie gesagt, bis zu 32 Grad sind heute noch drin, hat ja jetzt schon um 11 Uhr, glaube ich, 27 Grad gehabt, also da tut sich noch ein bisschen was, der Höhepunkt der Temperaturen ja meistens am Nachmittag 15.30 Uhr, 16 Uhr, da ist dann der Hitzehöhepunkt des Tages erreicht und heiß bleibt es auch in den kommenden Tagen. Morgen bis zu 34 Grad, also es geht weiter aufwärts. Auch die Frühtemperaturen zwischen 12 und 17 Grad noch im angenehmen Bereich, aber
1: noch
2: schon
1: gut
2: eher.
1: Gut zum Durchlüften, ja.
2: Genau. Untertags strahlender Sonnenschein, am Nachmittag über den Bergen ein paar mehr Quellwolken und vor allem im Westen sind dann noch einzelne Wärmegewitter nicht ganz auszuschließen.
1: Und dann sind wir schon heute ist Dienstag, am Donnerstag. Auch da eher stabil oder so ein Grillabend mit Gewitterpotenzial?
2: Also in den flachen Regionen, in den Becken, glaube ich, bleibt das Gewitterrisiko ganz gering. Über den Bergen vielleicht im Westen da und dort, aber auch dort schaut es aus heutiger Sicht mit Gewittern eher so aus, dass die sehr unwahrscheinlich sind und die Temperaturen legen weiter zu. Hochsommerliche 30 bis 36 Grad am Donnerstag und am Freitag könnten es sogar 37 werden. Dazu viel Hitze und über den Bergen am Nachmittag das eine oder andere Wärmegewitter. Mhm. Also wer da auf den Bergen unterwegs ist, der weiß ja.
1: Möglichst früh losstarten.
2: Früh losstarten, vielleicht dann eben am späteren Nachmittag schon, wenn man auch eine längere Tour hat, in einer Hütte sein und da dann sicher sein, wenn wirklich ein Gewitter aufzieht.
1: Und dann ins Tal und in die Strandbäder, die gut gefüllt sein werden bei diesen Temperaturen und in den Sommerferien natürlich, denn auch das Wochenende verspricht im wahrsten Sinne des Wortes heißes Badewetter.
2: Ja, auch der Sonntag, da geht es weiter mit der Hitzewelle, vielleicht nicht ganz so extrem wie am Freitag oder am Samstag. Am Samstag 35 Grad, Sonntag ähnlich. Dazu wieder, vor allem am Samstag, deutlich mehr Gewitter am Nachmittag. Da muss man ein bisschen aufpassen. Aber insgesamt natürlich setzt sich die Hitzewelle dann sogar auch in die kommende Woche fort. Also ein Ende derzeit noch nicht wirklich absehbar. Das heißt, die Temperaturen der Badeseen werden sich dann noch kräftig erhöhen. Derzeit zum Beispiel 25 Grad der Rauschellesee oder der Turnersee oder der Wörthersee. Am kühlsten, du hast es ja gerne ein bisschen kühler, gell?
1: Ich habe es gern sehr warm, aber okay. Ja.
2: Der Afritersee mit knapp 21 Grad, das allerdings heute um 10 Uhr, also bis zum Nachmittag ist da vielleicht auch noch, geht noch ein Grad mehr drin.
1: Ich stelle da ein Planschbecken auf. Was glaubst du, wie schnell das Badewannentemperatur hat? Genau meinst du?
2: Genau. Na gut.
1: Danke an Andreas Kimmeswenger und ab geht's zu Gianna Nannini und Amore Gigante.

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8: Wir sind in ganz Kärnten unterwegs. In jedem Eck, auf jedem Hügel, auf jedem Berg und in jeder Kurven. Auf der Suche nach originellen und alten Mundartbegriffen. Und sehr gerne lauschen wir Luise Kollinger. 104 Jahre alt ist die Dame aus Grades und die hat uns heute Folgendes mitgebracht.
9: Die Fläden, das war Haferspreu und das haben wir früher am Lande bei den Bauern und da so überall die Ärmer dran waren in die Kopfkissen gefüllt. Weil Bettfedern hat man sich nicht leisten können und es hat auch nicht so viel gegeben noch. Bettfedern. Und da hat man die Fläden, diesen Haferspreu eben in die Kissen gefüllt eben, ja. Und man ist ganz gut geschlafen, ja, angenehm eigentlich, ja.
8: Ja, je nachdem, was man als Alternative hat, aber danke für die Fläden an Luise Kollinger eben aus Grades. Ich glaube, da hat ein bisschen ein Hafer gestupft.
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8: Und das Kärntner Lied kommt heute von den Rosenthalern. Dirndl dradi nit weg. Komponiert von Walter Kraxner, getextet von Franz Stimpfel und es erklingt die Stimme des Solisten Karl Kuchler.

0: In Zeiten des bargeldlosen Zahlens, was ist denn am 50-Euro-Schein drauf? Während Sie nachschauen oder nachdenken, Mittagsglocken und Nachrichten, und in der nächsten Stunde sprechen wir darüber, was denn in Zukunft auf den Euroscheinen drauf sein kann. Sie dürfen nämlich da mitreden.
1: Es ist 12 Uhr. Sie hören die Glocken der Stadtpfarrkirche Scherding in Oberösterreich.

0: Der Bau der Stadtpfarrkirche von Scherding begann im Jahre 1307. An die Zeit dieses ersten Kirchenbaus erinnert noch die Torhalle, die man durch das Turmportal betritt. In der Barockzeit ersetzte man 1660 den gotischen Pyramidenturm durch einen Zwiebelturm. Gut 150 Jahre später fiel wegen der französischen Beschießung die ganze Stadt mitsamt der Kirche den Flammen zum Opfer. Scherding kam für 6 Jahre unter bayerische Oberhoheit. Die Rekonstruktion der Kirche begann. In den 1970er Jahren wurde das Kircheninnere und die Altäre restauriert und in barockem Stil wiederhergestellt. Die Stadtpfarrkirche von Scherding ist dem heiligen Georg geweiht.
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2: Moment zum Mittagsjournal, das sind einige unserer Themen. Wehrdienstreform, Regierung einig, Kritik und Skepsis bleiben. 90% der heimischen Fluss- und Grundwassermessstellen weisen niedrige oder sehr niedrige Pegel auf. Aus dem Journalstudio begrüßt sie Arthur Treinacher. Die Regierung hat sich gestern auf eine Reform des Wehrdienstes geeinigt. Der Grundwehrdienst wird verlängert und finanziell attraktiver. Kritik kommt von der Opposition und auch Militärexperten sehen noch offene Fragen. Felix Nowak berichtet.
3: Sollte es künftig nach den 6 Monaten Grundwehrdienst noch 2 Monate Truppenübungen geben, dann wären Soldaten zwar einsatzbereit, sagt Ex-Verteidigungsminister Thomas Stalinger. Dann würde im vorgestellten Modell allerdings nur 1 Monat für Milizübungstage übrig bleiben, die dann in wenigen Jahren absolviert wären. Offen ist für Stalinger,
4: wie schnell das System in der Lage ist, diejenigen, die nach Absolvierung der Milizübungen herausfallen, durch neue Milizsoldaten wieder zu ersetzen.
3: Um die Reform umzusetzen, braucht die Koalition entweder FPÖ oder Grüne. Besonders kritisch hat sich gestern die FPÖ geäußert. David Stögmüller von den Grünen wünscht sich mehr Klarheit.
5: Meiner Meinung nach war die gestrige Pressekonferenz wirklich ein Chaos. Man hat nicht wirklich gewusst, was jetzt die Reformen sein sollen.
3: Die Grünen fordern etwa mehr Geld auch für Zivildiener. Für das Heer könnte es dadurch aber wiederum schwieriger werden, Rekruten zu finden.
2: Die Trockenheit in Österreich verschärft sich weiter. Das erste Halbjahr war das zweittrockenste seit Beginn der Messungen. Rund 90% der Fluss- und Grundwassermessstellen weisen bereits niedrige oder sehr niedrige Pegel auf. Veronika Mauler informiert.
6: Der Wasserhaushalt in Österreich hat sich in den vergangenen Jahrzehnten deutlich verändert, sagt der Hydrologe Günter Blöschl von der Technischen Universität Wien. So hat die Verdunstung in den letzten 30 Jahren um 17% zugenommen.
7: Diese zusätzliche Wassermenge, die Österreich dadurch fehlt, entspricht dem gesamten globalen Trinkwasserverbrauch. Also das ist eine riesige Wassermenge, die einfach verschwindet. Unsichtbar als Wasserdampf in der Atmosphäre.
6: Dass die Wasserstände wieder zunehmen, dafür braucht es mehr Regen zur richtigen Zeit.
7: Also wenn die Verdunstung klein ist, dann sind die Böden feuchter, dann kann das Wasser besser von der Oberfläche in das Grundwasser versickern. Es braucht deswegen mehr Niederschläge im Winter und im Frühjahr.
6: Sommerregen trage viel weniger zur Grundwasserbildung bei, so der Hydrologe.
2: Nach einem Erdbeben der Stärke 7,1 im Südwesten Japans werden rund 50 Verletzte und erste schwere Schäden gemeldet. Gebäude stürzten ein, Brände brachen aus, Straßen und Brücken wurden beschädigt. In mehreren Gebieten fiel zudem der Strom aus. Das genaue Ausmaß der Schäden wird noch ermittelt. Bis Freitag beraten in Rio de Janeiro rund 20.000 Fachleute aus Forschung, Medizin und Zivilgesellschaft über aktuelle Herausforderungen im Kampf gegen HIV und AIDS. Darunter der Rückgang wichtiger Fördergelder. Mehr von Raphael Krapscher.
8: Rethink, Rebuild, Rise. Also neu denken, wieder aufbauen, aufstehen. Das ist das Motto der heurigen Welt-AIDS-Konferenz in Brasilien. Miriam Hall ist Vorsitzende der AIDS-Hilfe Wien. Sie erklärt, warum so ein Umdenken im Moment dringend nötig ist.
9: Wir haben in den letzten Jahren einmalig in der Geschichte einen massiven Abfall von internationalen Fördermitteln erlebt. Und in Wirklichkeit sind die Konferenzen jetzt die ersten, wo wir keine Erfolge feiern können, sondern mit großer Besorgnis auf die Entwicklungen schauen müssen.
8: Allein die Präventionspille PrEP, die vor einer Infektion schützen könnte, wird durch die sinkenden Fördermittel weltweit bereits um fast 40% weniger genutzt als noch vor einem Jahr. Das ist laut Hall aber nur eines von vielen aktuellen Problemen, über die nun bis Freitag in Brasilien diskutiert wird.
2: Und nun ist es offiziell. Zinedine Zidane übernimmt den Trainerposten der französischen Fußballnationalmannschaft. Der 54-Jährige unterschrieb einen Vertrag bis zur nächsten Weltmeisterschaft 2030. Das war das Mittagsjournal mit Arthur Dreinacher. Zum Wetter.
10: Hochsommerlich sind die Aussichten für die nächsten Tage. Es wird schrittweise heißer und dazu schwül. Auch die Nächte werden nicht mehr so frisch wie zuletzt. Und andauern wird diese Hitzewelle bis weit in die nächste Woche hinein. Heute Mittag liegen die Temperaturen aber noch unter der 30-Grad-Marke. In Wien, Eisenstadt, St. Pölten und in Linz 27 Grad im Moment. In Salzburg und Innsbruck 26, in Bregenz 25 und Graz und Klagenfurt 28 Grad. Strahlend blau bleibt der Himmel auch am Nachmittag in Vorarlberg und Tirol. Sonst gibt es auch ein paar Quellwolken, die sich zur Sonne mischen. Die Temperaturen steigen noch auf 25 bis 33 Grad. Morgen am Donnerstag erwarten uns 29 bis 35 Grad und dazu wird es teilweise schwül. Auch auf den Bergen legen die Temperaturen kräftig zu, in 2000 Meter Höhe auf Temperaturen um 19 Grad. Und es gibt einiges an Sonnenschein morgen, ganz besonders im Osten und im Süden Österreichs. Im Bergland entstehen im Tagesverlauf da und dort Regenschauer und Gewitter. So viel zum Wetter von Daniel Zeindlinger.
11: Sicher unterwegs mit Radio Kärnten, knapp 7:07. Soweit alles paletti auf unseren Straßen, aber bitte immer und überall auf die Geschwindigkeit achten. Geblitzt wird derzeit auf der A2 der Südautobahn Richtung Italien zwischen St. André und Griffen. 0800 600 601, die Nummer in die ORF-Verkehrsredaktion. Wir sehen was entdecken, bitte gerne melden.
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11: Ich habe Sie kurz vor Punkt gefragt. Was ist denn am 50-Euro-Schein drauf? Falls Sie es noch nicht selber gelöst haben, es ist quasi Architektur. Eine Brücke, ein Fenster und eine Europakarte. Ja eh, aber da soll jetzt frischer Wind her. Sie können auch mitreden, wie das jetzt grafisch ausschauen soll in Zukunft. Die Details dazu in Kürze in der Mittagszeit.

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0: Rocky und Funky sind sie eigentlich auch ein bisschen. Neue Euroscheine sind geplant und da können Sie mitbestimmen. Bis Mitte September 2026 wird da öffentlich online abgestimmt über das Design der neuen Euro-Banknoten. Und schauen Sie sich einmal an, da gibt es so insgesamt 10 Entwürfe. Da sind auf manchen so historische Persönlichkeiten oben wie Ludwig van Beethoven, Marie Curie, Leonardo da Vinci oder auch so europäische Natur. Wir haben uns einmal umgehört, was die Leute so zu diesen neuen Entwürfen sagen.
1: Also ja, ich persönlich finde die neuen Euro-Designs eigentlich ganz cool. Ich glaube, ich für die Vögel gestimmt, aber wenn auch die berühmten Persönlichkeiten kommen, dann würde ich auch die nehmen.
2: Das mit den Vögeln, das spricht mir am meisten an, weil wir sind einfach eine Welt voller bunter Vögel.
3: Ja, prinzipiell sehr schön, also gewisse, ja, sehr abwechslungsreich.
4: Ja, mir gefallen sie sehr gut, ich finde sie bunt und kreativ gestaltet. Mir gefallen die mit den Vögeln am besten.
5: Ich weiß nicht, ich habe nicht so richtig eine Meinung dazu, sollen sie machen, wenn sie sagen, aber ich habe die alten auch cool gefunden.
6: Gewöhnungsbedürftig, aber was fange ich mit Personen am Ding an, ich gar nicht kenne. Bin halt mehr für Natur und Tiere. Ich wüsste nicht, warum man es Personen da aufhört, zu denen kein Bezug besteht.
7: Wenn ich wüsste, warum es notwendig ist, dann würde ich vielleicht was anderes sagen, aber so sage ich, das wäre völlig unnötig.

0: Ah, bei der Nummer, da sehe ich mich in Bella Italia und beim Gelati ein paar Scheinchen raushauen. Aber was ist drauf auf diesen Euro-Scheinen? Die werden jetzt ja neu geplant. Jetzt hat man bis 21. September die Möglichkeit mitzubestimmen, wie die grafisch aussehen könnten, die neuen Euro-Scheine. Online einfach abstimmen. Und da ist so alles Mögliche dabei. Also in der gesamten Eurozone sollen eben keine realen Personen abgebildet werden. Also bisher war das der Fall. Da war meistens Architektur so aus dem Stil des Barocks oder Rokoko. Und seit letzter Woche eben neues Design mit entweder jetzt Persönlichkeiten, wie zum Beispiel Ludwig van Beethoven, Marie Curie, oder auch so europäische Naturmotive, Vögel, ganz immer wieder sehr schöne Vögel. Und wir haben bei der Österreichischen Nationalbank nachgefragt, warum überhaupt, wieso, weshalb. Und Anton Schautzer hat uns diese Fragen alle beantwortet. Vorneweg einmal fragen sich auch viele, das kostet ja auch was, wieso gibt es überhaupt wieder neue Scheine?
1: Erstens einmal, es gibt ein Bekenntnis der EZB, der Österreichischen Nationalbank, also des gesamten Eurosystems zu Bargeld. Wir glauben an das Bargeld und das Bargeld wird auch in Zukunft eine wichtige Rolle spielen. Darüber hinaus ist uns die Nachhaltigkeit wichtig. Wir wollen schauen, dass in der Zukunft der ökologische Fußabdruck von Banknoten noch geringer ist, als er bisher schon ist, dass wir zu kürzeren Transportwegen kommen, dass wir noch nachhaltigere Rohstoffe einsetzen. Ein weiterer Aspekt ist die Inklusion. Wir wollen die Banknoten weiterentwickeln, damit die unterschiedlichen Bedürfnisse von Menschen erfüllt werden, Banknoten möglichst einfach zu erkennen und sie auch auf echt

0: Möglichkeit hat, überprüfen zu können. Es geht also auch um Sicherheit der Banknoten. Wollen wir einfach auch den Fälschern einen Schritt voraus sein?
1: Mhm. Und Herr Schautz, aber wenn Sie von Nachhaltigkeit eben auch sprechen, aus welchen Materialien sollen denn dann die neuen Euronoten bestehen?
0: Derzeit ist es ja so, dass die heutigen Euro-Banknoten aus 100% Baumwolle bestehen. Mhm. Und wir sind im Eurosystem gerade dabei zu prüfen, ob es alternative Materialien gibt, die dieselbe Leistungsfähigkeit wie Baumwolle haben, also dass die Banknoten gut halten und dass eben die Sicherheitsmerkmale gut darauf erkannt werden können. Aber wir wollen schauen, ob es Rohstoffe gibt aus Europa, die als Alternative eingesetzt werden können.
1: Okay, also da ist man noch am Sondieren, aber apropos Haltbarkeit, wie lange hält denn eben so ein Geldschein?
0: Das hängt ganz davon ab, welche Kategorie. Ein 5-Euro-Schein lebt sozusagen kürzer als ein 200-Euro-Schein. Das hängt wirklich von der Nutzung ab, deshalb kann man so grob sprechen. Beim 5er ist die Lebensdauer um ein Jahr, manchmal ein bisschen weniger, manchmal ein bisschen mehr, aber bis zu 7, 8, 9 Jahre bei 100er oder 200er Banknoten.
1: Ja, den 5er hortet man natürlich weniger lang meist, aber jetzt könnte man die gleichen Designs einfach nachdrucken. Warum das Bekenntnis zu einer neuen Grafik?
0: Es ist ein wichtiger Aspekt, dass die Bürgerinnen und Bürger in Europa sich stärker mit den Banknoten identifizieren sollen und können. Und das wollen wir mit dem neuen Design erreichen. Weil die bisherigen Designelemente haben historische Epochen dargestellt, Offenheit, die Zusammenarbeit in Europa symbolisiert, aber eben recht abstrakt. Wir wollen jetzt nach 25 Jahren Euro-Bargeld einen Schritt weitergehen und reale Dinge auf die Banknoten bringen. Einerseits könnten es eben Persönlichkeiten sein, die für die europäische Kultur einen bedeutenden Beitrag geleistet haben oder für die europäische Wissenschaft einen bedeutenden Beitrag geleistet haben. Kann auch in die Richtung gehen zu Vögel oder Flüsse, die Natur und die Freiheit symbolisieren in Europa.
1: Jetzt gibt es ein paar Kritiker allerdings, die sagen, die neuen Geldscheine schauen ein bisschen aus wie Spielgeld.
0: Das ist absichtlich. Spielgeld wird ja auch so gestaltet, dass man die unterschiedlichen Stückelungen gut voneinander unterscheiden kann. Und aus dem Grund sind auch heutzutage viele Währungen gehen dazu über, stärkere, kräftigere Farben zu verwenden, um sie eben für alle Menschen unterscheidbar zu machen. Nämlich auch für blinde und sehbehinderte Menschen, die vielleicht Farben nicht oder schwach ausgeprägte Farben nicht so gut erkennen können. Es soll ja für alle Menschen inklusiv sein und deshalb gut unterscheidbar sein.
1: Wenn es dann soweit ist, das neue Design ist drauf, sie wurden gedruckt, wann könnte so ein neuer Schein bei uns in der Brieftasche stecken?
0: Die Abstimmung wird noch bis 21. September laufen. Die Entscheidung, welches Design es dann wird, wird Ende des Jahres gefällt. Dann beginnt die Phase, wo eben Sicherheitsmerkmale integriert werden, beginnt die Phase einer Pilotproduktion. Gleichzeitig muss man auch alle Maschinenhersteller an Bord holen, die Prüfgeräte erzeugen oder Maschinen erzeugen, die Banknoten akzeptieren können, Einzahlungsautomaten und solche Dinge. Das heißt, dieser Prozess dauert noch ein bisschen. Wir schätzen, dass die ersten neuen Banknoten wahrscheinlich erst 2030, 2031 in etwa herauskommen werden.
1: Alles klar. Danke an Anton Schautzer von der Österreichischen Nationalbank.

0: Es ist 12:30, Zeit für Lisa und Mesnik, das Mittagsjournal, heute mit folgenden Schlagzeilen.
1: Aus dem Eis gerettet am Angkogel sind drei Bergsteiger ohne Steigeisen auf einem Gletscher unterwegs gewesen und drohten abzustürzen. Ausgedient hat der Wehrdienst in seiner ursprünglichen Form ab Jänner dauernd Zivildienst und Wehrdienst gleich lang. Aus am Eis heißt es für Jordan Murray, der KAC-Verteidiger, der im März bei einem Spiel kollabierte, beendet jetzt seine Eishockey-Karriere. Und heiß und sonnig verlaufen die kommenden Tage, Höchstwerte heute schon bis zu 32 Grad.
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1: Gestern Nachmittag sind drei deutsche Wanderer von der Mannschaft des Polizeihubschraubers von einem steilen Gletscher im Ankogelgebiet gerettet worden. Es war die erste Bergung für den jungen Polizeipiloten Matthias Oschonik im Hochgebirge. Ihm und dem Alpinpolizisten Horst Wohlgemuth können die Wanderer wohl ihr Leben verdanken, berichtet Peter Matter.
3: Die drei, ein 58 Jahre alter Mann und dessen Söhne 16 und 19, sind mehrere Tage entlang der Tauern unterwegs. Nach dem Ankugeln müssen sie auf dem Weg zur Osnabrücker Hütte das Klein Elendkees queren. Sie haben sogar sogenannte Spikes mit Ketten, mit Sacken, die Schuhen etwas Haftung auf Gletschern bringen können. Doch die reichen hier nicht. Hier bräuchte man richtige Steigeisen. Durch die Hitze der vergangenen Tage hat der Gletscher keine Schneeauflage. Sie gehen auf massivem Blankeis. Da die drei kein Seil mit haben, schließen sie sich einer Gruppe anderer Wanderer an. Die hängen sie an den Rucksackschlaufen an, bei einem Sturz fatal. Als sie in immer steileres Eis kommen, merken die drei, da geht nichts mehr. Ein Absturz würde 200 bis 300 Meter tiefer enden, höchstwahrscheinlich tödlich. Sie wollen Hilfe holen, doch dort, auf fast 3000 Meter Höhe, ohne Vor- und Zurück, gibt es keinen Handyempfang. Ein anderer Wanderer mit Satellitentelefon ruft den Polizeihubschrauber zu Hilfe. Der kann sie nach bangen Stunden im Eis im Schwebeflug retten und in Sicherheit bringen. Der Einsatz wird der Familie übrigens verrechnet, weil die drei nicht den Gegebenheiten angepasst ausgerüstet waren.
1: 6 Monate Grundwehrdienst, an den 2 Monate Truppenübungen direkt angeschlossen werden und 1 Monat Milizübungen, die innerhalb von 10 Jahren absolviert werden müssen. Das ist das neue Wehrdienstmodell. Die Bundesregierung hat es gestern vorgestellt. Der Zivildienst bleibt vorerst mit 9 Monaten gleich lang. Das Militärkommando Kärnten kann der Reform etwas abgewinnen. Barbara Veit informiert.
4: Die Reform würde das Bundesheer in Kärnten und ganz Österreich wehrhafter machen. Davon ist Kärntens Militärkommandant Philipp Eder überzeugt. Durch die zusätzlichen Milizübungen würde die Reaktionsfähigkeit des Heers verbessert werden.
5: Jetzt haben wir dann mit diesen 2 Monaten Truppenübungen, die anschließen, eine Phase von 2 Monaten, wo wir wirklich einsatzbereite Verbände für gewisse Aufgaben haben. Also die 2 Monate nutzen wir eigentlich, um uns also für die volle militärische Landesverteidigung vorzubereiten. Wir haben hier dann ein Potenzial von Soldaten und Soldatinnen, die nach 6 Monaten einen gewissen Ausbildungsstand erreicht haben und dann 2 Monate tatsächlich auch bei uns verfügbar sind.
4: Gewünscht hätte sich Eder aber das Modell mit 8 Monaten Grundwehrdienst und 2 Monaten Milizübungen. Das hat auch die Wehrdienstkommission empfohlen. In Kärnten wählen verhältnismäßig die meisten Burschen lieber den Grundwehrdienst als den Zivildienst, verglichen mit den anderen Bundesländern in Österreich. Ob sich das durch die Reform ändern wird, will Eder heute nicht vorhersagen.
5: Aber natürlich besteht die Verlockung, und das weiß ich auch von einigen jungen Männern, dass jetzt schon einige deswegen zum Bundesheer eingerückt sind, weil einfach der Wehrdienst kürzer war.
4: Hier sei es jetzt die Aufgabe des Bundesheers, sich weiterhin attraktiv zu präsentieren, so der Militärkommandant. Deshalb überlege sein Team schon, wie die Reform in Kärnten am besten umgesetzt werden kann. Beispielsweise müssten die Truppenübungen an die erhöhte Anzahl an Soldaten angepasst werden, sagt Eder.
5: Wir werden uns auch überlegen müssen, wie also diese 2 Monate Truppenübung gleich im Anschluss an den Grundwehrdienst möglichst effizient abgehandelt werden. Wir werden uns anschauen, es soll eine Urlaubsregelung kommen, wie wir die ausgestalten.
4: Das Militär muss aber flexibel bleiben, denn die Regierung muss für die Reform noch eine Zweidrittelmehrheit im Parlament finden.
1: Barbara Veit hat berichtet und jetzt zu den tagesaktuellen Meldungen, verfasst und gelesen von Peter Matter.
3: Nach fast 20 Stunden konnte der Waldbrand bei Ferlach am späten Vormittag gelöscht werden. Seit heute früh ist der Polizeihubschrauber mit Feuerwehrleuten ins steile Gelände geflogen. Dort haben diese die Glutnester im Boden bekämpft. Zuletzt brannten 30 Quadratmeter. Verursacht hat den Brand höchstwahrscheinlich ein Blitz. Fast doppelt so schnell wie erlaubt ist gestern ein 56 Jahre alter Kärntner auf der Tauernautobahn in Salzburg unterwegs gewesen. Er hat mit dem Auto bei flacher Winkel eine Zivilstreife überholt und war dann mit 190 km/h in der 100er-Zone unterwegs gewesen. Sein Wagen wurde beschlagnahmt. Ein Slowake hat heute in der Früh bei der Wörthersee-Raststation der A2 einen schweren Unfall verursacht. Sein Wagen krachte samt Anhänger gegen die Leitplanke, kippte um und drehte sich. Der 36-Jährige wurde verletzt, sein 53 Jahre alter Beifahrer blieb unverletzt. Und die große Würfeluhr auf dem Benediktinermarkt in Klagenfurt ist nach mehr als einem Jahr noch immer nicht repariert. Sie zeigt 4 verschiedene Uhrzeiten an. Laut Stadt Klagenfurt werden die Reparaturkosten auf 8.000 Euro geschätzt. Diese seien auch im heurigen Budget nicht verankert. Man verhandle mit einem potenziellen Sponsor über die Übernahme der Kosten. Das waren die Meldungen.
1: Nach monatelangen Verhandlungen und vielen Diskussionen hat die Landesregierung heute 5 wesentliche Verordnungen beschlossen, die die Kernpunkte im neuen Tourismusgesetz auf Schiene bringen. Die gravierendste Änderung: aus vielen kleinen Tourismusorganisationen werden insgesamt 10 große Einheiten für das ganze Land. Bernd Radler berichtet.
6: Einmal mehr spricht die Kärntner Landesregierung von einem großen Wurf bei der Tourismusreform. Denn aus 125 kleinen Organisationen werden 9 große Tourismusverbände plus der Kärntenwerbung als Dachmarke. Diese wurden heute mit der aus seiner Sicht wichtigsten der 5 beschlossenen Verordnungen auf den Weg gebracht, um den Kärntner Tourismus besser zu machen, sagt Tourismuslandesrat Sebastian Schuschnigg von der ÖVP.
7: Damit wird die Landkarte im Kärntner Tourismus weitestgehend neu gezeichnet. Damit gewinnen wir an Wettbewerbsfähigkeit, indem wir schlagkräftige Einheiten bauen, indem wir aber in der Struktur sparen, um mehr Mittel für das Gästeerlebnis zur Verfügung zu haben. Es gibt künftig keine Doppelstrukturen mehr. Entscheidungen können effizienter vorbereitet und umgesetzt werden und auch die Zusammenarbeit zwischen allen Beteiligten wird deutlich verbindlicher organisiert.
6: Was bleibt, ist eine Vielzahl an Erlebnisräumen innerhalb der Verbände, die aber mehr für die Organisation als für die Außenwirkung bei den Gästen wichtig sein sollen.
7: Ein Erlebnisraum hat nichts damit zu tun, mit touristischen Wertigkeiten, sondern da geht es rein oft auch um ein geografisch bedingtes Management.
6: Die nächste heiße Phase in Sachen Tourismusreform soll im Herbst folgen, denn die Verordnung für Wahlprozedere und Wahllisten in den Verbänden wurde heute ebenso beschlossen.
7: Ende September, Anfang Oktober in etwa werden die Wahlen zu den neuen Tourismusverbänden stattfinden, um dann mit Jahreswechsel auch die Arbeit aufnehmen zu können.
6: Denn die gesamte neue Struktur des Kärntner Tourismus soll dann mit erst im Jänner in Kraft treten. Bereits ab 1. November wird die neue Aufenthaltsabgabe die bisherigen Orts- und Nächtigungstaxen ablösen.
1: Bernd Radler hat informiert. Und über die neue Verordnung im Tourismus, die heute in der Regierungssitzung beschlossen wurden, wird auch in Kärnten heute ab 19 Uhr berichtet. Und auch die Wehrdienstreform ist Thema in Kärnten heute. Wir schauen uns an, was Kärntens junge Männer davon halten. Und heute ist auch Welthepatitis-Tag. Laut aktuellen WHO-Angaben fordern Hepatitis-Infektionen jährlich weltweit 1,3 Millionen Todesopfer. Viele davon wären durch Impfungen, rechtzeitige Diagnosen und Therapien vermeidbar. Dazu in Kärnten heute Studio ist Primarius Markus Peck von der Abteilung Innere Medizin im Klinikum Klagenfurt. Und die Künstlerin Maina Schelander wird heute auf den Tag genau 80 Jahre alt. Bekannt ist sie auch für ihre Objekte und Installationen. Wir bringen ein Porträt, mehr dazu auch gleich hier im Journal. 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Zur Kultur. Meina Schelander feiert heute ihren 80. Geburtstag. In Ludmannsdorf geboren, gehört diese Künstlerin zu den eigenwilligsten und besten Österreichs. Eine Kunst, die auf komplexen Konzepten beruht und sich trotzdem immer mit der Welt und den Menschen auseinandersetzt. Michaela Monschein berichtet.
8: Der eigene Körper hatte sich bei Meina Schelander immer der Kunst, dem Denken unterzuordnen. Sie will und muss arbeiten, egal ob gesund oder krank. Ihr kreativer Geist hat sich schon 1973 durchgesetzt. Mit dem Findling Krastal ließ sie einen riesigen Stein in der Luft schweben. Meina Schelander.
9: Da hat jemand in Profil darüber geschrieben, demnächst dürften die Krawanken zu schwanken beginnen, weil Meina Schelander Hand anlegen wird.
8: Hand angelegt hat diese Künstlerin noch sehr oft. So hat sie in Krems einen riesigen Platz gestaltet. Zum Finanzamt hin wird die Seufzerbrücke überquert. Sie erinnert an Venedig, an das Seufzen der Verurteilten auf dem Weg ins Gefängnis. Je größer, desto lieber. Für eine Installation am Maria-Sala-Dom hat sie 900 Meter Seil verwendet. Einfach ist diese Kunst nicht und gerade das macht sie so faszinierend.
9: Wenn etwas platt ist und plakativ und sich sofort zeigt, ist eigentlich uninteressant.
8: Und diese Künstlerin ist sehr neugierig. Sie muss dauernd Ideen umsetzen, testen, wie sie funktionieren. Vieles muss zurückstecken, auch das Haus in Ludmannsdorf. Oft sitzt sie dort
9: auf der Stirn mit dem Glander von der Mama. Von der Mutti entworfen, aber alles rostig, nichts gemacht, nie eine Zeit.
8: Auch mit 80 Jahren nicht. In Wien steht eine große Einzelausstellung an. Mit dem Belvedere hat eines der bedeutendsten Museen Österreichs eine Arbeit angekauft. Sie wird Teil einer Ausstellung zu feministischer Kunst sein.
1: Und wir blicken noch zum Sport. Es war der Schockmoment der vergangenen Eishockeysaison, als KAC-Verteidiger Jordan Murray im März bei einem Playoff-Spiel kollabierte und reanimiert werden musste. Zwar geht es dem Kanadier gesundheitlich wieder gut, dennoch beendet der 33-Jährige nun seine Karriere. Christian Toplitsch mit den Details.
10: Es ist der 10. März. Der KAC trifft gerade daheim in der Heidi-Horten-Arena in Klagenfurt im ersten Viertelfinal-Playoff auf Vichaber. In Minute 18 kommt es dann auf der Spielerbank zum dramatischen Zwischenfall. Verteidiger Jordan Murray kollabiert und verliert das Bewusstsein. Anschließend sind beim 33-jährigen Kanadier keine Vitalzeichen mehr nachweisbar. Sofort eilen die Teamärzte Hannes Florians und Günther Bachler zu Hilfe. Das Playoff-Spiel wird abgebrochen. Nach minutenlangen Reanimationsmaßnahmen wird Murray ins Klinikum Klagenfurt gebracht, wo er nach seinem Herzstillstand einen Defibrillator eingesetzt bekommt. Ende April kann Murray dann ohne bleibende gesundheitliche Schäden in seine Heimat Kanada zurückkehren. Seit heute ist nun klar, ein Wiedersehen mit Jordan Murray als KAC-Spieler wird es nicht geben. Zwar ist der 33-Jährige gesundheitlich wieder auf der sprichwörtlichen Höhe, dennoch geben die Rotjacken heute bekannt, dass Murray seine Karriere als Eishockeyspieler beenden wird. Doch nicht ohne sich von seinen Fans zu verabschieden. In einem schriftlichen Statement bedankt sich Jordan Murray, der sich erst kürzlich mit seiner Lebensgefährtin Megan verlobt hat, für die Liebe und Unterstützung, die er in den vergangenen Monaten in Klagenfurt erhalten habe. Das Kapitel Eishockey sei für ihn zwar offiziell beendet, dennoch werde er seinen Jungs in Rot-Weiß auch in der kommenden Saison die Daumen drücken und die Spiele aus der Ferne verfolgen.
1: Und jetzt noch zum Wetter. Am Nachmittag bleibt es sonnig und die Temperaturen steigen noch auf 27 bis 32 Grad. Ein paar Quellwolken über den Bergen bleiben harmlos. Morgen ist es oft bis über Mittag strahlend sonnig. Am Nachmittag entstehen dann im Bereich der Tauern größere Quellwolken und im Westen und Norden muss man mit lokalen Gewittern rechnen. Es wird schwülheiß. Nach früh werden morgen zwischen 12 und 17 Grad steigen die Höchstwerte auf 29 bis 34 oder 35 Grad. Und sehr warm ist es morgen auch in den Bergen. In 2000 Meter hat es 18 Grad. Und in Klagenfurt hat es zur Stunde 27 Grad. Und das war das Radio Kärnten Mittagsjournal mit Lisa Nadmesnik.
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1: Im August mit Herwig Zamanik und nur wenige Projekte haben ihn so lange begleitet wie Naked Lunch. Der Musiker und langjährige Bassist war fast drei Jahrzehnte Teil jener Band, die die Kärntner Musikszene weit über die Landesgrenzen hinaus bekannt gemacht hat.
2: Naked Lunch war für mich für sehr, sehr lange Zeit ein sehr wichtiger Teil in meinem Leben. Jetzt gar nicht nur musikalisch, sondern auch menschlich natürlich. Oliver war und ist ja irgendwie immer wie ein Bruder für mich gewesen. Und der Stefan Deisenberger ist einer meiner engsten Freunde und hat um die Ecken sein Studio immer noch und wir arbeiten immer noch gemeinsam immer wieder und gehen auch auf das eine oder andere Bier. Wir sind gemeinsam, wie es in einer Band so ist, durch dick und dünn gegangen. Wir sind uns in den Armen gelegen, wir haben uns gegenseitig verprügelt, also vor allem Ulzi und ich. Wir haben irrsinnig viel erlebt, wir haben wahrscheinlich viele Dinge falsch entschieden, viele Dinge aber auch sehr richtig. Wir haben aber irrsinnig viel geschaffen gemeinsam. Nur trotzdem war es dann für mich 2019 irgendwie, hat sich so angefühlt, als wäre es genug. Ich weiß, dass es für einen Oliver nicht so einfach war, weil er weitermachen wollte und er macht jetzt Gott sei Dank ja weiter und er hat jetzt ein super Album gemacht mit Naked Lunch und es gibt total coole neue Bandmitglieder, was mich sehr freut. Es ist ja total erfolgreich. Ich möchte nichts von unserer gemeinsamen Geschichte missen. Vor allem bleibt die Geschichte und vor allem bleiben diese Lieder auf die alten Zeiten. Military of the Heart.

0: Words von den Bee Gees. Die richtigen Wörter, nämlich die richtige Lösung, die brauchen Sie in der nächsten Stunde bei Marco Ventre. Der stellt Ihnen 1000 Fragen, zumindest annähernd. Isabella Bergner ist mein Name und ich darf Ihnen noch einen feinen Dienstag wünschen. Am Nachmittag, da schauen wir wieder zum Villacher Kirchtag und wir schauen uns beim Schlaumeier an, warum die Fußballerstutzen Löcher haben.
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2: Am Mikrofon Arthur Treinacher. Der Faserhersteller Lenzing baut weltweit 2000 Stellen ab. Das Werk in Heiligenkreuz im Südburgenland soll noch heuer die Produktion einstellen und verkauft werden. Betroffen sind rund 300 Beschäftigte. Der Vorstand begründet den Schritt mit einem Strategiewechsel. Volker Obermeier berichtet.
3: Die Lenzing AG wird die Textilfaserherstellung stark zurückfahren, auch wegen der Billigkonkurrenz aus Asien. Neben einem Werk in England will der Vorstand daher den Standort Heiligenkreuz aufgeben, selbst wenn das Werk nach mehreren Verlustjahren heuer positiv bilanziert. Konzernchef Georg Kasperkowitz.
4: Vom Produktportfolio passt das nicht in die zukünftige Strategie der Lenzing. Wir werden aus Heiligenkreuz als Lenzing-Gruppe aussteigen. Sollte es gelingen, eine wertoptimierende Alternative zu finden, werden wir die natürlich dem Aufsichtsrat vorschlagen.
3: Der Vorstand will bis Jahresende einen Käufer für den Standort im Südburgenland finden. Bis dahin sei die Produktion gesichert. Für die Beschäftigten gebe es einen Sozialplan. Der burgenländische Landeshauptmann Hans Peter Toscozil, SPÖ, kündigt an, er werde alles unternehmen, um eine positive Perspektive für die Region und die Arbeitnehmer zu schaffen.
2: Die Wehrdienstreform der Regierung stößt auf ein geteiltes Echo. Der Vorsitzende der Wehrdienstkommission, Erwin Hameseder, spricht zwar von einem Fortschritt, hält den Kompromiss aber nicht für überzeugend. FPÖ und Grüne lehnen die Reform ab. Zustimmung kommt hingegen von Bundespräsident Van der Bellen und vom Roten Kreuz. In der Ukraine halten die Proteste gegen den Regierungsumbau an. Vergangene Woche musste Armeechef Syrsky seinen Posten räumen. Auch gestern gingen wieder Tausende auf die Straße und forderten die Rückkehr des zurückgetretenen Verteidigungsministers Fedorow. Aus der Ukraine Daniela Brugger.
5: Fedorow rufen hunderte Demonstrierende im Zentrum von Kiew. Seit Tagen gehen Menschen in der gesamten Ukraine auf die Straße und fordern die Rückkehr des ehemaligen Verteidigungsministers. Michailo Fedorow gilt als Reformer, der Korruption in der Armee bekämpfen und die Mobilisierung verbessern wollte, sagt Protestorganisator Dmitro Kosetinski. Natürlich gehen wir nachts aufgrund der Sicherheitslage nach Hause, aber generell werden wir weiter protestieren, bis man unseren Forderungen nachkommt. Die Proteste zeigen bereits Wirkung. Vergangene Woche setzte Präsident Volodymyr Zelensky den umstrittenen Oberbefehlshaber Oleksandr Syrsky ab, ein weiteres zentrales Anliegen der Protestierenden. Und auch in den Umfragen wächst der Druck. Fast 3/4 der Befragten lehnen Fedorows Entlassung ab. Sein Vertrauenswert liegt inzwischen sogar über jenem von Präsident Zelensky.
2: Und vor der nächsten Hitzewelle kämpft die Feuerwehr in Frankreich weiter gegen die Waldbrände an der Atlantikküste. Ein kleinerer Brand bei Bordeaux ist inzwischen unter Kontrolle. Rund 15.000 Menschen können deshalb in ihre Häuser zurückkehren. Die Lage in der Region bleibt jedoch dramatisch. Das waren die Nachrichten mit Arthur Treinacher. Zum Wetter.
6: Es scheint schon wieder verbreitet, die Sonne am Nachmittag entstehen, aber jetzt über den Bergen ein paar Quellwolken. Diese bleiben harmlos, Höchstwerte 26 bis 32 Grad. Im Moment messen wir 27 in St. André, Klagenfurt und Villach 26, 25 in Völkermarkt, 21 in Siljan und am Sonnblick 7 Grad. Morgen dann am Mittwoch über Mittag strahlend sonnig, am Nachmittag entstehen dann im Bereich der Tauern größere Quellwolken und im Westen und im Norden muss man dann auch mit lokalen Gewittern rechnen. Es wird schwül heiß morgen, die Temperaturen, die steigen auf bis zu 35 Grad. Auch am Donnerstag wird es dann wieder sonnig und sogar noch eine Spur heißer mit Werten bis zu 36 Grad. Sicher unterwegs mit Radio Kärnten um genau 1:04. Da ist soweit mal alles ruhig auf den Kärntner Straßen. Ihnen eine gute und sichere Fahrt an Ihr Ziel.
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6: Und ich grüße Sie herzlich, freue mich, dass wir diese Stunde gemeinsam verbringen. Wünsche Ihnen gute Unterhaltung und vor allem viel Glück beim Durchkommen.

0: Musik aus Österreich, Musik aus der Steiermark. Tintin mit Sing-Along-Song. 7:07, wir gehen gleich in die erste Runde. 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
0: Und ich freue mich, wenn Sie mir anrufen. Jetzt gleich die erste Runde. Die Leitungen sind frei. 0463 511 005.

0: Macher Rito. Die Gypsy Kings in Radio Kärnten, 11:11. Die erste Runde spielen wir gleich. Wir haben da ein paar, sag ich mal, unklare Verhältnisse noch für unser großes Finale. Ich zähle da und es sind im Moment 10 Kandidatinnen und Kandidaten teilnahmeberechtigt für unser Finale. Vielleicht schafft ja jetzt Patrick Nowak aus Velden nochmal ein paar Punkte und reiht sich nach ganz vorne. Einen schönen Nachmittag, hallo.
1: Begrüße.
0: Hallo Patrick, alles gut bei euch in Velden?
1: Freilich.
0: Viele Urlauber schon da?
1: Ja, haufen Terroristen, ja.
0: Na, Touristen. Bitte, um Gottes Willen. Sind wir froh, dass Sie zu uns kommen? Ja,
1: nein.
0: Sind wir schon froh, dass Sie da sind und unser schönes Landl ein bisschen genießen können, gell?
1: So ist.
0: Patrick, Frage 1. Gibt es jemanden, der Ihnen hilft?
1: Ja, schauen wir mal, ob Sie was wissen, die anderen.
0: Die anderen? Wer sind die anderen?
1: Ein paar Freunde,
0: okay, gut. Frage 1. Wie heißt denn der Bruder von Ben Affleck, der ebenfalls Schauspieler ist, aber vielleicht nicht so berühmt wie sein großer Bruder Ben? Wie heißt denn da der Bruder von Ben Affleck? Also auch Affleck, aber...
1: Ja, Affleck schon.
0: Aber der Vorname.
1: George,
0: nein, wäre sicher auch ein schöner Name für ihn, aber er ist der Casey. Casey Affleck, ist der Bruder. Ein kurzes Gastspiel, liebe Grüße an die anderen und noch einen schönen Nachmittag.
1: Dankeschön,
0: servus, ciao.
1: Ciao, Papa.
0: Harald Kerschbaum aus Villach, der Nächste, hallo, grüß Gott.
2: Ja, hallo, schönen Nachmittag.
0: Hallo, Harald, ein Villacher hat ja eigentlich um die Zeit keine Zeit für die 1000 Fragen, oder, beim Kirchtag?
2: Mittag geht noch, aber am Abend dann ist natürlich viel Kirchtag.
0: Ist klar. So, jetzt kenne ich natürlich einige Villacher, die gehen von Sonntag bis Sonntag zum Kirchtag. Wie schaut es bei Ihnen aus?
2: Ja, bei mir schaut es auch nicht anders aus. Also das kann man als Villacher gar nicht verhindern.
0: Ja, also einmal muss man am Tag in die Stadt gehen.
2: Ja, das ist Pflichttermin und ja. Ja, es ist einfach schön.
0: Ja?
2: Man trifft, auch wenn man zum Beispiel allein reingeht, man trifft ja Freunde, Bekannte. Und
0: das stimmt.
2: Oft sagt man geht nur eine Runde einmal durch und ja, dann...
0: Aber man bleibt nicht lange allein, gell? Das stimmt. Harald, das heißt, jetzt mal einen Haufen Punkte bei den 1000 Fragen und dann gleich wieder in die Stadt.
2: Ja, hoffentlich. Ja, genau.
0: Dann gehen wir so an. Erste Frage ist einmal schon geritzt. Wie heißt denn der Langzeitbürgermeister Feldkirchens oder wie hieß er denn? Walter Puff, Josef Stotter oder Oskar Huber?
2: Dann nehme ich den Oskar Huber. Vielen Dank.
0: Genau. Erster Punkt ist schon auf der Welt. So. Der zweite. Welches Land ist denn das jüngste NATO-Mitgliedsland? Hat wohl auch mit der Russland-Ukraine-Krise zu tun?
2: Ist das Schweden?
0: Ja, Schweden. Zweiter Punkt. Na, da geht sich heute aber schon einmal Schaumbecher aus, gell?
2: Ja, die Schaumbecher, die sind sehr wichtig, ja.
0: Ja, ein bisschen an. Was Süßes darf man ja immer wieder machen.
2: Nein, nichts Süßes. Da war ja gesagt, viel trinken ist wichtig.
0: Ja, auch. Ja. Aber ich habe den anderen Schaumbecher gemeint. Das war schon. Den mit den Kokosstreuseln drauf. So, ja. Harald, Frage 3 schon. Na bitte, welche europäische Hauptstadt besingt denn der Sänger George Ezra in einem seiner größten Hits? Europäische Hauptstadt. Nicht weit weg da von uns, von Österreich.
2: Schnell.
0: Sicher schon was von Budapest gehört, oder?
2: Ja, natürlich, ja.
0: George Ezra. Und den werde ich jetzt einmal, warte mal, wenn ich meinen Computer da im Griff habe, dann legen wir den Titel einmal auf. Das heißt also, wo trifft man heute Harald Sie?
2: Ja, heute am Kaiser-Josef-Platz beim Dr. Südbahn.
0: Ah, sehr gut.
2: Ja.
0: Das heißt, da gibt es heute Party-Time.
2: Ja, ich möchte darf ich noch schnell wen grüßen, bitte?
0: Ja, bitte.
2: Ja, ich grüße alle Villacher und Villacher, die mich kennen und einen schönen Kirchtag. Und weil heute gibt es da einen für die Blaulichtorganisationen und ich glaube, da sollte man als Villacher auch einmal Danke sagen für die Leute, was da am Villacher Kirchtag da oft ehrenamtlich Dienst machen. Also
0: genau.
2: Das ist wirklich eine super Aktion, ja.
0: Unterstützen auch einmal, gell? Fein, dann wünsche ich einen schönen Kirchtag, lieber Harald. Und
2: danke,
0: das ist jetzt noch der George Ezra mit Budapest.
2: Danke,
0: ganz speziell.
2: Tschüss, danke.
0: Danke, ciao.
2: Danke.

0: So klingt er. Der große Hit von George Ezra mit Budapest. Und wir gehen gleich in die nächste Runde mit Ihnen. 0463 511 005. Nach Caro Fuchs, die gerade erst gestern mit der ersten Goldenen ausgezeichnet wurde. Nämlich für ihren großen Hit Auf im Kopf. Und das ist schon der Nachfolgehit. Musik aus der Steiermark.
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0: Caro Fuchs mit Ritzmeiner Sackl. Und wir reden ins Telefon und hören dann hoffentlich Gerhard Ogris aus Klagenfurt. Schönen Nachmittag, hallo.
1: Ja, hallo.
0: Grüße Sie, Gerhard. Wie schützen Sie sich vor der Hitze?
1: Das Wasser.
0: Sie gehen, das heißt, Sie haben einen Pool oder Sie leben direkt am Wörthersee?
1: Nein, am Kaltschachersee.
0: Am Kaltschachersee, na herrlich.
1: Ja.
0: Bitte, wie warm ist er denn jetzt
1: den
0: im Moment?
1: Den ganzen Sommer von Mai bis September sind wir da herum.
0: Boah, und das heißt,
1: Wohnwagen.
0: Ma, ist es herrlich. Das ja, ist das Freiheit, gell?
1: So ist es, ja.
0: Ja, das kann ich nur ansatzweise nachfühlen, aber kann es mir gut vorstellen.
1: Der See hat heute gehabt in der Früh laut den 24,4.
0: Ja.
1: Da gibt es die Homepage bei der Landesregierung, da kann man nachschauen.
0: Da kann man nachschauen. Okay. Ist das für Sie schon zu warm oder sagen Sie, es geht noch?
1: Das passt. Ich fange mit 1. Mai bei 15 Grad an.
0: Na, hab ich ja. Sie müssen ja Haut haben wie ein Junger. Oder? Man sagt ja, kaltes Wasser macht die Haut jung.
1: Ja.
0: Ja. Ich lasse das jetzt mal so unüberprüft stehen, gell? Gerhard. Aber jetzt überprüfen wir was anderes, nämlich Ihr Fachwissen. Frage 1 okay. Für Sie. Wie viele aktive Wirtschaftsbetriebe bzw. Unternehmen sind denn in Feldkirchen ansässig? Sind es 790, sind es 900 oder 1200?
1: Die goldene Mitte mit 900.
0: Yes, bitte. Und das ist die Fanfare für Sie. So, haben Sie ein paar Campinggäste, die Ihnen gerade helfen oder müssen Sie da alleine durch?
1: Oh, meine Gattin.
0: Die Gattin ist da, na bitte. Die Stütze Ihres Lebens. Frage 2. Ja. Welche weltberühmte Zeichentrickfigur hätte denn ursprünglich Mortimer heißen sollen?
1: Ja, ist das die Mickey Mouse.
0: Ja, das ist die Mickey Mouse, bitteschön. Walt Disney. Sehr gut, ja, bitteschön. Frage 3 und dann mit der richtigen Antwort würden Sie auch die Tagesführung übernehmen. Welchen offiziellen englischen Titel trägt Camilla, die Ehefrau von König Charles? Schnell.
1: Herr Majesty.
0: Ja, was sagen die Kollegen? Ist noch... Ja, ein kollektives Nicken sehe ich da draußen. Schaut ein bisschen aus wie bei einer Rave-Party. Die Knolle gleichzeitig im Kopf. Ja, Her Majesty the Queen. Das können wir lassen. Passt? Da sehen Sie nicht streng, die Kollegen heute. Sehr schön. So, aber jetzt. Haha. Wenn Sie das wissen. Also, wie viele Zentimeter entsprechen einem Inch? Das hat man schon einmal gehört, aber...
1: 54.
0: Sagen Sie mir es noch einmal ganz laut, ich habe es richtig gehört, aber die Kollegen wollen es auch hören.
1: Ja, 2,54.
0: Ja, okay. Das kann man nicht wissen, oder? Entweder nachgeschaut, man ist ja alles legitim, oder...
1: Ja, so
0: ja,
1: kenne ich mich aus.
0: Das gehört einfach zum allgemeinen Wissen bei Ihnen.
1: Bei den 1 Zentimeter zum Beispiel.
0: Oh ja, schau, da spricht ein Experte, ich merke schon. Gut, Frage 5 und Sie reihen sich dann schon... Unter die Punkte besten. Von welchem Land ist denn San Marino umgeben?
1: Ja, Italien.
0: Ja, schau, das kostet ihn ein müdes Lachen. 5 Punkte. Jawohl, nicht schlecht, mein Lieber. Jetzt, lieber Gerhard, gibt es wieder eine Frage mit 3 Antwortmöglichkeiten, aber nachdem Sie eine schon gehabt haben, betone ich nicht mehr. Aber ich glaube, das ist machbar. Wie heißt denn der amtierende Bürgermeister Feldkirchens? Christian Scheider, Günter Albel, Martin Treffner.
1: Der Treffner.
0: Und das ist der 6. Punkt.
1: Klagenfurt.
0: Ja?
1: Der

0: halbwegsen Fehler.
1: Genau, der hat jetzt gerade jede Menge zu tun beim Kirchtag. Und Martin Treffner ist der amtierende Bürgermeister Feldkirchens der Tibelstadt. Jawohl! Boah, geht da hin. Sechster Punkt, das heißt, Stand.
0: Ja, wir haben Freitag Zeit.
1: Ich wollte gerade sagen, Stand heute Finale bei uns, gell?
0: Ja.
1: Gut. Frage 7 schon. Nicht schlecht. Wer erfand denn die Zeichentrickkatze Garfield, die immer Lasagne isst? Oder sehr gerne halt Lasagne isst?
0: Alter. Jim Davis.
1: Jim Davis, sagt die Gattin. Und das ist richtig. Siebter Punkt. Na bitte. So, machen wir noch einen, oder?
0: Ja, machen wir weiter.
1: Die Sternstunden der Menschheit ist ein Werk von wem?
0: Alter. Das habe ich jetzt keinen Plan, aber vielleicht.
1: Stefan Zweig.
0: Ja,
1: ist der richtige Name. Ich glaube, da sind sie jetzt abgezweigt, sozusagen.
0: Ja,
1: ja Gerhard, aber
0: ganz gut.
1: Ich hätte mal auch gesagt, in aller Bescheidenheit, oder? 7 Punkte kann man lassen. Stand heute, sehen wir uns am Freitag beim Finale.
0: Alles klar.
1: Ja, ich danke Ihnen, grüßen Sie mir den Kaltschasee und alle, die Sie dort treffen. Dankeschön,
0: danke.
1: Wiederhören. Und damit noch Klagenfurt, Marlene Jander ist in der Leitung 2. Schönen Nachmittag, hallo Marlene.
2: Ja, hallo, begrüße.
1: Sie. Ich hoffe,
2: also das schaffe ich sicher nicht so viel wie der Herr Ugris Gerhard.
1: Nein, jetzt kennst du nicht einmal. Ich würde das ganz anders und positiver mal angehen, oder? Sie schaffen das genauso gut wie der Herr Ugris.
2: Okay, na, probier mal.
1: Natürlich, ich bin überzeugt davon. So, lala. Frage 1, das wissen Sie ja. Künstler Antonio Gaudí ist heuer vor 100 Jahren verstorben. Er hat das Stadtbild von Barcelona maßgeblich geprägt. Vor wenigen Tagen hat Papst Franziskus den Jesus-Christus-Turm welcher Kirche in Barcelona gesegnet, für die auch er steht?
2: Sagrada Familia.
1: Ja, Sagrada Familia, sag ich ja. Und das ist jene Kirche, wo man sagt, da baut man ewig, die wird nie fertig, gell?
2: Ja, genau.
1: Ja, waren Sie schon einmal in Barcelona?
2: Nein, leider nicht. Mein Bruder, meine Schwägerin waren schon, aber ich war noch nicht.
1: Ich verstehe. So,
2: ich dir war gerne einmal.
1: Liebe Marlene, ich stelle Ihnen jetzt noch eine schöne, geschwinde Frage. Wenn Sie mir die richtig beantworten, machen wir eine kurze Pause, weil die Lisa Nadmesnik aus der Nachrichtenredaktion hätte uns auch was Wichtiges zu erzählen. Einverstanden?
2: Ja, einverstanden.
1: Gut, wie lang ist denn das Kanalnetz des in Feldkirchen angesiedelten Wasserverbandes Ostseehasee? 654 Kilometer, 804 oder 932?
2: Die goldene Mitte, gleich wie du wie vorher beim Herrn
1: Ockel.
2: Goldene Mitte.
1: Und damit halten wir schon bei 2 Punkten und Sie sagen, Sie schaffen das nicht. Jetzt sind es nur noch 5, die Sie vom Herrn Ogris trennen. Machen wir eine kurze Verschnaufpause nach der Nachricht, hören wir uns wieder. Wir melden uns bei Ihnen, gell?
2: Werden Sie, kann ich abschalten,
1: bitte erreichbar bleiben, wir rufen Sie wieder an, dann, gell?
2: Ja, super, danke.
1: Nein, bis gleich.

0: Eine Minute bereits nach halb zwei, höchste Zeit, um in der Nachrichtenredaktion vorbeizuschauen. Lisa Nadmesnik hat Neuigkeiten.
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2: In Luthmannsdorf ist ein 55 Jahre alter Baggerfahrer auf einer Gemeindestraße mit seiner Arbeitsmaschine auf das Fahrbahnbankett geraten, über eine Böschung gestürzt und umgekippt. Der 55-Jährige wurde unbestimmten Grades verletzt und musste mit der Rettung ins Unfallkrankenhaus gebracht werden. Die Feuerwehr in Luthmannsdorf und St. Egiden mussten den Bagger bergen. Die Landesregierung hat heute in ihrer Sitzung eine neue Förderung für die Kühlung von Altersheimen beschlossen. Insgesamt stehen 720.000 Euro für den Ankauf von Klimaanlagen bereit. Ziel sei es, in allen 79 Pflegeheimen in Kärnten zumindest einen klimatisierten Gemeinschaftsraum zu ermöglichen, heißt es. Gefördert werden 60% der Investitionskosten, maximal 9.000 Euro pro Anlage. Und der KAC-Verteidiger Jordan Murray beendet seine Karriere. Der Kanadier sorgte in der vergangenen Saison ja für einen Schockmoment, als er während eines Spiels kollabierte und wiederbelebt werden musste. Zwar geht es dem Kanadier gesundheitlich wieder gut, dennoch beendet der 33-Jährige nun seine Eishockey-Karriere. Und jetzt zu den Wetteraussichten, Marco.
0: Ja, und da gibt es bei der Hitzewelle jetzt mal kein Ende, das in Sicht ist. Verbreitet sonnig am Nachmittag entstehen aber ein paar Quellwolken über den Bergen, die bleiben aber eher harmlos, die Nachmittagswerte bis zu 32 Grad. Auch morgen dann strahlend sonnig, erst am Nachmittag gibt es dann über den Tauern größere Quellwolken und im Westen und im Norden muss man dann mit lokalen Gewittern rechnen und es wird noch eine Spur wärmer morgen bis zu 35 Grad. Sicher unterwegs mit Radio Kärnten, 3 Minuten nach halb zwei, da ist soweit mal alles ruhig auf unseren Straßen, kommen Sie gut und sicher an Ihr Ziel.
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1: Bonnie M in Radio Kärnten um 14:58. Die nächste Runde spielen wir gleich wieder mit Marlene Janda. Und wenn Sie sagen, ich kann das genauso gut wie der Herr Ogris und die Frau Janda, dann rufen Sie uns gerne an. Es geht immerhin am Freitag um diesen Preis.
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1: Wie gesagt, die Frau Janda, der melden wir uns gleich wieder. Die spielt weiter. Und wenn Sie sie herausfordern möchten, 0463 511 0005. Ein paar Takte Musik von Billy Joel jetzt. The River of Dreams.

0: Billy Joel, The Room of Dreams in Radio Kärnten. Und wir telefonieren wieder mit Marlene Jander aus Klagenfurt. Einen schönen Nachmittag nochmal. Grüße Sie.
1: Ja, hallo. Begrüße nochmal.
0: Marlene, ja. Zwei Punkte sind notiert. Die nimmt Ihnen keiner mehr weg. Haben Sie das Team in der Zwischenzeit irgendwie vergrößert, verstärkt?
1: Ja, meine Schwägerin ist da und mein Neffe.
0: Ja.
1: Die helfen mir, ja.
0: Die helfen Ihnen. Sie wissen, 7 Punkte hat der Gerhard Ogris heute schon vorgelegt. Die gilt es jetzt ja. Zu knacken, gell?
1: Ja, schauen wir mal. Die Hoffnung stirbt zuletzt.
0: Das sowieso. Und Freitag hätten Sie im Fall des Falles auch Zeit, bei uns vorbeizuschauen.
1: Ja, hätte Zeit.
0: Gut, dann lassen Sie uns den Weg bis zum Finale weitergehen. Frage 3 für Sie. Der Kärntner Badmintonverband hat seit wenigen Tagen einen neuen Präsidenten und wir wollen wissen, wie heißt er denn? Könnte fast ein Schlagersänger sein, so wie der Name klingt.
1: Ei.
0: Ja.
1: Markus Maik.
0: Markus Maik, sagen die Quellen im Hintergrund. Ja.
1: Ja.
0: Markus Maik. Das klingt aber echt so wie ein bisschen wie ein Sänger, gell?
1: Ja,
0: nicht schlecht.
1: Ja, stimmt, ganz recht. Danke für die Hilfe.
0: Den nächsten, den wir suchen, der klingt nicht unbedingt wie ein Schlagersänger, aber wie der österreichische Erzbischof. Die österreichische Bischofskonferenz hat nämlich welchen Erzbischof erneut zu ihrem Vorsitzenden gewählt?
1: Franz Lackner vielleicht.
0: Franz Lackner, sagen da die emsigen Einsager im Hintergrund. Und ich Sie höre. Sollten recht behalten, ja, Franz Lackner. Gut. Wie heißt denn der Podcast von Kollegen Armin Wolf und Peter Filzmeier?
1: Boah, das ist schwer. Der Professor und der Wolf vielleicht.
0: Vielleicht oder sicher?
1: Sicher.
0: 5.
1: Boah, ich wäre narrisch.
0: Ja, ja. So, aber jetzt kommt die Frage, nachdem Sie ja schon eine gehabt haben mit drei Antwortmöglichkeiten und der Betonung, jetzt kommt eine ohne Betonung. Okay. Wie groß ist denn Feldkirchens Fläche in Quadratkilometer? 103, 63 oder 77 Quadratkilometer?
1: 77, nur irgendwas.
0: Sagen Sie einfach so.
1: Ja.
0: Ja. 77,49, um genau zu sein.
1: Ja, na bitte.
0: Ja.
1: Geografie war immer schon gut.
0: Waren Sie immer schon gut. Das können Sie dann jetzt, wenn es so weitergeht, am Freitag live bei uns im Studio, allerdings ohne Einsager dann auch noch einmal unter Beweis stellen. Da wird sicher einmal die eine oder andere Geografie-Frage auftauchen. So, welches englische Wort mit 4 Buchstaben bezeichnet einen Computerfreak?
1: Nerd.
0: Der Nerd. Und das ist der 7. Punkt. Mit dem Gerhard Ogris gleichgezogen.
1: Boah, bist du da.
0: So.
1: Der wird aber blöd schauen jetzt.
0: Der Gerhard Ogris, oder?
1: Ich denke mal,
0: Ich weiß es nicht. Vielleicht freut er sich aber auf ein persönliches Kennenlernen. Was weiß man?
1: Ah ja, genau,
0: war
1: eh schön.
0: Ich will
1: ihn gerne
0: einmal
1: kennenlernen.
0: Na, siehst du, So, Frage 8 habe ich jetzt da für Sie. Und zwar, nach welcher Zitruspflanze ist denn eine Ente benannt, die auch bei uns in Kärnten heimisch ist?
1: Boah, das ist immer schwer. Ich weiß nicht.
0: Nein. Also laut BirdLife haben wir diese Informationen, heißt diese Ente Mandarinenente.
1: Das hätte ich nicht gewusst.
0: Okay. Aber ich halte fest, 7 Punkte, gleich auf mit dem Gerhard Ogris. Und jetzt kommt noch der Lukas Pfaffenberger aus Werdeck im Geldtal. Also noch ist nichts in trockenen Tüchern, gell?
1: Ja.
0: Marlene, danke mal fürs Erste. Alles Liebe ans Team und einen schönen Nachmittag.
1: Ja, danke. Ebenfalls. Danke vielmals.
0: Wiederhören. Lukas Pfaffenberger, habe ich schon angekündigt, aus Werdeck. Ich hoffe, der Mut hat euch nicht verlassen im Geldtal jetzt.
2: Nein, wie Geldtaler sind wir zwar. Schönen guten Nachmittag.
0: Ja, das kann ich bestätigen.
2: Ja.
0: Geldtaler bringt nichts so schnell aus der Ruhe, gell?
2: Nein.
0: Ja, so soll es sein. Apropos.
2: Heute ist, glaub ich, putzen die Punkte da.
0: Heute geht's dahin, alle wollen da irgendwie noch ins Finale, habe ich so das Gefühl. Aber soll so sein. Lukas, wer hilft denn im Geldtal jetzt mit?
2: Bin im Auto unterwegs.
0: Im Auto? Aber hoffentlich der Sicherheit wegen irgendwo stehen geblieben.
2: bin ich rechts zurückgefahren. Ja.
0: Sehr schön. Gut, dann probieren wir es gleich mit der ersten Frage. Ganz logisch und nicht kompliziert denken. Welcher Fluss fließt denn durch die drei Hauptstädte? Wien, Bratislava und Budapest?
2: Die Donau.
0: Das ist die Donau, das weiß er. Der Lukas, sehr gut. Erster Punkt ist auf der Welt. So, Frage 2. Ja, kann man wissen, wenn man in der Schule gut aufgepasst hat. Welches chemische Element hat im Periodensystem das Symbol Fe, also Friedrich Emil? Wissen wir. Fe.
2: Wow.
0: Ist
2: Eisen, oder?
0: Ja, Eisen. Zweiter Punkt. Gut.
2: Ja, die Schule war nicht umsonst.
0: Naja, Gottlob. Da werden sich jetzt die Chemielehrer wahrscheinlich freuen und sagen, mein Gott, der Lukas ist ja doch was aus ihm geworden. Ja. Frage 3. Welche Farben zieren das Feldkirchner Stadtwappen? Rot, Gelb, Weiß, Rot oder Blaugrün?
2: Blaugrün.
0: Ja.
2: Danke.
0: Und damit hätten wir Sachunterricht auch hinter uns gebracht, gell?
2: Ja.
0: Sehr schön. Frage 4. Na, heute gehen uns bald die Fragen aus, wenn das so weitergeht. Ja. Nein, die gehen uns natürlich nicht aus. Ja, kann man machen. Wer komponierte denn die berühmte Oper Die Zauberflöte? Was war denn das für ein großer Komponist? Österreichischer.
2: Mozart.
0: Ja, Wolfgang Amadeus Mozart. Läuft.
2: Ja.
0: Vor welcher Berg ist mit 5.895 Metern der höchste Gipfel Afrikas?
2: Das ist Kilimanjaro.
0: Der Kilimanjaro. Und heute spielen wir die Fanfare öfter, als wir sie sonst gewohnt sind und hören bei uns. Ja, schön. Fünfter Punkt auf der Welt.
2: Da ist viel Lehrer da, Fred,
0: scheinbar. Jetzt schauen wir mal, ob auch noch der Biologielehrer oder Lehrerin Freude haben, weil wie heißt denn der größte Muskel im menschlichen Körper? Das ist jetzt gefängt.
2: Quadriceps femoris.
0: Der größte menschliche Muskel. Schnell.
2: Quadriceps femoris.
0: Die Kollegen draußen sind ratlos. Die sind alle mit einem Semester Medizinstudium ausgestattet, aber haben jetzt nicht verstanden, was es geht. Es ist ganz einfach der Gesäßmuskel.
2: Ah.
0: Der allerwerteste.
2: Wahrlich was.
0: Das könnte man jetzt so zusammenfassen. Ja. Das ist der größte Muskel im menschlichen Körper, was man nicht alles bei uns da fragt, gell?
2: Ja.
0: Lukas, also mit 5 Punkten wäre man an normalen Tagen, sage ich jetzt einmal, bei uns unangefochten die Nummer 1. Heute wird es leider nichts.
2: Gar nichts machen.
0: Ja, aber super war's. Danke. Liebe Grüße, schöne Fahrt noch. Ciao.

0: Bonnie Tyler erst kürzlich von uns gegangen, aber ihre Lieder hat sie da gelassen und die werden wohl Hits für die Ewigkeit bleiben. It's a heartache. Um kurz vor zwei wollen wir mal Bilanz ziehen. Da war halt ziemlich was los, mein Lieber. Zwei Kandidaten mit 7 Punkten, einer mit 5, einer mit 2, also habe derer. Wir müssen für klarere Verhältnisse sorgen. Gerhard Ogris aus Klagenfurt hat 7 Punkte und auch Marlene Jander aus Klagenfurt 7 Punkte. Patrick ist bei mir im Studio und du wirst jetzt ein Los ziehen. Schön gebastelt. Wer von den beiden ist denn unser großer Tagessieger, Siegerin?
1: Das entscheidet jetzt die Münze.
0: Die Münze entscheidet. Na bitteschön, dann wirf sie mal. Ja.
1: Und? Kopf, das ist für den Herrn Ogris.
0: Ja, wir gratulieren und damit ist der Tagespreis Swim unterwegs.
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0: Und die beiden, nämlich die Marlene und der Gerhard, die reihen sich jetzt unter die Punktebesten ein, nämlich auch unter den Florian Rappert und zur Yvonne Rauter aus Moosburg. Mit ihren 7 Punkten spielen sie da am Freitag jetzt mal Stand heute mit um diesen Preis.
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0: Ja, und wenn Sie Lust und Laune haben, in den letzten 2 Wochen noch nicht mitgespielt haben, dann versuchen Sie Ihr Glück doch gerne morgen, um sich vielleicht noch kurzfristig fürs Finale zu qualifizieren. Morgen kurz nach 1.
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0: Und ich schaue auf unseren gescheiten Plan, der sagt, in den nächsten 2 Stunden darf ich Sie noch durch diesen Dienstagnachmittag begleiten. Wir schauen auch heute wieder zum Villacher Kirchtag, zum 81. mittlerweile, was da so los ist. Dann erleben wir mal Wien, die Bundeshauptstadt, und es gibt Löcher in den Fußballerstutzen. Warum denn das so ist und ob das jetzt ein neuer Trend ist, dieser Frage gehen wir nach. Genauso wie was heute zu sehen sein wird im Dienstagsuniversum. Da gibt es ein Stichwort: Tagliamento.

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1: Am Mikrofon Arthur Treinacher. Der Klimawandel stellt auch die Wasserversorgung in Österreich vor Herausforderungen. Klimaminister Totschnig hat heute zum Trinkwassergipfel geladen. Die Botschaft: Die Versorgung ist gesichert, regional kann es aber durchaus zu Engpässen kommen. Niklas Lercher berichtet.
2: Die Wasserversorgung in Österreich sei gesichert, betont Klima- und Umweltminister Norbert Totschnig von der ÖVP. Mit Blick auf die anstehende Hitzewelle in den kommenden Tagen appelliert Totschnig dennoch an die Bevölkerung, sorgsam mit Wasser umzugehen.
3: Denken Sie daran, wenn Sie den Wasserhahn aufdrehen, es ist ein kostbares Gut und es ist ein knappes Gut.
2: Also zum Beispiel nur kurz zu duschen oder auf das Autowaschen zu verzichten. Österreichweit werde das Wasser wegen des Klimawandels nicht knapp werden, so die Botschaft. Regional könne es aber sehr wohl phasenweise zu Engpässen kommen. Kampagnen zum Wassersparen würden erste Erfolge zeigen, etwa in Tirol. Darauf verweist der zuständige Landesrat Josef Geisler von der ÖVP.
4: Wir haben den Wasserverbrauch die letzten 5 Jahre 16% senken können pro Kopf.
2: Zudem ist österreichweit ein digitaler Plan zur Wasserentnahme geplant.
1: Nach dem schweren Erdbeben im Südwesten Japans gibt es Berichte über zahlreiche Tote und Verletzte. In einem Einkaufszentrum stürzte eine Decke ein. Viele Menschen sollen eingeschlossen sein. Das Beben der Stärke 7,1 verursachte zudem Brände sowie Schäden an Straßen und Brücken. Mindestens 50 Menschen wurden verletzt ins Krankenhaus gebracht. Seit Juli bekommen tausende ukrainische Mütter in Österreich keine Familienbeihilfe mehr. Betroffen sind rund 11.000 Kinder. Die Bundesregierung begründet den Schritt damit, den Anreiz für eine Arbeitsaufnahme zu erhöhen. Für viele Familien hat das aber gravierende Folgen. Beate Tomasowitsch.
5: Ines Metzger hat 4 Kinder, das jüngste gerade einmal 1 Jahr alt. Sie bekommt 1.025 Euro aus der Grundversorgung. Mit diesem Geld zahlt sie Wohnung und Strom. Für Essen, Schule oder Kleidung hatte sie bisher die Familienbeihilfe. Doch diese wurde nun gestrichen. Wie es weitergehen soll, das weiß die vierfache Mutter nicht.
6: Meine Juli ist schon bezahlt und halb August. Aber weiter. Ich bekomme jetzt Grundversorgung. Ich bezahle August und dann, wie wir wohnen, schauen wir mal.
5: Ines Metzger ist ausgebildete Psychotherapeutin. Arbeit würde sie aber jede annehmen.
6: Ich habe schon probiert mit zum Beispiel Reinigung in Hotel Arbeit suchen, aber bis jetzt ich bekomme Antwort nein, weil mit auch so kleine Kinder sie wollen nicht nehmen.
5: Ihre Hoffnung ist ein Job unter der Geringfügigkeitsgrenze, um damit zumindest Essen kaufen zu können.
1: Nach einer Einbruchserie im Tiroler Stubaital hat die Polizei 4 Verdächtige festgenommen. Sie sollen gestern in 3 Wohnhäuser in Neustift eingebrochen sein. Nachdem sie sich einer Polizeikontrolle entzogen hatten, wurden sie nach einer Fahndung in Schönberg gefasst. Die Ermittlungen laufen. Das waren die Nachrichten mit Arthur Treinacher. Zum Wetter.
7: Sonnig ist es jetzt, aber es entstehen über den Bergen auch ein paar flache Quellwolken. Die bleiben aber harmlos. Die Höchstwerte jetzt in den nächsten Stunden 26 bis 32 Grad. 30 messen wir in St. André im Lavantal und in Ferlach, Klagenfurt 29, Villach 28, Malnitz 24 Grad. Morgen Mittwoch, da wird es ebenfalls strahlend sonnig sein, zumindest mal bis oft über Mittag hinaus. Am Nachmittag gibt es dann über den Dauern größere Quellwolken. Und im Westen und im Norden des Landes muss man mit lokalen Gewittern rechnen. Schwül heiß wird es morgen, 29 bis 34, stellenweise sogar 35 Grad sind möglich. Schauen wir uns den Donnerstag noch an, da wird es sehr sonnig und noch eine Spur heißer. Nachmittags zeigen sich ein paar Quellwolken. Das Schauer- und Gewitterrisiko ist lediglich im westlichen und im nördlichen Bergland leicht erhöht. Überall sonst wird es trocken bleiben, bei hochsommerlichen 30 bis 36 Grad. 2:04 sicher unterwegs mit Radio Kärnten, Blick auf die Straßen, da ist soweit alles ruhig. Kommen Sie gut und gesund an Ihr Ziel.
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7: Ich grüße Sie herzlich, schön, dass wir auch diese Stunde gemeinsam verbringen, zumindest wo auch immer Sie unterwegs sind, wir Sie begleiten dürfen. Und wir schauen beim Villacher Kirchtag vorbei. Ich habe Ihnen schon gesagt, Martin Weberhofer versucht diese Woche wirklich den hausinternen Rekord zu brechen. Und er ist jeden Tag am Villacher Kirchtag. Mein Lieber, der hat eine Standfestigkeit, der Bursche.

0: 2,5 Minuten noch bis 14:45 Uhr. Wir sind heute am Dienstag, dem 28. Juli, wieder in der Traustadt unterwegs.
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0: Unser normalerweise alleiniger Rekordhalter, was die Besucher beim Villacher Kirchtag angeht, ist der Kollege Gerhard Betscher. Er wird heuer wahrscheinlich, was heißt wahrscheinlich, ganz fix, von einem anderen abgelöst werden, nämlich von Martin Weberhofer, der ist heute schon wieder dort. Und heute, glaube ich, ist für alle, die einen guten Morgen haben, sage ich mal, ein ganz besonderer Tag, oder?
2: Am heutigen Dienstag geht's los mit dem großen Vergnügungspark entlang der Traulände. Und da wird noch kräftig aufgebaut. Fritz Turner, Schausteller aus Mödling bei Wien. Sie sind sozusagen mit dem Kirchtag groß geworden, oder?
3: Ich bin mit dem Kirchtag groß geworden, ja. Was ich mich erinnern kann, hat mir die Mama mit dem Kinderwagen geführt, kann ich mich nicht erinnern. Aber ich sage einmal, die letzten 42 Jahre bin ich fix dabei.
2: Sie sind ein Schausteller, wie er im Buche drinnen steht, aus einer Schaustellerfamilie. Was bedeutet denn Schausteller sein?
3: Schausteller sein bedeutet, du musst alles machen. Du musst elektrisch was kennen, du musst mit Holz arbeiten, du musst mit Metall arbeiten, du musst eigentlich alles machen. Sonst funktioniert das nicht.
2: Und man gehört sozusagen zum fahrenden Volk, weil man ist jetzt am Villacher Kirchtag. Dann fährt man weiter wohin?
3: Wir fahren von da aufs Golser Volksfest.
2: Und dann geht's weiter?
3: Nach Wels und von Wels nach Stadthaag und dann Linz.
2: Und wie ist der Villacher Kirchtag für einen Schausteller? Ich meine, es kommt rund eine 500.000 Besucher im Verlauf dieser Kirchtagswoche. Die Villacher verstehen, so hat man zumindest als Klagenfurter so den Eindruck, zu feiern.
3: Ja, das stimmt. Für uns ist es halt recht stressig. Der Aufbau, es ist alles eng, die Zeit ist kurz. Während dem Betrieb auch Stress pur und mein Abbauen ist selber. Und ja, für uns ist es Stress.
2: Normalerweise sind ja Zeltfeste und Jahrmärkte oft auch auf der grünen Wiese, wo man viel Platz hat aufzubauen. Hier ist dieser Kirchtag mitten in der Stadt herinnen und ihr habt ja sehr, sehr große Fahrgeschäfte auch.
3: Ja, leider. Und das ist eben das Problem. Du musst mit den großen Hänger da reinfahren. Du musst sie teilweise umdrehen. Es ist nicht einfach. Und auf Zentimeter fahren. Also da, wir stehen mit Magic. Das steht, glaube ich, 10 Zentimeter von der Hausmauer. Und wenn da jetzt der Anhänger nicht passt, heißt das, du baust auf und baust wieder ab. Also du musst wirklich, das geht um Zentimeter da.
2: Fritz, ihr seid mit mehreren Geräten hier, auf der einen Seite ganz, ganz großen Geräten, aber auch sehr, sehr traditionelle, beispielsweise die Geisterbahn.
3: Ja, die Geisterbahn haben wir. Dann.
2: Sind da echte Geister drinnen?
3: Nein, leider nicht. Wir arbeiten dran. Aber schauen wir mal.
2: Was gibt es noch von euch?
3: Wir haben noch das Magic da und das No Limit.
2: Und nehmen die Villacher das auch an?
3: Schon, ja. Also Villach ist für uns eine gute Veranstaltung. Da gibt es also sehr gut.
2: Die Villacher verstehen es zu feiern. Heute Abend geht's los mit dem Vergnügungspark ab 17 Uhr entlang der Traulände. Martin Weberhofer für Radio Kärnten.
0: Danke dir, Martin. Und ich kann mir vorstellen, du bist einer der Ersten, der dann einmal dort ein Dagada ausprobiert, oder? Ja, der Mann lebt am Limit.

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2: Universum. Pelle Swan und Leiser dann gleich. Musik aus Kärnten.

0: Einen Prosecco für Eliza. Wir erheben das Glas und schalten dann aber auch gleich in die Nachrichtenredaktion. Kurz vor 15:30 ist es.
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0: Gleich 14:30, 15:30, Lisanat Mesnik.
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5: Nach mehr als 20 Stunden konnte der Waldbrand bei Ferlach am späten Vormittag gelöscht werden. Seit heute früh ist der Polizeihubschrauber mit Feuerwehrleuten ins steile Gelände geflogen. Dort haben diese die Glutnester im Boden bekämpft. Zuletzt brannten 30 Quadratmeter. Verursacht hat den Brand höchstwahrscheinlich ein Blitz. Ein Slowake hat heute in der Früh bei der Wörthersee-Raststation der A2 einen schweren Unfall verursacht. Sein Wagen krachte samt Anhänger gegen die Leitplanke, kippte um und drehte sich. Der 36-jährige Lenker wurde leicht verletzt, sein 53 Jahre alter Beifahrer blieb unverletzt. Und die österreichische Gesundheitskasse warnt angesichts der anstehenden Hitzewelle vor einer erhöhten körperlichen Belastung. Vor allem bei älteren Menschen und Kindern können die hohen Temperaturen zu Kreislaufproblemen und Erschöpfung führen. Empfohlen wird ausreichendes Trinken, etwa 2 Liter pro Tag, am besten ungesüßte Getränke und leichte Speisen. Zwischen 11 und 15 Uhr sollte direkte Sonneneinstrahlung vermieden und Wohnräume tagsüber kühl gehalten werden, so die Empfehlungen der Gesundheitskasse. Damit zu den Wetteraussichten. Marco.
0: Bis zu 32 Grad jetzt am Nachmittag und es ist verbreitet sonnig. Es können aber über den Bergen ein paar flache Quellwolken entstehen, sind aber eher harmlos. Regen wird es also da in dem Fall keinen geben. Auch morgen wird es dann bis über Mittag hinaus strahlend sonnig sein. Am Nachmittag dann ein paar Quellwolken und es wird morgen schwül heiß, noch heißer als heute. 29 bis stellenweise 35 Grad. Sicher unterwegs mit Radio Kärnten, 1,5 Minuten nach 15:30. Soweit mal alles ruhig. Kommen Sie gut und gesund an Ihr Ziel.

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1: Neurodermitis und andere atopische Hauterkrankungen können den Alltag stark belasten. Juckreiz und trockene Haut stehen dabei oft im Mittelpunkt. Untersucht werden unter anderem pflanzliche Inhaltsstoffe wie Nachtkerzenöl oder Kamille. Einige Studien zeigen hier unterstützende Effekte auf Hautbarriere und Entzündungen. Wichtig bleibt eine individuell abgestimmte Hautpflege und nicht jede Pflanze eignet sich für empfindliche Haut gleich gut. Auch Duftstoffe können manchmal zusätzlich reizen und deshalb sollten neue Produkte vorsichtig getestet werden. Regelmäßiges Eincremen bleibt die wichtigste Basistherapie. Und nicht vergessen, Stress kann Hautbeschwerden zusätzlich verstärken. Bleiben Sie gesund, alles Liebe, Ihre Christine Reiler.

0: Wir gehen jetzt wieder mal einer Frage nach, die vielleicht jetzt auf den ersten Blick oder beim ersten Hinhören eher verrückt klingt, aber dann doch eine Erklärung hat. Das macht für uns Rafael Obermeier, unser Schlaumeier.
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2: Warum eigentlich?
3: Haben Fußballer oft Löcher in ihren Stutzen? Ist Ihnen bestimmt schon mal aufgefallen, und nein, die Stutzen, die sind nicht kaputt, die werden ganz bewusst hineingeschnitten. Der Grund, der steckt in den Wadeln. Während eines Spiels werden die Muskeln immer stärker durchblutet und schwellen an. Normale Stutzen können dann ziemlich eng werden und unangenehm drücken. Mit den kleinen Löchern wird der Stoff dadurch etwas elastischer, der Druck auf die Wadeln nimmt ab und viele Spieler sagen, dass sie dadurch weniger Krämpfe bekommen und sich freier bewegen können. Kurios allerdings, eigentlich sind solche veränderten Stutzen laut Regelwerk gar nicht erlaubt. Trotzdem drücken Schiedsrichter und Verbände meistens ein Auge zu. Also, die Löcher sind kein modisches Statement und auch kein Materialfehler. Sie sollen schlicht dafür sorgen, dass die Beine bis zur 90. Minute durchhalten. Oder mehr, wenn es wieder Verlängerung gibt, wie beim Finale.
2: Ah, deshalb ist es so.
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0: Also, jetzt haben wir Ausrede, wenn Sie in Ihren Socken ein Loch finden. Das hat alles einen guten Sinn und einen guten Grund, gell? Wie auch jetzt die Musik von Nick B. hier bei uns. Come on, Let's Dance 8 vor 3. Schönen Nachmittag mit Radio Kärnten.

0: 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Und das war also die erste Stunde. In der nächsten Stunde, da besuchen wir mit einem Ausflugstipp nämlich eine der schönsten Gegenden Wiens, Stammersdorf, mit seiner berühmten Kellergasse, berühmt für hervorragenden Wein und großartige Heurigen und Buschenschenken und vieles andere mehr. Ja, wenn das Sie neugierig gemacht hat, dann bleiben Sie dran, gleich in der nächsten Stunde. Und am Donnerstag haben wir auch noch was für Sie.
1: 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Es ist 15 Uhr.
2: Am Mikrofon Arthur Dreiracher. Nach der angekündigten Schließung des Lenzing-Werks in Heiligenkreuz ist die Zukunft von rund 300 Beschäftigten ungewiss. Burgenlands Landeshauptmann Hans-Peter Doskozil von der SPÖ bringt nun einen Einstieg des Landes ins Spiel.
3: Ich glaube, es gibt genug Beispiele im Burgenland, wo wir in der Vergangenheit auch bewiesen haben, dass wir, wenn wir uns direkt beteiligt haben, vielleicht auch nur für eine gewisse Zeit, Minderheits- oder Mehrheitsbeteiligt haben, dass wir Standorte sichern können, dass wir Arbeitsplätze sichern können. Das heißt, wir werden natürlich versuchen, Investoren zu finden, keine Frage, gemeinsam mit dem jetzigen Management vor Ort. Aber wir haben auch keine Angst davor, hier Verantwortung zu übernehmen,
2: sagt der burgenländische Landeshauptmann Doskozil. 3 Tage nach dem Anschlag in Berlin haben Ermittler auf dem Handy des Tatverdächtigen ein Bekennervideo entdeckt. Nach Angaben der Polizei schwört die darin gezeigte, vermummte Person der Terrormiliz IS die Treue und bekennt sich zum Anschlag. Die Ermittler gehen mit hoher Wahrscheinlichkeit davon aus, dass es sich um den Attentäter handelt. Die Regierung will Kindern unter 14 Jahren den Zugang zu sozialen Medien verbieten. Der Gesetzesentwurf ist seit gestern in Begutachtung. Astrid Petermann, doch kann ein solches Verbot überhaupt funktionieren?
4: Ja, Experten sagen, das ist ein erster Schritt, vor allem weil es auch ein Signal an Kinder und Jugendliche ist, nämlich das Signal, dass das endlose Scrollen eben nicht harmlos ist und belastend sein kann. Das schafft Bewusstsein für die Risiken der Social-Media-Nutzung, heißt es. Selbstkontrolle sei da manchmal einfach schwer und ein Verbot würde die Bildschirmzeit zumindest einschränken.
2: Und warum hat Österreich nicht auf eine EU-weite Lösung gewartet?
4: Weil man das Social-Media-Verbot für unter 14-Jährige mit diesem Alleingang schneller umsetzen kann. Es könnte nämlich noch dauern, bis es EU-weit strengere Regeln gibt. Und hinter den Kulissen hört man, dass viele Tech-Konzerne sogar darauf spekulieren, denn je länger die EU hier braucht, desto länger können die Plattformen mit ihrem aktuellen Geschäftsmodell Geld verdienen.
2: Danke, Astrid Petermann. Der ukrainische Präsident Zelensky ist heute in den USA. Er wird am Nachmittag von US-Präsident Trump im Weißen Haus empfangen. Es geht um den russischen Angriffskrieg gegen die Ukraine. Die Beziehungen zwischen Trump und Zelensky haben sich in den vergangenen Monaten deutlich verbessert. Uganda hat den jüngsten Ebola-Ausbruch offiziell für beendet erklärt. Insgesamt infizierten sich 20 Menschen, 2 starben. Die meisten hatten sich im benachbarten Kongo angesteckt. Dort wurden seit Beginn der aktuellen Epidemie bereits mehr als 3000 Ebola-Fälle bestätigt. Und Rumänien hat wegen des niedrigen Wasserstands der Donau heute einen seiner beiden Atomreaktoren abgeschaltet. Das soll die Kühlsysteme schützen, wie das Energieministerium in Bukarest mitteilt. Der jetzt fehlende Strom wird importiert. Das waren die Nachrichten mit Arthur Dreinacher. Zum Wetter.
0: Bis zum Abend hin bleibt es heute sonnig und heiß. Die flachen Quellwolken über den Bergen bleiben harmlos und wir messen im Moment 31 Grad in Ferlach, St. André, Feldkirchen, Dellach im Drautal und Hermagor 30 Grad, Klagenfurt, Villach, Millstatt und Völkermarkt 29, Weitensfeld 27, Malnitz 25 und Köln-Brennsperre 18 Grad. Morgen Mittwoch dann bis über Mittag hinaus strahlend sonnig. Am Nachmittag gibt es dann im Bereich der Tauern größere Quellwolken. Im Westen und im Norden des Landes muss muss man mit einzelnen lokalen Gewittern rechnen. Es wird schwül heiß. Die Temperaturen steigen auf 29 bis 34, stellenweise sogar 35 Grad. Am Donnerstag dann wieder sonnig und sogar noch heißer. Bis zu 36 Grad erwarten wir am Donnerstag. Nachmittags dann wieder ein paar Quellwolken. Schauer- und Gewitterrisiko werden aber eher im westlichen und im nördlichen Bergland erhöht sein. Und wie gesagt, es wird richtig warm. Sicher unterwegs mit Radio Kärnten 4 nach 3, da ist soweit alles ruhig. Kommen Sie gut und gesund an Ihr Ziel.
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0: Einen schönen Nachmittag, grüß Gott, willkommen. Es gibt viel in unserem Bundesland zu entdecken. Nicht umsonst zieht es sehr, sehr viele Urlauberinnen und Urlauber zu uns her. Nicht nur die Badeseen, sondern auch die Landschaft, die Gegend, die Sehenswürdigkeiten etc. Aber wir wollen natürlich auch ein bisschen über den Tellerrand hinausblicken und haben heute einen Ausflugstipp für Sie in einer der schönsten Gegenden Wiens, wie man uns sagt, nämlich Stammersdorf. Was es dort alles zu entdecken gibt, das erfahren Sie in ein paar Minuten. Schön, dass Sie mit dabei sind. Ich wünsche Ihnen gute Unterhaltung. Schönen Nachmittag.

0: Luisa Fernandez und Peter Kent, 3:12. Apropos Kent, kennen Sie Wien wirklich von seiner schönsten Seite? Wenn nein, dann helfen wir ein bisschen nach.
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0: Mit unserem heutigen Ausflugstipp begeben wir uns in eine der schönsten Gegenden Wien, sagt man uns, nämlich Stammersdorf mit seiner Kellergasse. Bekannt und berühmt für hervorragenden Wein und großartige Heurigen und Buschenschenken. Da kann man dort aber auch ein bisschen wandern. Wir waren bei Katharina Klager, sie ist Winzerin, Heurigenchefin und Buschenschankbetreiberin und haben sie nach einem nicht allzu anstrengenden, aber feinen Wanderkurs in Stammersdorf mal gefragt.
2: Mein Tipp wäre, in der Kellergasse zu starten, die Kellergasse rauf zu spazieren und denen vielleicht der Berg ein bisschen zu anstrengend ist, der kann sich bereits einen Vorgeschmack holen und in den kleinen Heurigen einkehren auf ein gutes Achterl und sich stärken. Dann wird es weitergehen in Richtung Stammersdorfer Senderparkplatz. Für diejenigen, denen die Kellergasse vielleicht ein bisschen zu intensiv ist, die können auch dort starten. Meine Empfehlung wäre dann, hinunter in die Gabrissen zu wandern. Da würde es auch wieder ein schönes Einkehrplatzerl geben, bei uns in der Buschenschank in den Gabrissen. Vorbei an der Schießstätte, die Schießstätte hinauf, da wird es vielleicht ein bisschen warm werden. Aber das Schöne ist daran, wenn ihr darauf wandert, da seid ihr mitten in den Weingärten, in den Weinbergen. Ihr seht total viele Tiere. Es ist unglaublich nett. Und dann geht es ohnehin weiter Richtung Herrnholzwald. Und da kann man sich dann ein bisschen abkühlen. Also da gibt es eine schöne, nette Wegstrecke durch den Herrnholzwald. Und für die, die ein bisschen weiter wandern wollen, die können sogar noch ein Stück weiter rausgehen.
0: Ja, und ich habe gehört, wenn man es nämlich ganz nach oben schafft, dann wird man da richtig belohnt.
2: Wenn ich ganz oben ankomme am Biesenberg, eine Top-Sicht auf Wien. Ihr seht von oben die Donau, ihr seht das Donaudelta, ihr habt wirklich einen total schönen Blick über Wien drüber und wenn ihr zum Beispiel auf der Elisabethhöhe oben seid, habt ihr überhaupt die beste Aussicht. Also man fühlt sich wirklich wie auf einer Rooftop-Bar, auf einer Gartenparty, auf einer Rooftop-Bar. So fühlt man sich. Nur ist man halt umgeben von sehr viel Natur. Es ist grün oben, du fühlst dich einfach entspannt. Es ist wirklich ein Platz halt zum, ja, wie sagt man heutzutage, zum Batterien aufladen.
0: Na schau, Stammersdorf, also unser Geheimtipp in dieser Stunde. Mehr darüber erfahren wir gleich in ein paar Minuten. Nach Picture This und Michael Russ jetzt.

0: Take my hand, picture this. Wir nehmen sie auch an der Hand und führen sie durch unser schönes Österreich.
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0: Ja, und wir erkunden die schönsten Gegenden mit Ihnen, die unser Land so zu bieten hat. Katharina Klager haben wir vorhin schon kennengelernt, zumindest akustisch, ist Winzerin in Stammersdorf, das ist im Norden von Wien, und hat dort einen Heurigen und eine Buschenschank. Was zwar jetzt nicht, wo der Unterschied ist, aber ich denke mal, da wird schon einen geben. Und sie hört dort sehr oft Dinge, die ja zu glauben schwerfallen, oder?
2: Ich bin ja eine Winzerin. Hm? Wir haben einen Heurigen zu Hause und man weiß bekanntlich, wo der Wein fließt, da wird man ein bisschen lockerer und da redet man sehr viel miteinander. Und was wir immer wieder sehen, sind unsere Geschichteldrucker. Und ich kann euch sagen, ich habe schon einige Geschichteln gehört beim Heurigen.
0: Aha, also wo sind denn so die Geschichteldrucker?
2: Die Burschen können es vielleicht so verstehen, also man weiß ja, wenn man ein festes Mädel sieht, dann erzählt man vielleicht ein paar Geschichten etwas anders, sodass die vielleicht ein bisschen besser klingen. Wir kennen das alle. Und so druckt man halt dann quasi so ein Geschichtel, wo man gewisse Sachen vielleicht ein bisschen mehr aufbauscht oder vielleicht ein bisschen besser erzählt, wie es vielleicht passiert sind.
0: Ja, also Aufschneider, wie immer man sie nennen will, da wird halt viel geplaudert in seiner Buschenschank oder in einem Heurigen und wie sagt man so schön, die Zunge sitzt locker nach dem nächsten Achterlwein.

0: Die Nockis, die Nummer 1. Apropos, jetzt kommen wir zur nächsten Nummer 1. Um 15.30 Uhr, Lisa Nordmessig hat die Neuigkeiten.
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2: 6 Monate Grundwehrdienst, an den 2 Monate Truppenübungen direkt angeschlossen werden und 1 Monat Milizübungen, die innerhalb von 10 Jahren absolviert werden müssen. Das ist das neue Wehrdienstmodell, das die Bundesregierung gestern vorgestellt hat. Ab Jänner dauern Zivildienst und Wehrdienst dann gleich lang. Durch die zusätzlichen Milizübungen würde die Reaktionsfähigkeit des Heeres verbessert werden, zeigt sich Kärntens Militärkommandant Philipp Eder überzeugt.
3: Jetzt haben wir dann mit diesen 2 Monaten Truppenübungen, die anschließen, eine Phase von 2 Monaten, wo wir wirklich einsatzbereite Verbände für gewisse Aufgaben haben. Also die 2 Monate nutzen wir eigentlich, um uns also für die volle militärische Landesverteidigung vorzubereiten. Wir haben hier dann ein Potenzial von Soldaten und Soldatinnen, die nach 6 Monaten einen gewissen Ausbildungsstand erreicht haben und dann 2 Monate tatsächlich auch bei uns verfügbar sind.
4: Gewünscht hätte sich Eder aber das Modell mit 8 Monaten Grundwehrdienst und 2 Monaten Milizübungen. Das hat auch die Wehrdienstkommission empfohlen. In Kärnten wählen verhältnismäßig die meisten Burschen lieber den Grundwehrdienst als den Zivildienst, verglichen mit den anderen Bundesländern in Österreich. Ob sich das durch die Reform ändern wird, will Eder heute nicht vorhersagen.
3: Aber natürlich besteht die Verlockung, und das weiß ich auch von einigen jungen Männern, dass das jetzt schon einige deswegen zum Bundesheer eingerückt sind, weil einfach der Wehrdienst kürzer war.
4: Hier sei es jetzt die Aufgabe des Bundesheers, sich weiterhin attraktiv zu präsentieren, so der Militärkommandant.
2: Informiert Barbara Veit. Die Generalsanierung der B106 der Mölltalstraße wird fortgesetzt. Die Landesregierung hat heute die Planung aller noch ausstehenden Sanierungsblöcke um rund 900.000 Euro genehmigt. Die Fahrbahn der Mölltalstraße zwischen Möllbrücke und Winklern ist fast 70 Jahre alt und wird seit 2023 abschnittsweise generalsaniert. Als nächstes soll die Strecke zwischen Rasseck, Oberfellach, Flattach sowie Stahl im Mölltal erneuert werden. Die Wetteraussichten, Marco.
0: Sonnig und sehr, sehr warm jetzt am Nachmittag hier bei uns in Kärnten. Und das bleibt auch trocken. Bis zu 32 Grad messen wir heute noch. Morgen wird es dann nochmal eine Spur wärmer. Bis zu 35 Grad erwarten wir. Blick auf die Straße, sicher unterwegs mit Radio Kärnten. Soweit alles ruhig. Kommen Sie gut und gesund an Ihr Ziel.
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0: Esther Graf, Musik aus Kärnten, wofür es sich zu leben lohnt. Und es lohnt sich auch hier bei uns in Österreich zu leben und mal die eigene Heimat zu erkunden.
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0: Das gibt es auch diesen Sommer wieder. Wanderwege, regionale Begriffe oder eben aber auch gutes Essen, Geheimtipps, die wir Ihnen da weitergeben wollen. Das gibt's bei uns alles in Österreich zuhauf. Vor allem, wenn wir aus dem Urlaub zurück sind, wissen wir die österreichische Küche mehr als zu schätzen. Katharina Klager ist Winzerin, haben wir heute schon kennengelernt. Sie ist heurigen Betreiberin und Buschenschank-Chefin. Und sie hat für uns ein sommerliches Rezept, das so ganz und gar nicht sommerlich beginnt. Katharina, bitte.
2: Du, das war gar nicht so einfach, dass ich mich dafür was entscheide. Aber so wie du sagst, wir haben so viele Schmankerln. Aber ich habe mir gedacht, jetzt vielleicht für den Sommer. Bei uns ist ja, bei den Heurigen wird ja sehr gerne ein Blunzengrößl gegessen.
0: Oh.
2: Jetzt ist es heiß, jetzt ist Sommer, passt vielleicht auch ideal zur Wanderung. Viele sind gerne im Garten, beim Schwimmbad. Was im Moment mein absolutes Sommerhighlight ist, ist unser Blunzen-Carpaccio. Und das ist auch ganz einfach zu Hause zu machen. Die Blunze, im Idealfall vom Fleischer des Vertrauens, wird ganz hauchdünn aufgeschnitten, mit Essig und Öl mariniert, mit einem Hauch von einem frischen Frühlingszwiebel, vielleicht sogar aus dem Garten, vielleicht ein bisschen Kernöl drauf, und das ist eine super erfrischende, aber trotzdem, ja, wie sagt man, gescheite, deftige Jause, die einfach schmeckt.
0: So, und eine Jause ohne ein Getränk dazu, jetzt bist du Winzerin mit Siegerweinen. Welcher Wein passt dann am besten zu diesem Blunzen Carpaccio?
2: Am besten würde ich, oder am meisten würde ich empfehlen, unseren Wiener gemischten Satz. Das ist ein Wein, der ist sehr vielschichtig, der ist sehr fruchtig und der passt einfach ideal zu Blunzen.
0: Tja, das ist man immer Blunzen, gell? Ich danke dir ganz herzlich für diese Einblicke, für diese kurze akustische Rundreise. Und wir schließen das Ganze jetzt mit dem Blunzen Carpaccio und dem Blunzen Wein musikalisch mit Gilbert ab, mit der Sommerliebe. Ich wünsche Ihnen einen schönen Sommer mit Radio Kärnten.

0: Bruno Mars in Radio Kärnten. Jetzt zu einer ganz anderen, feinen Musik wieder.
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0: Und beim Ecke stehen in dieser Woche wieder Geburts- und Gedenktage im Mittelpunkt.
2: Morgen am 29. Juli dürfen wir Michael Holm zum 83. Geburtstag gratulieren. Der deutsche Sänger, Songschreiber und Produzent nahm ab 1961 Platten auf. Prägend für seine Karriere war auch die Freundschaft und Zusammenarbeit mit dem Südtiroler Musiker Giorgio Moroder. Michael Holm war auch weltweit tätig. Ich habe Platten aus Südafrika, Schweden, Spanien und Italien gefunden. Bis 1991 sind 30 seiner Songs in der deutschen Hitparade gelistet. Zum Gratulieren sein erster größerer Erfolg. Alle Wünsche kann man nicht erfüllen aus dem Jahr 1965.

0: Beatrice Egli mit Alibi. Wenn Sie ein Alibi brauchen, wir sind gerne für Sie da. Sie haben Radio Kärnten gehört. Da stehen wir dazu und wir danken auch ganz herzlich dafür. Das waren Sie jetzt mal 3 Stunden mit Marco Ventre. Daniel Matt übernimmt mit Servus, Rätschner, Ciao. Ein Thema bei ihm auch, die Hitzewelle in Italien. Auch unseren südlichen Nachbarn macht das Ganze ein bisschen zu schaffen, wie hier bei uns. Wir wünschen Ihnen trotzdem einen kühlen Nachmittag noch mit Radio Kärnten.
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2: Mikrofon Arthur Treinacher. Die ÖVP kommt in der Causa Ruck nicht zur Ruhe. Die frühere ÖVP-Generalsekretärin Maria Rauch-Kallert fordert den Wiener Wirtschaftskammerpräsidenten erneut zum Rücktritt auf. Im ORF-Radio spricht sie von einer falsch verstandenen Loyalität, weil der Wiener Wirtschaftsbund weiter zurückhält.
3: Ich bin auch nicht der Meinung, dass wenn gegen irgendjemanden Vorwürfe erhoben werden, dass man diesen Vorwürfen sofort nachkommt, ohne sie geprüft zu haben. Aber alles das, was ich bisher geboten hat am Bild, zeigt mir, dass da schon einiges dran ist. Und ich glaube, es wäre wichtig und richtig, wenn Walter Ruck, und das wäre das Beste, von sich aus die Konsequenzen zieht, wenn er sich zurückzieht, um weiteren Schaden von der ÖVP hintanzuhalten. Darum geht es letztendlich. Diese Diskussion wird nicht mehr aufhören. Diese Hoffnung, die hier genährt wird von Funktionären des Wirtschaftsbundes, wird sich nicht erfüllen.
2: Rauch-Kallert war gestern aus Protest aus dem Wiener Wirtschaftsbund ausgetreten. Landwirtschaftsminister Totschnig von der ÖVP hat den Entwurf für das geplante Wasserentnahmeregister den Koalitionspartnern übermittelt. Vorgesehen ist eine Meldepflicht für Wasserentnahmen ab 200.000 Kubikmetern pro Jahr oder 1.400 Kubikmetern pro Tag. Das Register soll größere Wasserentnahmen österreichweit digital erfassen. Wann die Verordnung in Kraft tritt, ist noch offen. Das polnische Verfassungsgericht hat eine Regierungsverordnung zur Anerkennung gleichgeschlechtlicher Ehen aus anderen EU-Staaten für verfassungswidrig erklärt. Das Gericht verweist auf die Verfassung, die die Ehe als Verbindung zwischen Mann und Frau definiert. Mit der Verordnung sollte eigentlich ein Urteil des Europäischen Gerichtshofs umgesetzt werden. Der neue Teamchef der französischen Fußballnationalmannschaft heißt Zinedine Zidane. Nach tagelangen Spekulationen ist der 54-Jährige heute in Paris offiziell präsentiert worden. Daniel Kulowitz.
4: Für Zidane ist es nach einer Auszeit von 5 Jahren das Comeback auf der Betreuerbank. Als Chefcoach hatte er zuletzt Real Madrid zu 3 Champions League Trophäen in Folge geführt. Das heute ist für mich eine Fortsetzung, sagt Frankreichs Fußballlegende, in gewisser Weise ein Traum.
5: Aujourd'hui pour moi c'est juste une continuité et je les ai toutes refusées pour l'équipe de France.
4: Er habe Angebote erhalten und sie abgelehnt, denn das französische Nationalteam war das einzige, was er nach seiner Karriere jemals machen wollte, so Zidane.
5: Parce que l'équipe de France pour moi c'est la seule chose que je voulais faire après ma carrière.
4: 1998 selbst Weltmeister mit Frankreich, tritt er nun die Nachfolge seines ehemaligen Teamkollegen Didier Deschamps an, der 14 Jahre lang die Verantwortung hatte. Zidane hat einen 4-Jahres-Vertrag unterzeichnet bis zur WM 2030. Er verspreche einen neuen Stil, Tore zu erzielen, so der dreifache Weltfußballer.
2: Das waren die Nachrichten mit Arthur Treinacher.
0: Und damit schon mal zum Wetter nach Kärnten. Der Tag, der klingt meist sonnig und sehr warm aus. Nacht ist dann trocken und klar. Temperaturen sinken im Norden auf 17 bis 13 Grad. Derzeit haben wir 32 Grad in Ferlach und St. André, 31 in Klagenfurt und Lienz, 30 melden uns Villach, St. Veit und Oberfellach, 29 in Gmünd, 28 in Döllach und 9 Grad am Sonnblick. Morgens ist es bis über Mittag oft strahlend sonnig, am Nachmittag entstehen dann im Bereich der Tauern größere Quellwolken und im Westen und Norden muss man mit lokalen Gewittern rechnen. Es wird schwül heiß, Temperaturen steigen auf 19 bis zu 35 Grad. Auch am Donnerstag wieder sehr sonnig und noch heißer. Nachmittags zeigen sich ein paar Quellwolken. Schauer- und Gewitterrisiko ist lediglich im westlichen und nördlichen Bergland leicht erhöht. Höchstwerte dann bis zu 36 Grad. Wir schauen auf die Straßen, sicher unterwegs mit Radio Kärnten. Da ist nichts los, falls Sie was sehen sollten. 0800 600 601. Wir wünschen eine gute und sichere Fahrt.
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0: Na, einen schönen Nachmittag. Ich hoffe, Sie haben es gemütlich. Mit Musik beschäftigen wir uns in Kürze. Feiner Nachmittag nochmals.

Schönen Nachmittag. Servus Richard, ciao, Radio Kärnten. Tauche mit uns ein in eine Welt voller Klänge und Farben, die berühren und verführen. Ja, das klingt doch nach einer vielversprechenden Einladung. Christine Pleschberger ist dieser gefolgt, und zwar im Jauntal zur Sonusiade.

0: Wolfgang Puschnigg und Janez Grigoritsch. Der Gitarrist Janez Grigoritsch leitet die Sonusiade gemeinsam mit seinen Töchtern Mira und Sarah.
1: Das ist ein Festival, das unbedingt sein musste, und zwar südlich der Drau, weil südlich der Drau war man ein bisschen diesbezüglich, was Musikvermittlung trifft, etwas unterbesetzt, und mit der Sonusiade Südkärnten Južna Koroška haben wir das jetzt abgedeckt. Also wir sind jetzt im zweiten Jahr mit dieser Sonusiade, die davor im Museum Leonik anders strukturiert war.
0: Jetzt ist es in verschiedenen Gemeinden südlich der Drau, und zwar wo genau?
1: Wir sind in den Gemeinden Bleiburg, Bliberg, dann sind wir in Feistitz ob Bleiburg und Glowasnitz sowie auch Eberndorf, Doberaler Was.
0: Ein zweisprachiges Festival. Blättert man im Programmheft oder besucht man die Webseite, so findet man sämtliche Texte in deutscher und slowenischer Sprache.
1: Die slowenische Volksgruppe hat in diesem Bereich einen Anker, wo die Sprache sich durchaus noch weiterentwickelt, weil sonst verschwindet sie ja schön und leise. Und in diesem Sinn sehe ich es auch als ein Privileg, diese Sonusiade zu gestalten, da man auf dieses Reichtum der beiden Sprachen immer wieder zurückgreifen kann. Und heuer auch das erste Mal, unser Eröffnungskonzert war in Zusammenarbeit mit dem Außenministerium. Und zwar, wir haben mit den Künstlerinnen und Künstlern aus dem NASOM-Programm, New Austrian Sound of Music, eine Unterstützung bekommen. Und heuer war das ein Konzert, also unser Eröffnungskonzert in Feistritz in der Gemeinde. Und danach, einen Tag später, in Slowenien. Also, und das wächst. Und ich glaube, wenn alles gut geht, wenn nicht im nächsten Jahr, dann vielleicht in 2 Jahren, haben wir auch Italien mit drinnen. Also dann haben wir diesen Alpe Adria südlich der Drau noch ein bisschen stärker im Fokus, regionales und über die Region ausstrahlend.
0: Kann man nach den ersten beiden Konzerten schon eine gewisse Tendenz feststellen? Wie erfolgreich ist denn die neue Sonusiade?
1: Es wird angenommen, natürlich ist es immer eine andere Location. Wir waren restlos ausverkauft im Grenzlandheim bei dem Konzert Literatur und Musik. Was will man mehr? Und auch, ich glaube, das nächste Konzert wird auch dementsprechend gut besucht sein, was ich jetzt an Reaktionen sehe. Ich glaube, ich kann da sehr zuversichtlich sein, und ich habe ein gutes Team, dem ich auch in diesem Fall danken möchte für die Zusammenarbeit. Und so macht es ja Spaß, gemeinsam was auf die Beine zu stellen.
2: Sonusiade im Jahntal. Mehr darüber in Kürze hier bei uns in Radio Kärnten.

Die Kammermusikwoche Sonosyade wurde 2017 von Herbert Liaunig und Janis Gehoritsch gegründet und erfreut sich im einzigartigen Ambiente des Liaunig-Museums großer Beliebtheit. Vor 2 Jahren musste man sich dann neu erfinden, denn das Museum steht jetzt nicht mehr für Veranstaltungen zur Verfügung. Aus der Sonosyade wurde die Sonosyade Südkärnten, Juzhna Koroschka. Jetzt arbeitet man mit 4 zweisprachigen

0: diese Sonusiade Südkärnten-Južna-Koroška mehr in den Raum Musikvermittlung gehen wird. Also wir bieten der Region überregionale Künstler, Künstlerinnen, und heuer haben wir ein spezielles Format, das erste Mal dabei, das ist unser Abschluss. Minimu heißt das und ist für Kinderfamilien ab dem dritten Lebensjahr. Und da ist die nächste Generation dran, das sind meine zwei Töchter plus Freunde, Freundinnen, die eben Musikvermittlung professionell betreiben, ganz österreichweit. Und dieses Format ist am 8. November unser Schlusspunkt dieser Sonusiade.
1: Auch wenn es die Sonusiade Südkärnten, Južna Koroška, in dieser Form erst seit 2 Jahren gibt, ist sie doch eng mit der Sonus Musikwerkstatt, vormals Kammermusikwoche, verbunden, die 2006 gegründet wurde. Das Eröffnungskonzert dieser Workshop-Woche am 23. August, Bach und Bosnisch mit Sebastian Gürtland, Tommaso Huber, ist auch Teil des Festivalprogrammes der Sonusiade. Ebenso wie das Abschlusskonzert, bei dem die Schülerinnen und Schüler Erlerntes aufführen. Die vorletzte Veranstaltung der Sonusiade am 17. Oktober verspricht Klang und Genuss. Eine Museumsführung ist Teil des Programmes, das hat sich bereits im Vorjahr bewährt.
0: Wir sind da in Bleiburg, im Werner Berg Museum ist die Führung. Wir beginnen mit einem Schluck Prosecco im ehemaligen Café Stöckel mit frischen Schaumtüten. Es ist ein kulinarisch-musikalisch-künstlerisches Erlebnis. Die Grundidee war einfach so eine, quasi ein Erntedankfest für die erbrachten Leistungen des Jahres, dem Verein und Freunden dazu. Und in diesem Sinne sind junge Musikerinnen und Musiker dabei. Heuer ist es Anja Smolnik, Jazzsängerin aus St. Michael, eigentlich die in Wien das Studium abgeschlossen hat, und mit ihrem Trio. Sie wird das musikalisch umrahmen, und ich glaube, das ist ein schönes Zusammentreffen.
1: Eine Besonderheit: Es gibt sowohl einen Artist in Residence, das ist heuer Helmut Machhammer. Die Ausstellung mit seinen Skulpturen und Skizzen wird, natürlich musikalisch umrahmt, morgen am 29. Juli eröffnet. Und es gibt einen Composer in Residence. Genauer gesagt, eine Komponistin in Residence, Janis Gregoritsch.
0: Heuer ist es Katharina Roth. Sie kommt ursprünglich aus Deutschland, unterrichtet auf der Bruckner-Universität in Linz und beschäftigt sich auch mit Musikvermittlung. Und sie wird eine Komposition beisteuern, wird die im Rahmen der Woche einstudieren, wie auch alle Jahre davor der Komponist oder Komponistin das getan hat. Und diese Komposition wird dann uraufgeführt beim Abschlusskonzert. Und ich glaube, es ist extrem wichtig, dass man mit Komponisten direkt so hautnah, so wie wir jetzt, Mikrofon dazwischen, das kennenlernt. Und dann bekommt man einen anderen Bezug zu dem Ganzen.

kann man sich dann anhören, morgen zum Beispiel um 20 Uhr in Stift Eberndorf in der Galerie. Da gibt es noch eine Ausstellung von Helmut Machammer. Gehört haben wir jetzt das Duo Wolfgang Buschnigg gemeinsam gespielt mit Wolfgang Buschnigg und dem Duo Jan Arthur. Das sind Janis Gegritsch und Arthur Ottowitz. Morgen ab 20 Uhr im Stift Eberndorf.

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1: Blick auf die Uhr, exakt 16:30, jetzt Lisa Nadmesnik für Sie.
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2: Die Landesregierung hat heute in ihrer Sitzung eine neue Förderung für die Kühlung von Alters- und Pflegeheimen beschlossen. Insgesamt stehen 720.000 Euro für den Ankauf von Klimaanlagen bereit. Ziel sei es, in allen 79 Pflegeheimen in Kärnten zumindest einen klimatisierten Gemeinschaftsraum zu ermöglichen, wie es heißt. Mehr zu der Förderung in einer halben Stunde im Radio Kärnten Abendjournal. Außerdem Thema. Anlässlich des heutigen Welthepatitis-Tages machen Experten darauf aufmerksam, dass alle 30 Sekunden ein Mensch an einer chronischen virusbedingten Hepatitis stirbt. Am häufigsten kommt Hepatitis B und C vor. Diese Erkrankungen sind die führenden Ursachen für Leberkrebs. In der Leberambulanz im Klinikum Klagenfurt sind in den vergangenen Jahren 323 Patienten mit Hepatitis B behandelt worden, sowie 612 Hepatitis C-Erkrankte. Erfahren Sie mehr über die aktuellen Behandlungsmethoden im Abend. Journal. Und aufgrund der anstehenden Hitzewelle sollen am Kirchtagsgelände des Villacher Kirchtages zusätzliche Trinkwasserstationen aufgestellt werden. Weil ab Donnerstag täglich über 30 Grad erwartet werden, wurde die Maßnahme beschlossen. Konkret werden zu den bereits 6 bestehenden Trinkwasserbrunnen 2 Wasserstationen am unteren Hauptplatz und in der Ringmauergasse stehen, heißt es von den Organisatoren. Und jetzt zu den Wetteraussichten, Daniel.
1: Ja, und der Tag, der klingt meist sonnig und sehr warm aus. Die Nacht ist dann trocken und klar. Temperaturen sinken auf 17 bis 13 Grad. Auch morgen sehr viel Sonne, schwülheiß mit Temperaturen bis zu 35 Grad. Wir schauen gemeinsam auf die Straßen, sicher unterwegs mit Radio Kärnten. Da ist nichts los, gute Fahrt.

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16 und 40 Minuten. Damit schauen wir zum Wetter bei den Nachbarn. Das ist verbreitet sehr freundlich, auch im Alpen-Adria-Raum. 32 Grad haben wir aktuell in Laibach, 30 in Marburg, 29 an der Adria in Piran, 28 in Jesenice und 12 Grad bei der Wetterstation Kredaritza am Triglau. 31 Grad in Triest und Udine, 29 in Venedig, 28 in Davis und 19 Grad oben am Luschari. Sonnig und extrem heiß zeigt sich das Wetter auch dann in den kommenden Tagen im Alpen-Adria-Raum. Mehr dazu dann über die Hitzewelle in der nächsten Stunde in Servus Regno Ciao betreffend Italien. Morgen scheint dann den ganzen Tag oft getrübt, ungetrübt die Sonne. Frühtemperaturen 12 bis 17 an der Küste, um 19 Höchstwerte 31 bis 35 Grad mit den höchsten Werten in der friulanischen Ebene und im Osten von Slowenien. Am Donnerstag und am Freitag ist es erneut sehr sonnig. Größere Quellwolken bilden sich da im Bergland. Von den Karnischen Alpen bis zu den Karawanken sind auch lokale Wärmegewitter nicht ganz ausgeschlossen. In den meisten Regionen bleibt es aber trocken. Es wird von Tag zu Tag heißer. Am Donnerstag hat es bis zu 36, am Freitag dann sogar bis zu 38 Grad.

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1: Damit tun wir ein bisschen was für unseren Sprach- und Wortschatz und unser Allgemeinwissen mit Renate Glas. Bitte schön.
2: Digital signieren. Mit Hilfe der digitalen Signatur kann man unterschreiben. Digitalis zum Finger gehörig und Signatio die Unterschrift. Ihre Technologie, von Technologia Verfahrensweise, sorgt aber auch für Sicherheit beim E-Banking, bei E-Mails oder im Online-Shopping. Definiert, also von definiere abgrenzen, wird die digitale Signatur als ein Verschlüsselungsverfahren, das auf asymmetrischer Kryptographie beruht. Asymmetria, mangelndes Gleichmaß, Kryptos verborgen und Graphen schreiben. Damit lässt sich die Integrität von Integritas Unversehrtheit und die Authentizität von Daten, Authentikos echt und Datum das Gegebene, sicherstellen. Also, dass die Nachricht nicht nachträglich verändert wurde und dass sie wirklich vom angegebenen Absender stammt. Einfach erklärt, funktioniert von Functio Tätigkeit die digitale Signatur wie ein persönliches Siegel. Persona sichtbare Gestalt und Sigillum kleines Zeichen. Ist es intakt, von intactus unberührt, ist alles in Ordnung, also Ordo Reihe. Ebenfalls in aller Munde ist die elektronische Signatur und sie wird oft mit dem Begriff digitale Signatur gleichgesetzt. Die beiden sind aber nicht identisch. Identitas, Wesenseinheit. Die elektronische Signatur ist vor allem ein juristischer Begriff, von juridicus rechtlich, und bezeichnet das Unterschreiben von Dokumenten auf elektronischem Weg, Dokumentum Nachweis. Natürlich ist die traditionelle analoge Signatur immer noch gültig. Traditionalis überliefert und analogos regelkonform. Man nehme ein Schreibzeug zur Hand und firmiere einfach, also firmare bestätigen, mit einer Paraffe, von Paragraphen dazuschreiben oder einer Unterschrift. In diesem Fall wird die Echtheit der Signatur durch die Beigabe von M.B., also manu propria, eigenhändig bestätigt. Ganz fix, von fixus befestigt, wird die Sache, wenn sie auch Handschlagqualität hat, Qualitas Beschaffenheit. Weil ein Handschlag galt lange so viel wie eine Unterschrift. Hand drauf.
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0: 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Es ist 17 Uhr. Willkommen zum Journal um 5. Das sind einige unserer Themen. Burgenland prüft Übernahme von Lenzingwerk. Und ein schweres Erdbeben in Japan fordert mehrere Todesopfer, Verletzte und viele Schäden. Aus dem Journalstudio begrüßt sie Arthur Treinacher. Der Faserhersteller Lenzing schließt mit Jahresende sein Werk im Burgenland. Rund 300 Arbeitsplätze sind betroffen. Um den Standort zu sichern, bringt Landeshauptmann Hans-Peter Doskozil von der SPÖ eine Beteiligung des Landes ins Spiel. Für die Beschäftigten ist die Schließung ein Schock. Julian Kern berichtet.
1: Die von der Werkschließung Betroffenen zeigten sich heute erschüttert.
2: Rock. Ich war jetzt seit fast 21 Jahren da und das ist für jetzt für heute, für einen auf einen anderen Moment, heißt, zack, es ist aus. Also.
1: Ab sofort wird ein Käufer für das Werk im Burgenland gesucht. Finde sich keiner, droht das Endgültige aus. Für die Beschäftigten gäbe es einen Sozialplan. Hoffnung schürt derweil der burgenländische Landeshauptmann Hans-Peter Doskozil. Er stellt eine Landesbeteiligung in den Raum.
3: Ich glaube, es gibt genug Beispiele im Burgenland, wo wir in der Vergangenheit auch bewiesen haben, dass wir, wenn wir uns direkt beteiligt haben, vielleicht auch nur für eine gewisse Zeit, Minderheits- oder Mehrheitsbeteiligt haben, dass wir Standorte sichern können, dass wir Arbeitsplätze sichern können.
1: Bis Jahresende wird in Heiligenkreuz nach einer Lösung gesucht.
0: Die geplante, zunächst freiwillige Verlängerung des Zivildienstes wird von den Trägerorganisationen unterschiedlich bewertet. Der Samariterbund hält die Verlängerung um 2 Monate für zu wenig und fordert einen 12-monatigen Zivildienst. Positiv äußern sich dagegen das Rote Kreuz, die Lebenshilfe und die Volkshilfe. Die Diakonie fordert, dass Wehr- und Zivildienst gleich lang dauern. Der ukrainische Präsident Zelensky ist zu Gesprächen mit US-Präsident Trump im Weißen Haus eingetroffen. Dabei geht es um den russischen Angriffskrieg und weitere US-Militärhilfe. Zelensky hofft vor allem auf neue Patriot-Luftabwehrsysteme. Ein schweres Erdbeben hat den Südwesten Japans erschüttert. Besonders betroffen ist die Insel Kyushu. In Kumamoto wurden nach einer Explosion in einem Kaufhaus mehrere Menschen getötet. Weitere werden vermisst. Einzelheiten von Hartmut Fiedler.
4: Die ersten Erdstöße sind vorbei. Die Evakuierung in dem Kaufhaus verläuft geordnet und ruhig. Keinerlei Anzeichen von Panik. Doch dann kommt es zu einer Explosion. Das obere Stockwerk des Kaufhauses bricht ein. Wie viele Menschen eingeschlossen werden, ist zur Stunde noch unklar. Die japanischen Behörden und Medien sprechen aber inzwischen von mehreren Toten. Das Beben hatte eine Stärke von 7. Das Epizentrum lag an der Westküste der Insel Kyushu. In Kumamoto berichtete ein Vertreter der Regierung. Die Folgen sind gravierend. Mehrere Dutzend Menschen wurden verletzt, Häuser stürzten ein, Straßen wurden beschädigt, der Bahn- und Flugverkehr wurde zeitweise eingestellt.
0: Beim Brenner Basistunnel ist heute ein weiterer Meilenstein erreicht. Österreich und Italien sind nun auch über den Haupttunnel verbunden. Um 10.35 Uhr erfolgte der Durchbruch an der Staatsgrenze. Ab 2032 sollen die ersten Züge durch den Tunnel fahren. Die Fahrzeit zwischen Innsbruck und Franzensfeste in Südtirol verkürzt sich dann von 80 auf 25 Minuten. Und wichtiger Europacup-Abend heute für Österreichs Vizemeister Sturm Graz. Gewinnt Sturm das Rückspiel auswärts beim schottischen Club Hearts, ist ein Platz in einer lukrativen Gruppenphase fix? Daniel Kulowitz.
5: Erreicht Sturm Graz heute Abend die nächste Runde, dann kann der Verein schon mal mit Europa League Fixeinnahmen von rund 8 bis 9 Millionen Euro rechnen. Schafft man es sogar in die Champions League, winkt ein weitaus höheres Preisgeld. Aber Trainer Fabio Ingolic bleibt trotz des 4:0 Hinspielsiegs gegen Hearts of Midlothian vorsichtig.
6: Wir haben uns schon mit diesem 4:0 zu Hause natürlich eine super Ausgangslage erarbeitet, mit der wir vielleicht noch nicht unbedingt gerechnet hätten. Aber ich glaube, alle, die das Spiel gesehen haben oder alle, die im Stadion waren, haben schon gesehen, dass Hearts eine richtig, richtig gute Mannschaft ist.
5: 20.000 schottische Fans werden ihre Mannschaft heute noch mal zur Höchstleistung antreiben. Jürgen Heil und seine Grazer Kollegen werden Coolness an den Tag legen müssen.
7: Ich will dorthin fliegen und das Spiel gewinnen. Ich glaube, dass wir die Qualität besitzen, in jedem Spiel auch 2 Tore zum Schießen und dann wird es schon sehr, sehr schwer für den Gegner.
5: Anpfiff für die Grazer um 20.45 Uhr, das Match auch live in ORF 1 zu sehen.
0: Das war das Journal um 5 mit Arthur Treinacher.
8: Und nun zu Lisa Nadmesnik und den Kärntner Themen des Tages. Nachdem das Land Kärnten seit 2 Wochen Hitzeschutzmaßnahmen in Kindergärten und Schulen fördert, wird das Programm jetzt auch auf Altenwohn- und Pflegeheime ausgeweitet. Das sei wegen immer höherer Sommertemperaturen ein Gebot der Stunde, heißt es nach der heutigen Regierungssitzung. Bernd Radler berichtet.
9: Klimaanlagen in den 79 Kärntner Alten- und Pflegeheimen sollen mit 60% der Investitionskosten bzw. mit bis zu 9.000 Euro pro Anlage unterstützt werden. Das hat die Landesregierung heute beschlossen, sagt Landeshauptmann Daniel Fellner von der SPÖ.
10: Dafür hat die zuständige Referentin 720.000 Euro als Erstmaßnahme zur Verfügung gestellt, damit wirklich für die Ältesten wir hier gezielte Maßnahmen einfach treffen können, dass es auch hier einen Aufenthaltsraum gibt, der gekühlt ist. Das sind dann Dinge, die bei so extremen Hitzetagen wirklich schon sehr, sehr gut helfen können.
9: Eine Zusatzförderung gibt es aus dem Gemeindereferat für die 17 Heime, die von den Gemeinden selbst, den Sozialhilfeverbänden, betrieben werden. Eine Zwischenbilanz zieht die Landesregierung heute auch, 2 Wochen nach der Freigabe für 4 Fördermillionen für Hitzeschutzmaßnahmen in Kindergärten und Schulen.
10: Was wirklich sehr, sehr erfreulich war, ist, dass wir bereits jetzt innerhalb von 14 Tagen 85 Projekte der Kärntner Gemeinden eingereicht bekommen haben, was einer Förderinvestitionssumme von 1,4 Millionen Euro entspricht.
9: Gefördert werden konkrete Maßnahmen gegen die Hitze, wie beispielsweise Rollos, Deckenkühlungen, Bäume, die Schatten spenden oder Klimaanlagen. Ersetzt werden vom Land 80% der Investitionskosten.
8: Und ebenfalls beschlossen wurde heute in der Landesregierung 5 wesentliche Verordnungen, die die Kernpunkte im neuen Tourismusgesetz auf Schiene bringen sollen. Die gravierendsten Änderungen aus vielen kleinen Tourismusorganisationen werden insgesamt 10 große Einheiten für das ganze Land. Durch die Reform soll der Kärntner Tourismus insgesamt wettbewerbsfähiger werden, wie es heißt. Anlässlich des heutigen Welthepatitis-Tages machen Experten darauf aufmerksam, dass alle 30 Sekunden ein Mensch an einer chronischen, virusbedingten Hepatitis stirbt. Am häufigsten kommt Hepatitis B und C vor. Diese Erkrankungen sind die führende Ursache für Leberkrebs. In der Leberambulanz im Klinikum Klagenfurt sind in den vergangenen Jahren 323 Patienten mit Hepatitis B behandelt worden, sowie 612 Hepatitis C-Erkrankte. Einer von ihnen ist Gerald Wigutschnik. Er hat sich im Jahr 1991 im Zuge seiner beruflichen Tätigkeit als Diplom-Krankenpfleger mit Hepatitis C angesteckt.
11: Das war eine Situation, nachdem meine Patienten reanimiert haben, haben wir müssen natürlich Blut abnehmen. Und bei dieser Situation habe ich damals gestochen. Und da sind wir drauf gekommen, dass der Patient damals Non-A, Non-B-Hepatitis gehabt hat. Das ist heute die Hepatitis C. Und damit hat damals der Leidensweg begonnen eigentlich. Ne? Die Symptome kommen mit der Zeit nachher. Das ist Abgeschlagenheit, Müdigkeit, Muskelschmerzen, Gelenkschmerzen und so weiter. Also das ist eine Primärsache. Ja? Und was auffallend war, war es nach den ersten 10 Jahren. Ja? Und dann haben wir gemerkt, dass es mir schlecht geht und immer schlechter gegangen ist. Nicht? Und dann haben wir probiert, die erste Therapie zu machen. Ja? Die hat leider bei meinem Genotypus nicht gewirkt. Bis zum Jahr 2015, da bin ich in ein Programm gekommen. Damals ist eben das Sovaldi und das da klar, dass wir am Markt gekommen und noch wenigen Monaten, ich glaube 3 oder 4 Monaten, war ich virenfrei. Durch die vielen Jahre war die Leber natürlich schon massiv geschädigt. Im Jahr 2020 ist es dann ganz problematisch geworden, weil ich viel Aszites bekommen habe, nicht? Also Wasser im Bauch. Das ist eben so weit gegangen, dass ich dann im Jahr 21 so weit war, dass es nicht mehr gegangen ist. Das Problem dann war so, dass wir gesagt haben, okay, es ist endlich ohne Transplantation nichts mehr zu machen.
8: Gerald Wigutschnik hat dann eine neue Leber bekommen. Heutzutage muss es aber nicht mehr so weit kommen. Hepatitis kann gut behandelt werden. Mehr dazu dann heute Abend in Kärnten, heute ab 19 Uhr in ORF 2. Und aufgrund der anstehenden Hitzewelle sollen am Kirchtagsgelände des Villacher Kirchtages jetzt zusätzliche Trinkwasserstationen aufgestellt werden. Konkret werden zu den bereits 6 bestehenden Trinkwasserbrunnen 2 Wasserstationen am unteren Hauptplatz und in der Ringmauergasse stehen. Weil ab Donnerstag täglich über 30 Grad erwartet werden, wurde die Maßnahme beschlossen, so die Organisatoren. Und damit zu den Wetteraussichten. Der Tag klingt meist sonnig und sehr warm aus. Die Temperaturen sinken in der Nacht auf 17 bis 13 Grad. Morgen sind dann Sonne, Hitze und einzelne Gewitter zu erwarten. Vor allem im Laufe des Nachmittags können die Gewitter in den Bergen Oberkärntens und im Grenzbereich zur Steiermark kräftiger ausfallen. Die Temperaturen steigen auf 29 bis knapp 35 Grad. Sogar in 2000 Meter Höhe hat es um 18 Grad. Und in Klagenfurt betrug die höchste Temperatur heute 31 Grad, die tiefste 17. Das sind 3 Grad über dem langjährigen Durchschnitt. Und das war's, das Radio Kärnten Abendjournal mit Lisa Nadmesnik.
12: Vielen Dank, Lisa. Wir schon auf die Straßen um 10.50 Uhr unterwegs mit Radio Kärnten. Da ist nichts los. Wir wünschen eine gute Fahrt.
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12: Es ist die vierte Hitzewelle bei unseren Nachbarn in Italien. Temperaturen bis zu 44 Grad werden erwartet in den kommenden Tagen. Die Geschichte gleich hier bei uns. Schön, dass Sie mit dabei sind.

0: Damit blicken wir zu unserem Nachbarn nach Italien, wo die nächste Hitzewelle bevorsteht. In weiten Teilen des Landes werden ab morgen bis zu 40 Grad erwacht. Die Hitze könnte mindestens, so Experten, bis zum 10. August anhalten, begleitet von nahezu vollständiger Trockenheit. Viele Menschen sehnen sich natürlich nach Abkühlung, besorgen sich Klimaanlagen oder verbringen den ganzen Tag drinnen.
1: Che ci metteremo dentro l'acqua?
2: Da domani è aria condizionata a casa.
3: Questo caldo di quest'anno non l'ho mai sentito in vita mia.
0: Ist bereits die vierte Hitzewelle dieses Sommers. In den Westalpen könnte die 0-Grad-Grenze auf mehr als 5000 Meter sogar ansteigen. Gleichzeitig verschärft sich die erwähnte Trockenheit und die Probleme der Landwirtschaft. Flüsse und Wasserspeicher führen immer weniger Wasser. Auch die großen Seen Norditaliens verlieren an Pegel. Am Lago Maggiore werden zunehmend Uferflächen freigelegt mit Folgen für Pflanzen und Tiere. Für morgen gibt es eine rote Warnstufe in Campobasso und Messina-orange Warnstufe in Perugia und Rieti. Die Temperaturen werden schrittweise ansteigen mit Spitzenwerten dann in der nächsten Woche.
4: Domani bollino rosso a Campobasso, a Messina, Perugia e Rieti allerta arancione. Le temperature saliranno progressivamente con picchi previsti all'inizio di agosto.
0: Meldet die Reihen ihren Nachrichten. Düster der Blick in die Zukunft. Ab Donnerstag und Freitag werden in dieser Woche die Temperaturen weiter ansteigen, zunächst im Nordwesten. Und schrittweise könnten die Höchstwerte in der ersten Augustwoche sogar 40, 42 oder 44 Grad erreichen.
5: A partire da giovedì venerdì di questa settimana, temperature in aumento, a partire dal nord-ovest della penisola. E progressivamente le temperature nei valori massimi potranno raggiungere nella prima settimana di agosto anche 40, 42, 44 gradi.
0: So der Meteorologe Valerio Capecchi. Besorgt sind auch Experten über die gesundheitlichen Folgen. In Turin wurden bei den über 65-Jährigen zuletzt

0: sprechen kann. Morgen ist wieder Sonnenschein pur angesagt. Die Höchsttemperaturen reichen morgen von 30 Grad in Sterzing bis 35 Grad in Bozen. Ab Donnerstag erreicht die Hitzewelle dann ihren Höhepunkt. Sonnig, heiß und Temperaturen um die 37 Grad sind bis Samstag vorhergesagt.
1: Und eine Entspannung ist vorerst nicht in Sicht. Die aktuelle Hitzewelle könnte Italien noch mindestens bis zum 10. August beschäftigen.

0: Lou Reed in Radio Kärnten, 17:30, damit schon was Fernsehprogramm, 19 Uhr, UF2 Kärnten heute mit Bernd Radler. Dir einen schönen Nachmittag.
1: Servus Daniel, grüß dich, hallo.
0: Ja, ein Thema gestern auch heftigst überall diskutiert worden, das Bundesheer, das wird verlängert.
1: Ja, wir haben uns heute in Kärnten umgehört, was das Militärkommando dazu sagt und was die Kärntner vor allem dazu sagen, die davon betroffen sind. Es wird ja um 2 Monate verlängert, das Bundesheer, mit Truppenübungen, und dann kommen noch Milizübungen dazu im Lauf von 10 Jahren. Nur der Zivildienst, der bleibt unberührt. Und jetzt ist natürlich auch die Frage, wie geht's da weiter mit der Verteilung Zivildienst und Heer?
0: Heute ist Welthepatitis-Tag. Man kann da schon ein bisschen was im Vorfeld tun. Braucht man nicht, wollen wir nicht haben.
1: Nein, wir sollten einfach die Leber gesund halten. Das wäre das Gescheiteste. Aber alle 30 Sekunden stirbt weltweit ein Mensch an der chronischen Leberentzündung, die von Viren ausgelöst wurde. Wir schauen uns heute an, wie man sich davor schützen kann und vor allem, wie man die Leber gesund halten kann. Dazu ist Primarius Markus Beck bei mir im Studio. Er ist der Leiter der Inneren Medizin am Klinikum Klagenfurt.
0: Thema Politik.
1: Ja, die Regierungssitzung war heute und da wurde das neue Tourismusgesetz auf Schiene gebracht. 5 Kernverordnungen wurden da beschlossen, unter anderem die Zusammenlegung von vielen kleinen Tourismusorganisationen in 9 große Verbände, und beschlossen wurde auch eine Förderung für Klimaanlagen in Altersheimen. Es soll dort zumindest überall einen Gemeinschaftsraum geben, wo auch ältere Menschen sich ein bisschen abkühlen können bei den Hitzewellen, die immer mehr werden.
0: Genau. Eine großartige Künstlerin im Land feiert Geburtstag, Maina Schelander.
1: Genau, 80 Jahre wird sie auf den Tag genau geboren. Ist sie in Ludmannsdorf, dort hat sie auch den Dorfplatz neu gestaltet, den wir uns heute in Kärnten heute anschauen werden. Wir beschäftigen uns mit ihrem ganzen Leben ganz intensiv, denn sie hat sich vor allem mit der Welt und den Menschen, die darauf leben, beschäftigt, mit ihrer Kunst.
0: Dann nochmal ein Thema Brauchtum. Hast du das schon einmal gesehen? Findet der nur alle 4 Jahre statt? Also ich war schon bei sämtlichen Brauchtumsveranstaltungen, das ist noch auf der Liste, was fehlt.
1: Freitag, Samstag hätte man Zeit, ja, aber genau. Wahrscheinlich ist die ganze Sache wieder ausverkauft, wie fast immer. Der Metnitzer Totentanz, von dem reden wir, ein Schauspiel, das nur alle 4 Jahre aufgeführt wird. Heuer ist es eben wieder soweit und wir schauen gemeinsam mit Arnulf Prasch ins Archiv, denn wir berichten alle 4 Jahre davon, und vor 32 Jahren waren wir dort schon mit der Kamera zu Gast, und es ist ein ganz beschauliches, ein sehr schauriges Stück, das den Tod präsentieren soll und uns vor Augen halten soll, dass wir eigentlich alle gleich sind, zumindest am Ende.
0: Ja, it is what it is, ganz normal. Zu sehen dann 19 Uhr auf 2 Kärnten heute. Vielen Dank, Bernd.
1: Danke dir.
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0: Einen Nachmittag mit Servus Rich und Ciao. Jetzt können Sie bei uns was gewinnen, das hätten wir vorbereitet.
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0: Und in unserer Frage geht es heute um eine Pflanze, die wohl jeder Hobbygärtner im Sommer kultiviert. Streng wissenschaftlich betrachtet handelt es sich um Obst, dessen Beere zum Küchenliebling wurde. Sie stammt aus der Andenregion. Im 17. und 18. Jahrhundert eroberte sie dann ganz Südeuropa und damit auch die mediterrane Küche. Kommt noch der nächste Tipp. Es gibt sie nicht nur klassisch rot, sondern auch in vielen anderen Farben. Schwarz, gelb, grün und in vielen Geschmacksrichtungen. Zählt definitiv zur Nummer 1 bei vielen auf der Speisekarte. Jetzt auch im Sommer sehr beliebt. Was könnte das wohl sein? 0463 511 00 und die 5. 0463 511 00 und die 5.

0: Wir haben einen Küchenliebling gesucht. Über die Anden nach Südeuropa gekommen und hat sicher fast jeder bei uns im Kühlschrank. Martina Bodesa aus Klagenfurt ist am Telefon. Herzlich willkommen, einen schönen Abend.
1: Grüß Gott.
0: Wie ist die richtige Antwort?
1: Das ist die Tomate.
0: Das ist absolut korrekt. Das bekommen wir von uns.
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0: Im Italienischen ja Pomodoro und im Slowenischen Paradieschnick. Ja, haben Sie sowas auch angepflanzt, Frau Martina?
1: Ja, ich habe gleich im Garten. Ich habe Gott sei Dank eine ganz liebe Nachbarin und Freundin, die mich mit den Pflanzen versorgt.
0: Sehr gut. Auch verschiedene Sorten. Gelbe, grüne, rote.
1: Ja, genau.
0: Ja.
1: Gibt's und schwarze sind auch dabei.
0: Schwarze sind auch dabei. Gibt es irgendeine Lieblingstomate? Diese Ochsenherz finde ich ganz gut.
1: Ja, ich mag eigentlich alle recht gern. Am besten sind die Cocktailtomaten. Die sind die besten.
0: Sehr intensiv auch, gell?
1: Ja.
0: Mozzarella dazu, frischen Basilikum und danke, kann man nur sagen.
1: Genau, mehr braucht man nicht.
0: Genau, wie verbringen Sie den Abend noch?
1: Ganz gemütlich, nichts mehr Besonderes.
0: Mit Tomate, Mozzarella vielleicht.
1: Schauen wir mal, ja.
0: Okay, passt. Gut, ich hoffe, Sie haben auch frei mit dem Preis, da können Sie genug Tomatenpflanzen dann kaufen. Ich wünsche Ihnen noch einen feinen Abend und ich hoffe, wir hören uns bald wieder.
1: Dankeschön, Ihnen auch einen schönen Abend.
0: Wiederhören.

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1: Nur wenige Projekte haben Herwig Zamanik so lange begleitet wie die Band Naked Lunch. Der Musiker und langjährige Bassist war fast 3 Jahrzehnte Teil dieser Band, die die Kärntner Musikszene weit über die Landesgrenzen hinaus bekannt gemacht hat.
2: Naked Lunch war für mich für sehr, sehr lange Zeit ein sehr wichtiger Teil in meinem Leben. Jetzt gar nicht nur musikalisch, sondern auch menschlich natürlich. Oliver war und ist ja irgendwie immer wie ein Bruder für mich gewesen. Und der Stefan Deisenberger ist einer meiner engsten Freunde und hat um die Ecken sein Studio immer noch und wir arbeiten immer noch gemeinsam immer wieder und gehen auch auf das eine oder andere Bier. Wir sind gemeinsam, wie es in einer Band so ist, durch dick und dünn gegangen. Wir sind uns in den Armen gelegen, wir haben uns gegenseitig verprügelt, also vor allem Ulzi und ich. Wir haben irrsinnig viel erlebt, wir haben wahrscheinlich viele Dinge falsch entschieden, viele Dinge aber sehr richtig. Wir haben aber irrsinnig viel geschaffen gemeinsam. Nur trotzdem war es dann für mich 2019 irgendwie, hat sich so angefühlt, als wäre es genug. Ich weiß, dass es für einen Oliver nicht so einfach war, weil er weitermachen wollte und er macht jetzt Gott sei Dank ja weiter und er hat jetzt ein super Album gemacht mit Naked Lunch und es gibt total coole neue Bandmitglieder, was mich sehr freut. Es ist ja total erfolgreich. Ich möchte nichts von unserer gemeinsamen Geschichte missen. Vor allem bleibt die Geschichte und vor allem bleiben diese Lieder auf die alten Zeiten. Military of the Heart.

Ja, schon eine richtig lässige Band. Naked Lunch, ja. Herr Wigzamanik war da 3 Jahrzehnte mit dabei als Bassist. Und das war auch schon Servus Ritsch und Ciao für heute. Wir hören uns dann morgen wieder bei den 1000 Fragen und bei Servus Ritsch und Ciao. Jetzt geht's gleich weiter nach 18 Uhr mit dem Sport und mit Markus Baulitsch und dann noch weiterhin gute Unterhaltung mit unserem Programm.

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3: Am Mikrofon Daniela Nicolai. Nach langem Ringen hat sich die Regierung auf eine Verlängerung des Grundwehrdienstes geeinigt. Zu 6 Monaten Wehrdienst sollen künftig 3 Monate Übungen kommen. Verteidigungsexperten bewerten dies eher positiv, üben aber auch Kritik. Felix Nowak berichtet.
4: Gäbe es nach dem 6-monatigen Grundwehrdienst noch 2 Monate Truppenübungen, dann wären die Soldaten einsatzbereit, sagt Ex-Verteidigungsminister Thomas Stalinger. Allerdings würde im aktuellen Modell dann nur 1 Monat für Milizübungstage übrig bleiben, die dann in wenigen Jahren absolviert wären. Offen ist für Stalinger,
5: wie schnell das System in der Lage ist, diejenigen, die nach Absolvierung der Milizübungen herausfallen, durch neue Milizsoldaten wieder zu ersetzen.
4: Der Leiter der Wehrdienstkommission, Erwin Hammeseder, nennt die Pläne im Ö1-Morgenjournal einen guten Kompromiss, meint damit allerdings eher den Wehr- als den Zivildienst.
6: Ich befürchte, dass es nicht genug Rekruten geben wird und damit auch dann die Verpflichtung beim Wehrersatzdienst auf 11 Monate steigt.
4: Um die Reform umzusetzen, braucht die Koalition entweder FPÖ oder Grüne. Vor allem die Grünen zeigen sich heute verhandlungsbereit.
3: Der Faserhersteller Lenzing will sein Werk in Heiligenkreuz im Burgenland mit Jahresende schließen. Fast 300 Mitarbeiter würden ihren Arbeitsplatz verlieren. Lenzing sucht jetzt einen Käufer für den Standort. Sollte kein Investor gefunden werden, könnte das Bundesland einspringen, kündigte Landeshauptmann Doskozil heute an. Die Brände im Südwesten Europas sorgen weiter für massive Zerstörung. In der Nähe von Bordeaux mussten erneut 4.000 Menschen ihre Häuser verlassen. Die Lage in Frankreich, aber auch in Spanien bleibt höchst angespannt. Teresa Kulovic.
7: Im Norden der Gironde konnten in der Nacht zwar einige Brandherde gelöscht werden, dafür mussten weiter westlich in der Nähe von Bordeaux weitere 4.000 Personen evakuiert werden. So etwas wie die aktuelle Situation hätten sie noch nie erlebt, erzählen die Einsatzkräfte in Frankreich. Gleiches ist auch aus Spanien zu hören. Dort konnten wir Lukas Prey in Andalusien erreichen. Er ist Pilot bei einem Unternehmen, das bei den Löscharbeiten hilft, und er berichtet von seinem Einsatz.
8: Wir fliegen ja mit den Feuerwehrler, die lassen wir in der Nähe vom Brand, lassen wir die aufsteigen. Die haben so Hacken und Schaufeln dabei, die machen wirklich Schneisen im Boden. Die koordinieren sich dann mit uns in der Luft, fordern quasi die Abwürfe, wo es ihnen was nützt.
7: Starker Wind erschwert sowohl in Spanien als auch in Frankreich die Löscharbeiten. Der wird auch noch in den kommenden Tagen heikel, während die Temperaturen gleichzeitig nochmal auf über 40 Grad klettern sollen.
3: Die FIFA will einen Teil der kommerziellen Rechte an ihren Fußballturnieren an Investoren verkaufen. Damit könnte der Weltfußballverband mehr als 4 Milliarden Dollar einnehmen. Künftige WM-Turniere sollen dann laut FIFA unter dem Dach eines neuen Unternehmens organisiert werden. Das waren die Nachrichten mit Daniela Nicolai. Und jetzt zum Wetter.
9: Sonnig und sehr warm geht der Tag zu Ende, teilweise sogar heiß mit Temperaturen um die 30 Grad. So richtig heiß werden dann die nächsten Tage. Morgen erwarten uns 29 bis 35 Grad, am Donnerstag dann sogar 31 bis 38 Grad. So wie heute gibt es einiges an Sonnenschein, so ganz beständig wird das Wetter aber nicht sein. Morgen entstehen im Bergland im Tagesverlauf da und dort Regenschauer und teils kräftige Gewitter im Bereich von Vorarlberg bis zum Mostviertel. Der Donnerstag wird dann nur vereinzelt gewittrig. So viel zum Wetter von Daniel Zeinlinger.
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10: Schönen guten Abend. In 3 Tagen beginnt die Schwimm-Europameisterschaft in Paris und für Heiko Giegler geht es in der Staffel dort um die Titelverteidigung. Er reist topfit nach Frankreich an.
11: Ich hoffe, dass ich das wiederholen kann in Paris, das, was mir in Belgrad gelungen ist mit der Staffel. Das Training ist jetzt super gelaufen, war auf jeden Fall eine lange Vorbereitung. Also wenn es groß ist, einmal Mitte August ist, das zahlt sich dann hinten raus schon. Die Richtung stimmt, die Form wird besser, also ich freue mich schon. Wirklich die dynamischen Sachen und der Feinschliff, die haben wirklich Früchte getragen und die haben auch viel gearbeitet. Und ja, vor allem auch die Wenden mit der Kurzbahn, ich trainiere hauptsächlich dann auf der Kurzbahn. Das hat man schon gesehen, zum Beispiel in Lublin, dass das gut funktioniert hat.
10: So ganz reibungslos war das vergangene Jahr für den 30-Jährigen aus Spital jedoch nicht.
11: Ja, schon. Also zu dem Zeitpunkt letztes Jahr war es schon relativ hart. Auch das ganze letzte Jahr habe immer wieder mit meinem AC-Gelenk zu tun gehabt, aber das haben wir Gott sei Dank durch Therapie, Physio und Massagen relativ gut in den Griff gekriegt, sodass ich jetzt so gut wie schmerzfrei trainieren kann. Also, so wie die Jungs schon gesagt haben, also Finale ist auf jeden Fall das Ziel und dann werden die Karten sowieso neu gemischt, weil dann ist für jeden alles neu und wir attackieren natürlich auf alle Fälle und können, glaube ich, schon mit vorne mitschwimmen.
10: Das große Fernziel von Gigler sind die Olympischen Spiele in Los Angeles 2028.
11: Ja, natürlich, also auf das arbeiten wir hin. Ja, auf jeden Fall noch ein hartes Stück Arbeit vor uns, wenn die Limits stimmen, die veröffentlicht worden sind. Es wird auf jeden Fall dorthin gearbeitet und ich freue mich schon auf die ganze Vorbereitung.
10: Beginn der Schwimm-Europameisterschaft in Paris ist am Freitag. Der Fußball-Bundesliga-Club WAC hat den 20-jährigen Stürmer Philipp Verhonig von Red Bull Salzburg verpflichtet. Der Kärntner ÖFB-Nachwuchsteam-Spieler, der als 14-Jähriger von der Jugendabteilung der Wolfsberger zu den Bullen gewechselt war, erhält nun bei den Lavantalern einen 3-Jahres-Vertrag. Im österreichischen Frauencup stehen die Begegnungen der ersten Runde fest. Die lauten SG Geretsberg-Bürmos aus Oberösterreich gegen Austria Klagenfurt und SV Oberglan gegen UDFC Baufüchse Hofstraden aus der Steiermark. Gespielt wird die erste Runde am Wochenende vom 5. und 6. September. Zinedine Zidane hat die Nachfolge von Didier Deschamps als Fußballnationaltrainer von Frankreich angetreten. Der 54-Jährige hat bereits einen 4-Jahres-Vertrag bis zur Weltmeisterschaft 2030 in Südamerika unterzeichnet. Italien hat ebenso einen neuen Teamchef. Nach 3 Jahren in Saudi-Arabien und Katar kehrt Roberto Mancini zurück, der die Squadra Azzurra 2021 zum Gewinn der Europameisterschaft geführt hatte. Zum Handball. Für den SC Verlach war die vergangene Saison die wohl erfolgreichste der Vereinsgeschichte. Erst im Playoff-Halbfinale war gegen Vöslau Ende Mai Endstation. Nun bereitet man sich auf die neue Saison vor, auch mit internationaler Beteiligung. Obmann Walter Perkonig.
12: Naja, überhaupt vom Kärntner Handballsport würde ich einmal sagen, zumindest im Männerbereich. Nein, wir sind da heuer mit einer gewissen Vorfreude in diese Saison gestartet, das sieht man der Mannschaft an, auch wenn das Training im Moment natürlich in erster Linie im athletischen Bereich ist. Gleichzeitig, sage ich, ist es eine Herausforderung. Also jetzt gilt es, diese Leistung aus dem Vorjahr zu bestätigen. Wir haben das erste Mal in der Mannschaft einen relativ großen Umbruch. Vor allem Adonis González und Leander Grobert, also zwei Urgesteine, haben ihre Karriere beendet. Das trifft uns natürlich in erster Linie im Aufbau und im Deckungsbereich. Der Ersatz, den wir dafür geholt haben, ist der Issi Daputia, der ebenso wie die zwei Spieler im Deckungszentrum einsetzbar ist. Dormann haben wir am Wechsel gemacht vom Gaspar Lube, der in seine Heimat zurückgekehrt ist, haben wir den Arne Fuchs aus der Schweizer Liga geholt. Er möchte noch sein Sprungbrett zurück nach Deutschland nutzen. Wir setzen auch große Hoffnungen in ihn, weil wir sind im Halbfinale voriges Jahr am Dortmund Vöslauer gescheitert. Meiner Meinung nach, also der bessere Torhüter hat das entschieden. Daher, wie gesagt, jetzt haben wir ein starkes Torhüter-Duo, worauf wir in der kommenden Saison bauen. Und damit hoffen wir natürlich, dass wir dann ähnliche Erfolge erzielen können.
10: Die kommende Saison wird ja nicht nur national gespielt aus eurer Sicht, sondern auch international, ja. Ziemlich weit weg. Wie habt ihr das Los dieses internationalen Bewerbes aufgenommen?
12: Die Färöer Islands sind auch horrorlos. Also sportlich, das skandinavische Handball liegt uns Österreichern generell nicht so. Zum anderen ist es natürlich extrem uncool, auf die Färöer Islands zu reisen. Wir haben uns ein bisschen schlau gemacht. Jetzt sind wir aber dabei, uns mit den Färöer zu einigen, dass wir beide Heimspiele in der ersten Runde in Verlach bestreiten, was auch vor dem Hinblick auf die Meisterschaftsauslosung enorm wichtig ist, weil wir spielen nämlich im September zweimal in Vorarlberg, also einmal zuerst in der zweiten Runde in Hart, in der dritten Runde in Fregenz. Dazwischen hätten wir auf die Färöer reisen müssen. Also im Laufe der nächsten Tage wird es da das fixe Okay geben. Also wir haben uns weitgehend geeinigt. Jetzt geht es darum, das ist nicht ganz so einfach, passende Flüge oder Reiserouten zu finden. Wie gesagt, wir haben uns auch damit beschäftigt, das ist gar nicht so einfach, von Verlach auf die Färöer zu reisen. Für die natürlich wahrscheinlich umgekehrt genauso schwierig. Ja, also da sind wir jetzt noch beim Checken, da hängt davon ab, spielen wir das zweite oder das dritte September-Wochenende. Da sind noch ein paar Details zu klären.
10: Die Saison beginnt für Verlach am 4. September. Noch der Blick zum Eishockey. Der in der vergangenen Saison beim ECKC engagiert gewesene Verteidiger Jordan Murray hat seine Karriere als Eishockey-Profi beendet. Der Kanadier war ja Anfang März im Playoff-Einsatz für die Klagenfurter nach einem Herzstillstand auf dem Eis zusammengebrochen und musste reanimiert werden. Dem 33-Jährigen wurde ein Defibrillator eingesetzt. Laut KAC kehrt Murray nicht zum Verein zurück, sondern beendet seine aktive Laufbahn. Und das war das Aktuellste vom Kärntner Sport mit Markus Paulitsch. Weiterhin gute Unterhaltung mit dem Programm von Radio Kärnten.
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13: Einen schönen Dienstagabend wünscht Ihnen Walter Olschan und ich habe für Sie in dieser halben Stunde Musik von Mark Medlock, Katrin Seebacher, The Colors, Yellow und Wolfgang Petri ausgesucht. Wünsche Ihnen dabei viel Vergnügen.

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1: Und die weiteren Hits von Omao, Sassi, Eros Ramazzotti, Reinhard Fendrick, Forest Black ist dabei, David Lee Roth, Zuccaro, Pietro Pasile und jetzt zu Beginn der Police. Walter Wolschan wünscht Ihnen viel Vergnügen.

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1: Am Mikrofon Daniela Nicolai. Im Weißen Haus in Washington sind heute gleich zwei Staatschefs zu Gast bei US-Präsident Trump. Der ukrainische Präsident Zelensky und Israels Regierungschef Netanyahu. Beide werden im Anschluss am Begräbnis von Senator Lindsey Graham teilnehmen, der sowohl die Ukraine wie auch Israel zeit seines Lebens massiv unterstützt hat. Stefan Gera berichtet.
2: Zwei Kriege, zwei Besuche im Weißen Haus. Zelensky geht es heute um mehr Druck auf Russland und um Patriot-Raketen. Zusätzliche 300 braucht er für die Wintermonate. Kurze Zeit später wird Netanyahu im Weißen Haus erwartet. Zum ersten Mal seit Trump den Krieg gegen den Iran begonnen hat. Ja klar, werden wir heute über Atomwaffen sprechen, sagt Trump noch vor dem Treffen zum US-Sender Fox News. Das geht ja gar nicht anders, denn der Iran wird niemals eine Atomwaffe haben, verstehen Sie?
3: We can be in the midst of a beautiful discussion and they'll come out and say, we're not talking or we didn't discuss nuclear. Well, that's all we discussed because they'll never have a nuclear weapon, they understand that.
2: Laut Beobachtern möchte Netanyahu Trump dazu bewegen, die Gangart gegenüber Teheran wieder zu verschärfen.
1: Der Chef der Wehrdienstkommission, Erwin Hameseder, beurteilt den Reformentwurf der Regierung grundsätzlich positiv. Er rechnet aber damit, dass es nicht genug Rekruten geben wird. Daher sei es wichtig, dass dann der Zivildienst automatisch um 2 Monate verlängert wird. Der Grundwehrdienst soll künftig 6 Monate dauern plus 3 Monate Truppenübungen. Der Zivildienst vorerst weiterhin 9 Monate. Um Knochenbrüchen vorzubeugen, werden älteren Menschen häufig Calcium- und Vitamin-D-Präparate empfohlen. Dabei sind die wissenschaftlichen Belege dünn, wie nun eine Studienanalyse zeigt. Miriam Steiner informiert.
4: Die Einnahme von Calciumtabletten verringert das Knochenbruchrisiko immerhin noch um 9%. Vitamin D hingegen schützt gesunde Menschen gar nicht vor Knochenbrüchen, so die ernüchternde Erkenntnis, nun veröffentlicht im British Medical Journal. Das kanadische Forschungsteam hat für diese Analyse Daten von mehr als 150.000 Personen aus fast 70 Studien zusammengetragen, betont aber, dass es sich großteils um Daten von Menschen ohne erhöhtes Risiko für Knochenbrüche und Stürze handelt. Bei Menschen mit beispielsweise Osteoporose könnte die Sache anders aussehen. Was gesunde Menschen betrifft, würden die Ergebnisse jedenfalls nicht für eine routinemäßige Einnahme von Calcium und/oder Vitamin D sprechen, so die Forschenden. Jedenfalls nicht, um damit wesentlich Knochenbrüche zu verhindern.
1: Wegen einer brutalen Home-Invasion im vergangenen Dezember ist ein 19-jähriger Serbe am Wiener Landesgericht zu 7 Jahren Haft verurteilt worden. Der Mann hatte sich als Installateur ausgegeben und eine 88-jährige Frau in ihrer Wohnung ausgeraubt und schwer verletzt. Das Urteil ist noch nicht rechtskräftig. Das waren die Nachrichten mit Daniela Nicolai. Zum Wetter.
5: Sonnig geht der Dienstag zu Ende. Dazu hat es jetzt in allen Landeshauptstädten noch 29 oder 30 Grad. In den nächsten Tagen wird es deutlich heißer, auch die Nächte werden wärmer. Der erste große Höhepunkt der Hitzewelle kommt am Freitag mit bis zu 39 Grad. Morgen 29 bis 35 Grad, dazu ist es zunächst meist strahlend sonnig. Am ehesten sind ganz im Westen schon Wolken dabei. Nach Mittag werden sich dann im Bergland aber ein paar Gewitter bilden, wohl auch heftige. Und im Osten kommt morgen lebhafter Südwind auf. So viel zum Wetter von Daniel Schlager.
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6: Und dazu wünscht Ihnen Walter Olschan einen angenehmen Abend. Musik von Rian, Alvaro Soler, Helene Fischer, Prinz, Ron, Peter Fox und Rod Stewart habe ich für Sie mit im Gepäck. Und jetzt zu Beginn, Huey Lewis wünsche Ihnen viel Vergnügen.

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1: Am Mikrofon ist Konstantin Hahn. Bei einem Erdbeben in Japan sind mehrere Menschen ums Leben gekommen. In einem Einkaufszentrum ist bei dem Beben eine Decke eingestürzt. Dadurch sind mehrere Menschen getötet worden. Das Beben ist bei der südjapanischen Insel Kyushu passiert. Nach Angaben der Regierung sind durch das Beben mehrere Gebäude eingestürzt. Auch Brände sind ausgebrochen. Außerdem sind Straßen und Brücken beschädigt worden. In Europa gibt es derzeit viele Waldbrände. Auch in Portugal sind jetzt mehrere Waldbrände ausgebrochen. Mehr als 1000 Feuerwehrleute versuchen, die Brände zu löschen. Auch Löschflugzeuge und Hubschrauber sind im Einsatz. Auch in Frankreich versuchen die Feuerwehren, die Brände zu löschen. Sie schlagen jetzt Schneisen in den Wald. Sie fällen also Bäume, damit das Feuer nicht mehr weiterbrennen kann. Große Flächen sind durch die vielen Feuer bereits zerstört worden. Der Faserhersteller Lenzing schließt eine große Fabrik in Heiligenkreuz im Burgenland. Bis Ende des Jahres soll das Werk geschlossen werden. 300 Mitarbeiter werden ihre Arbeit verlieren. Die Mitarbeiter hoffen jetzt, dass eine andere Firma den Standort übernimmt, denn die Fabrik in Heiligenkreuz ist ein wichtiger Arbeitgeber in der Region. Das Land Burgenland will jetzt dafür sorgen, dass das Werk weitergeführt wird. Es könnte auch sein, dass das Land die Fabrik übernimmt, sagt der burgenländische Landeshauptmann Hans-Peter Toskozil. Die Essiggurkerl in Österreich kommen immer öfter aus dem Ausland. Besonders häufig sind sie aus Indien. Das zeigt eine Erhebung des Vereins Wirtschaften am Land. Vor allem bei Eigenmarken im Supermarkt ist es demnach oft schwierig herauszufinden, woher die Gurkerl kommen. Bei vielen Produkten ist die Herkunft oft gar nicht angegeben. Der Verein sagt deshalb, die Leute sollen beim Einkaufen genauer darauf achten, welche Gurkerl sie kaufen. Das waren die Nachrichten in einfacher Sprache, gelesen von Konstantin Hahn.
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2: Und in dieser halben Stunde sind für Sie mit dabei Edelweiss, The Rising Blue, Udo Jürgens, Ella Henderson, Nino De Angelo, Eric Clapton, Pur und jetzt zu Beginn The Spice Girls. Walter Olschan wünscht Ihnen gute Unterhaltung.

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1: Am Mikrofon Daniela Nicolai. In der Affäre um den Wiener Wirtschaftskammerpräsidenten Walter Ruck kommt die ÖVP nicht zur Ruhe. Jetzt gibt es erste Austritte aus dem Wirtschaftsbund Wien. Prominentestes Beispiel ist die ehemalige ÖVP-Spitzenpolitikerin Maria Rauch-Kallert. Maria Kern berichtet.
2: Die kolportierten Äußerungen von Walter Ruck zu Postenbesetzungen und die abfälligen Bemerkungen über Frauen sind aus der Sicht von Maria Rauch-Kallert nicht zu tolerieren. Die ehemalige ÖVP-Spitzenpolitikerin ist daher aus dem Wiener Wirtschaftsbund ausgetreten.
3: Weil ich erleben muss, dass durch dieses Verhalten viele tausend ÖVP-Mitarbeiterinnen, Mitarbeiter, Funktionärinnen, Funktionäre in Geiselhaft genommen werden. So sind wir nicht, so ist die ÖVP nicht.
2: Auch einige andere Wiener Unternehmerinnen sind bereits aus dem Wirtschaftsbund ausgetreten oder haben auf Social-Media-Kanälen öffentlich gemacht, das tun zu wollen. Walter Ruck hat auf Anfrage zu den Austritten nicht reagiert. Der 62-Jährige scheint weiterhin Wiener Wirtschaftsbund und Kammerchef bleiben zu wollen.
1: Der niedrige Wasserstand der Donau behindert die Schifffahrt derzeit massiv. In der Nähe der Stadt Vidin in Bulgarien ist ein Flusskreuzfahrtschiff auf Grund gelaufen. Alle 186 Passagiere und die Besatzung mussten das Boot verlassen. US-Präsident Trump hat heute den israelischen Ministerpräsidenten Netanyahu im Weißen Haus empfangen. Es war ihre erste persönliche Begegnung seit Beginn des Irankriegs Ende Februar. Kurz davor war der ukrainische Präsident Zelensky zu Besuch bei Trump. Details wurden keine bekannt. Die Sprecherin des Weißen Hauses bezeichnete beide Treffen lediglich als positiv und produktiv. In der Champions League-Qualifikation will Sturm Graz heute gegen den schottischen Vizemeister Hearts den Aufstieg in die dritte Runde fixieren. Die Chancen dafür stehen nach dem 4:0-Sieg im Hinspiel ausgezeichnet. Robert Neukirchner.
4: Nach den beiden Siegen gegen die Hearts und im Cup ist die Stimmung bei Sturm bestens und das Selbstvertrauen groß. Kapitän Jon-Goran Stankovic.
5: Am Ende liegt an uns, dass wir eine gute Leistung bringen und wenn wir so spielen wie in Graz, dann müssen wir uns keine Sorgen machen.
4: Cheftrainer Fabio Ingolic geht von einer Alles-oder-Nichts-Taktik des Gegners aus. Den 4:0-Vorsprung nur zu verwalten, kommt für ihn aber nicht in Frage.
6: Wir müssen unser Bestes tun, dass wir wieder diese Clean-Sheet-Mentalität haben, dass wir einfach nichts zulassen und zugleich vorne schon mutig sein, weil wir müssen schon auch noch vorhin spielen. Das Spiel dauert 90 Minuten und nur verteidigen wird nicht genug sein.
4: Und Jürgen Heil will sowieso wieder auf Sieg spielen.
7: Ich glaube, dass wir die Qualität besitzen, in jedem Spiel auch zwei Tore zum Schießen und dann wird es schon sehr, sehr schwer für den Gegner.
4: Hearts gegen Sturm in mit 20.000 Fans ausverkauften Tyne Castle Park in Edinburgh beginnt um 20.45 Uhr.
1: Das waren die Nachrichten mit Daniela Nicolai. Zum Wetter.
8: Ein sonniger, sehr warmer Tag geht zu Ende. Besonders heiß Innsbruck mit knapp 33 Grad. Die kommende Nacht eignet sich noch einmal zum Durchlüften. Selbst in Wien kühlt es in den meisten Bezirken knapp unter 20 Grad ab. Um 10 Grad hat es morgen früh im Lungau, stellenweise auch im Waldviertel. Tagsüber werden es dann mit viel Sonne heiße 29 bis 35 Grad, dazu weht im Osten teils lebhafter Südwind. Es bleibt im Tagesverlauf aber nicht überall sonnig, über den Bergen steigt allmählich die Gewittergefahr und zwar von Westen her. So viel zum Wetter von Daniel Schlager.
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9: Und Walter Olschan wünscht Ihnen nochmal einen schönen Dienstagabend. Mit dabei sind Johannes Oerding, Ricky Martin, Bruce Springsteen, Peter Maffay, Supertramp, Stefanie Berger und jetzt zu Beginn Eddie Floyd. Wünsche Ihnen viel Vergnügen.

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1: Bryan Adams, Claudia Jung und Nick B. dürfen bei den Hits und Stars natürlich genauso wenig fehlen wie Aaron Matthews, Armando Quadrone, Juliana, The Pussycat Dolls, Ray Parker Jr. und jetzt zu Beginn USA for Africa. Walter Olschan wünscht Ihnen viel Vergnügen.

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1: Am Mikrofon Daniela Nicolai. Nach dem islamistischen Anschlag in Berlin wird auch in Österreich diskutiert, wie man mit Gefährdern umgehen soll. Innenminister Karner fordert bereits seit längerem elektronische Fußfesseln für potenzielle Täter. Nun erhält er Unterstützung von der Direktorin des Staatsschutzes. Annabella Mini berichtet.
2: Die Zahl islamistischer Gefährder liegt laut der Direktion Staatsschutz und Nachrichtendienst im niedrigen dreistelligen Bereich. Die DSN-Chefin Silvia Mayer fordert nun zusätzliche Möglichkeiten zur Überwachung von Gefährdern. Neben der Präventionsarbeit, Früherkennung und Strafverfolgung spricht sie sich für elektronische Fußfesseln für Gefährder aus. Sowohl für aus der Haft Entlassene als auch präventiv für Personen, gegen die ein Ermittlungsverfahren läuft. Mayer.
3: Genau dafür wäre zum Beispiel die Fußfessel eine wichtige Maßnahme, um einerseits zu verhindern, dass diese Personen bestimmte Örtlichkeiten betreten und zum Zweiten, um auch eine, sage ich mal, größerflächige Überwachung dieser einzelnen Personen zu ermöglichen.
2: Für eine solche Maßnahme müsste allerdings erst die gesetzliche Grundlage geschaffen werden. Laut Innenministerium arbeitet derzeit eine Arbeitsgruppe gemeinsam mit dem Justizministerium an den Details.
1: In Polen müssen homosexuelle Paare einen Rückschlag hinnehmen. Das Verfassungsgericht in Warschau hat die Anerkennung von gleichgeschlechtlichen Ehen gestoppt, die im Ausland geschlossen wurden. Laut EU-Recht müsste das auch in Polen umgesetzt werden. Die rechtskonservative PiS-Partei hat sich aber mit ihrem Einspruch durchgesetzt. Die pro-iranische Houthi-Miliz hat nach eigenen Angaben wieder einen Öltanker im Roten Meer angegriffen. Das Schiff aus Saudi-Arabien habe umkehren müssen, nachdem mehrere Raketen abgefeuert wurden, hieß es. Nach der Straße von Hormus wird jetzt auch der Transport von Öl durch das Rote Meer blockiert. FIFA-Präsident Gianni Infantino plant einen Milliardendeal für die Rechte an Fußballturnieren. Er will Teile der Weltmeisterschaft für viel Geld an Privatinvestoren verkaufen, nicht ohne später selbst davon zu profitieren. Daniel Kulowitz.
4: Brancheninsider sprechen sogar von einer Atombombe für den Weltfußball. Die Pläne von FIFA-Boss Infantino, Gründung einer Firma namens FIFA Forward Enterprise, die sowohl die WM als auch die Club-WM kontrolliert. Und an der Spitze dieses Unternehmens würde Infantino dann selber stehen, natürlich nach Ablauf seiner letzten Amtszeit als FIFA-Präsident. Erste Rahmenvereinbarungen sollen sogar schon unterzeichnet worden sein. Pro Jahr würde dieser Deal etwa 4,2 Milliarden Euro in die FIFA-Kassen spülen. Die Erlöse sollen laut Infantino dann wieder in den Fußball zurückfließen, sprich an alle 211 Mitgliedsverbände. Beim Europäischen Fußballverband UEFA schrillen die Alarmglocken. Damit werde eine Grenze überschritten und die Seele des Fußballs in Handelsgüter ohne Transparenz verwandelt, kritisiert UEFA-Präsident Alexander Schäferin, die Pläne von Infantino.
1: Das waren die Nachrichten mit Daniela Nicolai. Jetzt zum Wetter.
5: Einige sehr heiße Tage liegen davor und morgen werden es 29 bis 35 Grad. Dazu gibt es viel Sonne, aber auch ein paar Wolken, die meisten morgen im Bergland. Außerdem werden die Wolken größer, sprich es können vor allem Nachmittag Gewitter niedergehen. Erste Schauer sind ganz im Westen, aber auch schon in der Früh denkbar. Davor heute Nacht überall klar und bei wenig Wind sinken die Temperaturen auf 20 Grad in Wien bis knapp unter 10 Grad im Lungau oder im Waldviertel. So viel zum Wetter von Daniel Schlager.
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1: Im Studio begrüßt sie Daniela Nicolai. Einige Themen des Nachtjournals: Trinkwassergipfel von Bund und Ländern in Wien. Das Burgenland könnte das Lenzing-Werk übernehmen, um die Schließung zu verhindern. Und ein Erdbeben der Stärke 7 in Japan. Das Wetter morgen bringt Hitze und Sonne, aber auch Gewitter. Die anhaltende Trockenheit in Österreich ruft die Regierung auf den Plan. Umweltminister Totschnig hat heute Vertreter von Bund, Ländern und Wasserversorgung zu einem Wassergipfel geladen. Dabei wurde der Entwurf für ein Wasserentnahmeregister vorgestellt, das es ermöglichen soll, genau festzustellen, wer wie viel verbraucht. Wassermangel bestehe in Österreich grundsätzlich, aber keiner, heißt es. Niklas Lercher berichtet.
2: Die Wasserversorgung in Österreich sei gesichert, betont Klima- und Umweltminister Norbert Totschnig von der ÖVP. Mit Blick auf die anstehende Hitzewelle in den kommenden Tagen appelliert Totschnig dennoch an die Bevölkerung, sorgsam mit Wasser umzugehen.
3: Denken Sie daran, wenn Sie den Wasserhahn aufdrehen, es ist ein kostbares Gut und es ist ein knappes Gut.
2: Also zum Beispiel nur kurz zu duschen oder auf das Autowaschen zu verzichten. Österreichweit werde das Wasser wegen des Klimawandels nicht knapp werden, so die Botschaft. Regional könne es aber sehr wohl phasenweise zu Engpässen kommen. Kampagnen zum Wassersparen würden erste Erfolge zeigen, etwa in Tirol. Darauf verweist der zuständige Landesrat Josef Geisler von der ÖVP.
4: Wir haben den Wasserverbrauch die letzten 5 Jahre 16% senken können pro Kopf.
2: Zudem ist österreichweit ein digitaler Plan zur Wasserentnahme geplant.
1: Der Faserhersteller Lenzing schließt mit Jahresende sein Werk im Burgenland. Rund 300 Beschäftigte müssen um ihren Arbeitsplatz bangen. Um die Jobs zu sichern, kann sich Landeshauptmann Doskozil eine Beteiligung des Landes vorstellen. Julian Kern mit Details.
5: Die von der Werksschließung Betroffenen zeigten sich heute erschüttert.
6: Roark. Ich war jetzt seit fast 21 Jahren da und das ist für jetzt für heute, für einen auf einen anderen Moment, heißt, zack, es ist aus. Also.
5: Ab sofort wird ein Käufer für das Werk im Burgenland gesucht. Finde sich keiner, droht das Endgültige aus. Für die Beschäftigten gäbe es einen Sozialplan. Hoffnung schürt derweil der burgenländische Landeshauptmann Hans-Peter Doskozil. Er stellt eine Landesbeteiligung in den Raum.
7: Ich glaube, es gibt genug Beispiele im Burgenland, wo wir in der Vergangenheit auch bewiesen haben, dass wir, wenn wir uns direkt beteiligt haben, vielleicht auch nur für eine gewisse Zeit, Minderheits- oder Mehrheitsbeteiligt haben, dass wir Standorte sichern können, dass wir Arbeitsplätze sichern können.
5: Bis Jahresende wird in Heiligenkreuz nach einer Lösung gesucht.
1: Nach langem Ringen hat sich die Regierung auf eine Verlängerung des Grundwehrdienstes geeinigt. Zu 6 Monaten Wehrdienst sollen künftig 3 Monate Übungen kommen. Der Zivildienst soll vorerst 9 Monate lang bleiben, wie bisher. Die Reaktionen von Verteidigungsexperten fallen gemischt aus. Felix Nowak.
8: Gäbe es nach dem 6-monatigen Grundwehrdienst noch 2 Monate Truppenübungen, dann wären die Soldaten einsatzbereit, sagt Ex-Verteidigungsminister Thomas Starlinger. Allerdings würde im aktuellen Modell dann nur 1 Monat für Milizübungstage übrig bleiben, die dann in wenigen Jahren absolviert wären. Offen ist für Starlinger,
9: wie schnell das System in der Lage ist, diejenigen, die nach Absolvierung der Milizübungen herausfallen, durch neue Milizsoldaten wieder zu ersetzen.
8: Der Leiter der Wehrdienstkommission, Erwin Hammeseder, nennt die Pläne im Ö1 Morgenjournal einen guten Kompromiss, meint damit allerdings eher den Wehr- als den Zivildienst.
10: Ich befürchte, dass es nicht genug Rekruten geben wird und damit auch dann die Verpflichtung beim Wehrsatz auf 11 Monate steigt.
8: Um die Reform umzusetzen, braucht die Koalition entweder FPÖ oder Grüne. Vor allem die Grünen zeigen sich heute verhandlungsbereit.
1: Die EU-Kommission prüft Österreichs geplantes Social-Media-Verbot für unter 14-Jährige. Es geht um die Frage, ob der Gesetzentwurf mit EU-Recht vereinbar ist. Ergebnisse werden erst im Herbst erwartet. Aus Brüssel Tim Kupay.
11: Österreichs Gesetzesentwurf zum Social-Media-Mindestalter sei der EU-Kommission heute vorgelegt worden, bestätigt Thomas Renier, der zuständige Sprecher der EU-Kommission. Jetzt müsse man sicherstellen, dass sich der nationale Gesetzesentwurf nicht mit EU-Recht überschreitet.
12: überschneidet. Wann gibt es Ergebnisse?
13: Man habe maximal 3 Monate Zeit für die Analyse, so der Kommissionssprecher weiter.
12: Neben Österreich und Frankreich planen auch Spanien, Dänemark und Griechenland eigene Altersgrenzen für Instagram, TikTok oder YouTube. Die Kommission hat bisher stets betont, die Durchsetzung zusätzlicher Verpflichtungen für Online-Plattformen falle in die Zuständigkeit Brüssels. EU-Kommissionspräsidentin Ursula von der Leyen will nach dem Sommer einen eigenen Vorschlag vorlegen.
14: Die Insel Kyushu im Südwesten von Japan ist am Nachmittag von einem schweren Erdbeben erschüttert worden. In der Stadt Kumamoto stürzte ein Kaufhaus ein, mindestens eine Person kam ums Leben, Dutzende wurden verletzt. Und es wird noch immer nach Vermissten gesucht. Mehr von Hartmut Fiedler.
15: Die ersten Erdstöße sind vorbei. Die Evakuierung in dem Kaufhaus verläuft geordnet und ruhig. Keinerlei Anzeichen von Panik. Doch dann kommt es zu einer Explosion. Das obere Stockwerk des Kaufhauses bricht ein. Wie viele Menschen eingeschlossen werden, ist zur Stunde noch unklar. Die japanischen Behörden und Medien sprechen aber inzwischen von mehreren Toten. Das Beben hatte eine Stärke von 7. Das Epizentrum lag an der Westküste der Insel Kyushu in Kumamoto, berichtet ein Vertreter der Regierung. Die Folgen sind gravierend. Mehrere Dutzend Menschen wurden verletzt, Häuser stürzten ein, Straßen wurden beschädigt, der Bahn- und Flugverkehr wurde zeitweise eingestellt.
14: Kolumbien will die diplomatischen Beziehungen zu Kuba kappen. Das kündigte der neue Präsident an. Bereits im März hatten Ecuador und Costa Rica die diplomatischen Beziehungen zu Kuba abgebrochen. Havanna wertet dies als Teil einer Kampagne der USA mit dem Zweck, die Insel noch mehr zu isolieren. Jetzt das Wichtigste vom Sport. Daniel Kulowitz.
16: Sturm Graz kämpft derzeit um den Einzug ins Champions League Playoff und nach knapp einer Stunde steht es im Rückspiel beim schottischen Vizemeister Hearts noch 0:0. Nach dem 4:0-Sieg im Hinspiel würden die Grazer damit Stand jetzt eine Runde weitergehen und somit auch schon fix in der Europa League Gruppenphase stehen. Zwei Fußball-Großnationen haben heute ihre neuen Teamchefs präsentiert. Frankreich geht künftig mit Zinedine Zidane als Cheftrainer in die nächsten Aufgaben, Vertrag bis 2030, und Italien sucht einen Neustart mit Roberto Mancini, der in seiner letzten Teamchef-Ära mit der Squadra zumindest Europameister 2021 geworden ist. Der beste WM-Spieler Rodri von den Spaniern musste sich heute einer geplanten Operation am Rücken unterziehen. Die genaue Ausfalldauer ist noch nicht klar. Den Saisonstart bei Man City wird aber wohl verpassen. Und der Fußball-Weltverband FIFA will die Anteile an der Fußball-WM an Investoren verkaufen. Darunter fallen die Turniere WM der Männer, WM der Frauen und auch die Club-WM. Erlöse um rund 4 Milliarden Euro pro Jahr könnten erzielt werden mit Hilfe einer Tochterfirma. Die UEFA reagierte mit scharfer Kritik an diesen Plänen.
14: Wir kommen noch zum Wetter.
17: Um die 30 Grad waren das heute schon recht verbreitet. Morgen wird es deutlich heißer. Aber auch Gewitter werden wahrscheinlicher, vor allem Nachmittag im Bergland. In der zunehmend schwülen Luft sind auch Unwetter möglich. Davor scheint viele Stunden lang die Sonne. Im Osten kommt lebhafter Südwind auf. Und die Temperaturen steigen auf 29 bis 35, in 2000 Metern auf 20 Grad. Am Donnerstag sogar bis zu 38 Grad. Einzelne Gewitter gibt es dann am ehesten von Kärnten über die Steiermark bis Niederösterreich.
14: Daniel Schlager war das mit den Wetteraussichten am Ende eines Nachtjournals mit Daniela Nicolai. Auf Wiederhören.
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1: Am Mikrofon Daniela Nicolai. Die Regierung plant ein Social-Media-Verbot für unter 14-Jährige. Mit Jänner soll das entsprechende Gesetz in Kraft treten. Für Fachleute ist es ein wichtiger erster Schritt. Uneingeschränkten Applaus gibt es allerdings nicht. Astrid Petermann berichtet.
2: Endloses Scrollen. Dem schiebt die Regierung für unter 14-Jährige einen digitalen Riegel vor. Sandra Böheim von der Initiative Safer Internet sieht einen ersten Schritt in Richtung weniger Bildschirmzeit, wünscht sich aber auch mehr Medienkompetenz.
3: Das Verbot sorgt schon dafür, dass Plattformen ein bisschen unter Druck geraten bzw. auch in die Verantwortung genommen werden.
2: Der geplante Altersnachweis soll einmalig erfolgen über Drittanbieter. Diese sollen nur weitergeben, ob jemand über 14 ist oder nicht, ohne sensible Daten preiszugeben. Experten sind allerdings skeptisch, ob diese österreichische Lösung rasch und ohne Sicherheitslücken umsetzbar ist.
1: Auch die Europäische Kommission hat sich heute dazu zu Wort gemeldet. Sie will prüfen lassen, ob das Verbot zur Nutzung von sozialen Medien unter 14 Jahren mit EU-Recht vereinbar ist. Ein Airbus 350 ist heute nach einem Rekordflug in Frankreich gelandet. 24 Stunden und 24 Minuten war das Flugzeug in der Luft. Mehr als 23.000 Kilometer lang war die Teststrecke von Melbourne nach Toulouse. Die australische Fluggesellschaft Qantas will das Flugzeug ab dem kommenden Jahr für Direktflüge ohne Zwischenlandung nach Europa einsetzen. Fußball jetzt. Sturm Graz hat auch das Rückspiel gegen den schottischen Club Hearts problemlos gemeistert. Die Grazer gewinnen auswärts 2:0 und stehen in der dritten Runde der Champions League Qualifikation. Daniel Kulowitz.
4: Nach dem 4:0 Hinspielerfolg lässt Sturm Graz auch im Retourspiel in Schottland nichts anbrennen und feiert einen souveränen 2:0 Sieg im schottischen Regen. Die Tore hatten sich schon vor der Pause angedeutet, aber erst nach Seitenwechsel fallen sie dann auch durch Simon Seidl in der 64. und 4 Minuten später durch Emran Soglo. Beide Treffer top herausgespielt. Gesamtscore 6:0. Bisher kein Gegentor in den Pflichtspielen. Starker Saisonstart für Sturm Graz. Nächster Gegner am Weg in die Champions League. Entweder der türkische Club Fenerbahce Istanbul oder der polnische Verein Górnik Zabrze. Eins ist klar, Sturm Graz steht damit fix in der Europa League Gruppenphase. Die Grazer können nun mit Fixeinnahmen von 4 bis 10 Millionen Euro rechnen.
1: Ein Waldbrand bei Schäffau am Wilden Kaiser in Tirol hat am Nachmittag einen Großeinsatz der Feuerwehr ausgelöst. Dichter Rauch war weithin zu sehen. Rund 1000 Quadratmeter in unzugänglichem, felsigen Gelände standen in Flammen. Löschflüge mit Hubschraubern führten am Abend zum Erfolg. Das Feuer konnte vorerst eingedämmt werden, hieß es. Der Einsatz soll morgen fortgesetzt werden. Und jetzt zum Wetter.
5: Zum Teil wird es heute noch einmal frisch mit bis zu 10 Grad. Am ehesten verzeichnet die Wiener Innenstadt eine weitere Tropennacht mit gut 20 Grad. Tiefst- und Höchstwerte legen ab morgen aber spürbar zu. Ab Donnerstag gibt es dann im Osten immer wieder Spitzen um 38 Grad. Dazu überwiegt der Sonnenschein, es können aber auch Wolken dabei sein. Ein paar teils heftige Gewitter entstehen morgen vor allem vom Montafon bis zur Obersteiermark und bis in den Nordwesten Kärntens. Rund um die Alpen bleibt es trocken und länger sonnig. So viel zum Wetter von Daniel Schlager.
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1: Mittwoch, der 29. Juli, im Studio begrüßt sie Daniela Nicolai. Immer mehr Kinder unter 14 Jahren werden in Österreich zu Straftätern, das zeigt die Kriminalstatistik. 13.000 Fälle gab es zuletzt, mehr als doppelt so viele wie noch vor 10 Jahren. Deshalb wird der Ruf immer lauter, die Strafmündigkeit für Jugendliche zu senken. Das lehnt die Wiener Vizebürgermeisterin Bettina Emmerling von den NEOS ab. Sie setzt stattdessen auf die Unterbringung in sogenannten Auszeit-WGs.
2: Also ich glaube, die Strafmündigkeit zu senken ist eine relativ einfache Maßnahme, aber auch eine sehr pauschalisierende. Und alle Expertinnen und Experten lehnen diese Maßnahme ab, weil eben die Resozialisierung, das wirklich das Präventivangebot in dieser Maßnahme ausbleibt. Deswegen auch unser Ansatz, hier anders zu agieren mit der Auszeit-WG, wo wir zwei Ziele verfolgen. Auf der einen Seite diese Kinder wirklich weg aus ihrem Umfeld zu nehmen, weg von der Straße zu nehmen, direkt und sofort Straftaten zu vermeiden. Und auf der anderen Seite diesen Kindern, die ja wirklich noch Kinder sind, eine Perspektive zu geben,
1: sagt die Wiener Vizebürgermeisterin in der Zeit im Bild 2. US-Präsident Trump hat kurz nacheinander zwei Staatschefs im Weißen Haus empfangen. Zuerst den ukrainischen Präsidenten Zelensky, dann den israelischen Regierungschef Netanyahu. Es war die erste persönliche Begegnung von Trump und Netanyahu seit Beginn des Irankriegs Ende Februar. Details wurden keine bekannt. Die Sprecherin des Weißen Hauses bezeichnete beide Treffen lediglich als produktiv. Seit Tagen finden in der Ukraine landesweite Proteste statt, aus Unmut über die Militärführung. Die Demonstranten machen Druck auf Präsident Zelensky und fordern die Rückkehr des abgesetzten Verteidigungsministers Fedorow. Daniela Brugger berichtet.
3: Fedorow rufen hunderte Demonstrierende im Zentrum von Kiew. Seit Tagen gehen Menschen in der gesamten Ukraine auf die Straße und fordern die Rückkehr des ehemaligen Verteidigungsministers. Michailo Fedorow gilt als Reformer, der Korruption in der Armee bekämpfen und die Mobilisierung verbessern wollte, sagt Protestorganisator Dmytro Kosjatinski. Natürlich gehen wir nachts aufgrund der Sicherheitslage nach Hause, aber generell werden wir weiter protestieren, bis man unseren Forderungen nachkommt. Die Proteste zeigen bereits Wirkung. Vergangene Woche setzte Präsident Volodymyr Zelensky den umstrittenen Oberbefehlshaber Oleksandr Sirski ab, ein weiteres zentrales Anliegen der Protestierenden. Und auch in den Umfragen wächst der Druck. Fast 3/4 der Befragten lehnen Fedorows Entlassung ab. Sein Vertrauenswert liegt inzwischen sogar über jenem von Präsident Zelensky.
1: In Peru hat die rechte Politikerin Keiko Fujimori das Präsidentenamt angetreten. Die 51-Jährige wurde in Lima vereidigt. An der Zeremonie nahmen einige lateinamerikanische Staats- und Regierungschefs teil, sowie der spanische König Felipe. Als ihre erste Amtshandlung verhängte Fujimori den Ausnahmezustand in Gebieten mit hoher Bandenkriminalität. Die Suche nach einem neuen Trainer für Italiens Fußballnationalteam gestaltet sich chaotisch. Nach der verpassten WM-Teilnahme ist Feuer am Dach. Heute wurde ein neuer Kandidat präsentiert, aus Rom Cornelia Wospanik.
4: Der Präsident des Fußballverbandes Giovanni Malagò zieht heute einen bekannten Namen aus dem Hut.
5: Roberto Mancini.
4: Man will hoffen, dass es dabei bleibt. Mancini hat mit Italien den EM-Titel geholt, sich 2023 aber nach Saudi-Arabien abgesetzt. Giovanni Malagò hat für ihn auch das Management-Team parat. Sein Wunschkandidat als Trainer, Pep Guardiola, wollte nicht. Dann einigte man sich auf Andrea Pirlo. Doch dann kam an die Öffentlichkeit, dass dieser Testimonial für einen russischen Sportwettenanbieter ist. Das ging nicht. Aus Protest gegen diese Absage nahmen allerdings auch zwei andere aus dem künftigen Team den Hut. Staunend hat nicht nur die Öffentlichkeit all das mitverfolgt, sondern auch der Sportminister. Dessen Kommentar: alles ziemlich bruta figura.
1: Sturm Graz hat es in die dritte Runde der Champions League Qualifikation geschafft. Die Grazer besiegten den schottischen Vizemeister Hearts auswärts 2:0. Für den Club bringt der Erfolg Einnahmen von 4 bis 10 Millionen Euro. Und jetzt zum Wetter.
5: Die Hitzewelle nimmt heute Fahrt auf. Die Temperaturen steigen auf 29 bis 35 Grad, selbst in 2000 Meter Höhe an die 20 Grad. In der Früh ist es aber zum Teil noch eher frisch und meist strahlend sonnig. Am ehesten sind in Vorarlberg und im Außerfern schon Wolken und kurze Schauer dabei. Ab Mittag entstehen dann in den Alpen ein paar teils kräftige Gewitter. Flächiger Regen, Stichwort Trockenheit, ist aber nicht in Sicht. Im Gegenteil, die Hitze legt noch zu. Vor allem im Osten geht es in der Folge tagelang in Richtung 38 Grad. So viel zum Wetter von Daniel Schlager.
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1: Im Studio ist Theresa Eder. Es ist 1 Uhr. Nach dem Anschlag in Berlin wird jetzt auch in Österreich über den Umgang mit Gefährdern diskutiert. Staatsschutzdirektorin Silvia Meyer spricht sich für eine leichtere Überwachung per Fußfessel aus. Für wen das gelten soll, hat sich Beate Tomasowitsch angesehen.
2: Derzeit sitzen 58 Personen im Gefängnis wegen terroristischer Vereinigung. Schon jetzt kann mittels einer richterlichen Anweisung für solche Gefährder nach der Gefängnisstrafe auch eine Fußfessel zur Überwachung angeordnet werden. Voraussetzung ist allerdings eine Haftstrafe von mindestens 18 Monaten. Oft sind diese Gefährder aber Jugendliche und die Strafen sind geringer. Die Direktion für Staatsschutz und Nachrichtendienst möchte die Fußfessel zur Überwachung deshalb bereits einsetzen, wenn nur eine Bewährungsstrafe verhängt wurde. Wenn man damit die Gefahr von Anschlägen vermindert, dann sei das durchaus eine positive Maßnahme, sagt der Soziologe Kenan Güngör.
3: Ich glaube, dafür ist eine Fußfessel, sind vergleichsweise noch sehr gelinde Mittel, weil die Haftstrafe ist ja sozusagen mit einer der strengsten, die wir dazu haben.
2: Sobald ein konkreter Vorschlag aus dem Innenministerium vorliege, werde man das prüfen, heißt es dazu aus dem Justizministerium.
1: Die hohen Temperaturen und der ausbleibende Regen machen sich bei Österreichs Kraftwerken bemerkbar. Aufgrund der niedrigen Wasserstände wird weniger Strom erzeugt, berichtet Paula Schönberger.
4: Die Wasserstände der heimischen Flüsse und Seen sinken. Das werde zum Problem, denn in Österreich komme mehr als die Hälfte der Energie aus Wasserkraft, sagt Günter Pauritsch von der österreichischen Energieagentur.
5: Der trockene Sommer, den wir derzeit erleben, führt dazu eben, dass durch die geringere Anzahl von Niederschlägen bzw. weniger Niederschlag im Allgemeinen wir deutlich weniger Stromerzeugung aus Laufwasserkraftwerken haben. Und das ist momentan ca. 30% weniger als in einem normalen Jahr.
4: Deshalb brauche es einen Ausbau erneuerbarer Energien, bei denen Strom zwischengespeichert werden kann, etwa Windkraft und Photovoltaik. Verlässt man sich auf den Status quo, könnte es in Zukunft zu wenig Strom geben und es müsse mehr importiert werden, sagt der Experte.
1: Und in Detroit in den USA ist ein Eichhörnchen zum Star eines Baseballspiels geworden. Das Tier ist während der Partie aufs Feld gelaufen. 18 Ordner haben versucht, es einzufangen. Erst nach mehreren Minuten haben die Ordner das Eichhörnchen zu fassen bekommen. Es ist unter Buhrufen aus der Arena getragen worden. Jetzt zu den Wetteraussichten mit Daniel Schlager.
6: Klarer Himmel, wenig Wind und angenehme Tiefstwerte um 10 bis 20 Grad, soweit die nächsten Stunden. Ab morgen werden Tropennächte wieder wahrscheinlicher, vor allem in den großen Städten oder in Hügellagen. Auch tagsüber legen die Temperaturen zu. Der Mittwoch heute bringt 29 bis 35 Grad, am Freitag sind sogar 39 Grad möglich. Dazu gibt es einiges an Sonne. In der teilweise schwülen Luft können aber auch Wolken und Gewitter auftauchen, die meisten an den Nachmittagen im Bergland. Einzelne sind vor allem am Donnerstag auch in Niederösterreich möglich.
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1: Im Studio ist Theresa Eder. Es ist 2 Uhr. Die Basics der Wehrdienstreform stehen. 6 Monate Grundwehrdienst plus 3 Monate verpflichtende Übungen. Wie lange die jungen Männer ab 2027 am Stück beim Heer sein werden, ist aber noch nicht klar. Im Interview mit Katja Arthofer verweist Bundeskanzler Christian Stocker darauf, dass für die Reform noch eine Zweidrittelmehrheit nötig ist. Er sagt:
2: Wenn das gelingt, dann ist es so, dass mit nächstem Jahr die einrücken, wissen, dass sie 6 Monate am Stück plus 3 zusätzlich beim Bundesheer verbringen werden.
3: Aber wir wissen da ja noch nicht, wie viel von diesen 3 Monaten Übung sofort nach den 6 Monaten angeschlossen werden, weil das gleich eine Übung angeschlossen wird, das ist fix. Also wie viele Monate, 1 oder 2, werden an die 6 angehängt gleich?
2: Was gleich angehängt wird, wird jetzt in der Gesetzwerdung in das Gesetz aufgenommen. Da werden die Experten noch ihre Meinung dazu äußern. Das, was ich bis jetzt mitgenommen habe, ist so, dass der Plan ist, 2 Monate dann als Truppenübung anzuschließen und 1 Monat im Sinne von Milizübungen in den 10 Jahren, die nach dem Präsenzdienst vergehen, sodass mit 30 Jahren sozusagen die Wehrpflicht für alle beendet ist und abgeleistet ist.
1: Sagt Bundeskanzler Christian Stocker im Interview mit Katja Arthofer. In Bulgarien ist am Abend ein Donaukreuzfahrtschiff evakuiert worden. Fast 190 Passagiere sowie 50 Besatzungsmitglieder mussten das Schiff verlassen. Das Kreuzfahrtschiff war auf Grund gelaufen. Aufgrund des niedrigen Wasserstands der Donau und wegen der schlechten Sicht, wie das bulgarische Innenministerium mitteilt. Und die Fachberufsschule in Völkermarkt wird in den kommenden Monaten nicht nur umfassend generalsaniert, sondern auch erweitert. Dabei wird auch auf Nachhaltigkeit gesetzt. In Kärnten berichtet Gerhard Petscher.
4: So sollen in Zukunft die Heizkosten stark gesenkt werden durch bessere Dämmung und auch dichtere Fenster. Modernere Gebäudetechnik soll die Fachberufsschule in Völkermarkt ökologischer machen. Außerdem wird es in Zukunft auch eine Photovoltaikanlage geben. Saniert wird das bestehende Schul- und Internatsgebäude, das aber auch ausgebaut wird. Außerdem werden neue Werkstättenhallen errichtet. Dafür werden an die 25 Millionen Euro verbaut. Ende nächsten Jahres soll dann alles fertiggestellt sein. Am Standort im Völkermarkt werden Lehrlinge für die Bereiche Bau, Raum und Design ausgebildet.
1: Jetzt zum Wetter mit Daniel Schlager.
5: Die Hitzewelle beginnt da heute richtig zu rollen. Die Temperaturen steigen auf 29 bis 35 Grad. Selbst in 2000 Meter Höhe werden es an die 20 Grad. In der Früh ist es aber zum Teil noch frisch und meist strahlend sonnig. Am ehesten sind in Vorarlberg und im Außerfern schon Wolken und kurze Schauer dabei. Ab etwa Mittag beginnt es dann in den Alpen mehr und mehr zu brodeln, ein paar teils heftige Gewitter entstehen. Flächiger Regen, Stichwort Trockenheit, ist aber nicht in Sicht. Im Gegenteil, die Hitze legt sogar noch zu.